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1: Ich bin Jana Klonikowski. Der neue Höchststand bei der Teilzeitquote sorgte im Wirtschaftsflügel der Union für Kritik. Es läuft etwas schief in Deutschland, so die Vorsitzende der Mittelstandsunion Konnemann gegenüber der Agentur Reuters. Es gäbe gute Gründe für Teilzeit, aber wer mehr arbeiten kann, sollte auch mehr arbeiten, so Konnemann. In Deutschland sollen mehr Wohnungen gebaut werden und das schneller. Die Bundesregierung hat neue Regelungen auf den Weg gebracht. Ein wesentlicher Punkt: In Zukunft soll der Wohnungsbau in Gebieten, in denen die Nachfrage besonders hoch ist, Vorrang vor dem Umwelt- und Denkmalschutz bekommen. Dem Ebola-Patienten in der Berliner Charité geht es besser. Die Laborwerte des US-Amerikaners sind fast wieder normal, heißt es von der Klinik. Der Mann arbeitet als Arzt und hatte sich in der Demokratischen Republik Kongo mit dem gefährlichen Virus infiziert. Die Unterschiede zwischen Frauen und Männern in der Medizin mehr beachten, das fordert Gesundheitsministerin Waken zum Tag der Frauengesundheit. Das Thema wurde zu lange ignoriert, so Waken in den Funke-Zeitungen. Das ändere sich langsam, eine spürbare Veränderung werde aber noch dauern.
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2: Aktuell haben wir bei uns einen klaren Himmel. In Heilbronn und in Hohenlohe liegen die Temperaturen heute Nacht bei 17 Grad. Im Ostalbkreis gibt es 17 Grad. In den kommenden Stunden sinken die Werte in der gesamten Tonregion auf um die 13 Grad ab. Morgen startet ihr mit klarem Himmel und viel Sonne in den Tag. Im Verlauf steigen die Temperaturen auf bis zu 26 Grad.
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3: Derzeit liegen uns keine Meldungen vor. Weiterhin eine gute Fahrt.

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1: Ich bin Jana Klonikowski. Es läuft etwas schief in Deutschland. So hat die Vorsitzende der Mittelstandsunion Konnemann auf den Rekord bei der Teilzeitquote reagiert. Wer mehr arbeiten kann, sollte auch mehr Verantwortung übernehmen, so Konnemann gegenüber Reuters. Letztes Jahr haben fast 32% der Beschäftigten in Teilzeit gearbeitet. Auch die Wirtschaftsweisen machen ordentlich Druck auf die Bundesregierung, Sozialreformen auf den Weg zu bringen. Die Experten machen klar, dass die Beiträge sonst weiter in die Höhe schießen und für die Arbeitnehmer dann weniger netto übrig bleibt. Die Reichen in Deutschland werden immer reicher. Eine Analyse der Boston Consulting Group zeigt, gut 5000 Menschen hatten im letzten Jahr ein Vermögen von mehr als 100 Millionen Dollar. Das waren deutlich mehr als im Jahr davor. Profitiert haben sie vor allem von Gewinnen an der Börse. Ein kaputtes Stellwerk sorgt gerade für Probleme auf der wichtigen Bahnstrecke Hamburg-Berlin. Es kommt zu Ausfällen und Verspätungen. ICEs fahren nur alle 2 Stunden, heißt es von der Bahn. Die Störung soll im Laufe des Tages behoben werden. Erst noch das Trainingslager in Herzogenaurach, dann geht's in die USA. Die deutsche Fußballnationalmannschaft ist in die WM-Vorbereitung gestartet. Beim nächsten Testspiel gegen Finnland am Sonntag wird allerdings nicht Manuel Neuer im Tor stehen. Grund ist seine Wadenverletzung. Oliver Baumann wird ihn vertreten.
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2: Aktuell haben wir bei uns einen klaren Himmel. In Heilbronn und in Hohenlohe liegen die Temperaturen in der Nacht bei rund 17 Grad. Im Ostalbkreis gibt's etwa 16 Grad. Bis zum Morgen kühlt die Luft weiter ab. In der gesamten Thun-Region sinken die Werte auf um die 13 Grad. Im Laufe des Tages steigen die Temperaturen dann wieder an. Dabei bleibt es durchgehend klar. Morgen setzt sich das sonnige Wetter fort. Dazu klettern die Höchstwerte auf rund 26 bis 29 Grad.
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3: Achtung, auf der A8 von Stuttgart Richtung München zwischen Märklingen und Ulm-West steht ein defektes Fahrzeug. 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
4: Im Studio Alexander Tauscher und an meiner Seite wie immer Dominik Hollmann, wir grüßen Sie.
5: Heute reisen wir kreuz und quer durch die USA. Alex stellt uns nämlich ein paar der schönsten Orte zwischen Pazifik und Atlantik vor.
4: Ja, Orte zwischen dem Golf von Mexiko und der Grenze zu Kanada. Orte, an denen ich bereits war und Orte, die ich gern mal sehen würde. Also starten wir mit A wie Aspen. Und damit in der Region Aspen-Snowmass. Es ist eine sehr beliebte Region für Skifahrer, ein großes Skigebiet. Und damit sind wir auch schon mittendrin in den Rocky Mountains im Bundesstaat Colorado. Was ist das für eine Region? Das erklärt uns mal Lee Tucker. Sie ist die internationale Tourismuschefin von Aspen. Wir untermalen diesmal mit dem Lied, das die Region Aspen am besten beschreibt, nämlich Rocky Mountain High.
6: Is located in the heart of the United States in Colorado, in the high mountain Rockies, the Rocky Mountain region of Colorado.
4: Aspen liegt im Herz der Vereinigten Staaten in Colorado, in den hohen Rocky Mountains, wunderbar im Waldgebiet gelegen. Es gibt 4 Skigebiete, Aspen Mountain, Aspen Highland, Buttermilk, bekannt auch für die Olympischen Spiele seinerzeit. Da gibt es auch einen Berg für die Skianfänger. Und dann Snowmass, das ist größer als die anderen 3 Skigebiete zusammen. Ideal ist Snowmass für Familien, für Profis, aber auch für Anfänger gleichermaßen.
6: Was first started as a silver mining town back in 1870 and it was about 4 times the size that it is now.
4: Also Aspen begann als Bergbaustadt mit einer Silbermine, so um 1870 war das. Damals war die Stadt 4-mal so groß, wie sie heute ist. Ja, und dann kamen ruhigere Jahre und dann wurde es eine Art kulturelles Mekka, Stichwort auch Aspen-Institut. Albert Schweitzer hat damals hier auch gesprochen und seitdem gibt es hier klassische Konzerte, viel Kunst. Immer wieder kamen auch Intellektuelle hierher, um sich auszutauschen hier, aber auch um einfach Ski zu fahren.
6: Share thoughts and ideas and also to ski. So the town town is comprised of about 6,000 locals that live there year-round. And maybe one week out of the whole year, Christmas and New Year's.
4: Heute leben hier etwa 6,000 Einheimische übers ganze Jahr. So um Weihnachten, Silvester sieht man mehr Promis hier, zum Beispiel Mariah Carey oder auch Paris Hilton. Aber sonst ist es doch ein sehr bodenständiges Publikum. Und wenn die Promis mal da sind, dann sind sie eher unter sich. Es gibt kaum Paparazzi. Die Menschen sind sehr locker, leger hier, nicht im Anzug und Schlips. Sie tragen meistens Jeans. Also eine lustige, eine kleine, charmante Stadt.
6: You know, fun-spirited and charming little town.
7: Rocky Mountain High.
5: Das klingt ja alles ganz toll, Alex. Ich frage mich ein wenig, warum man zum Skifahren in die USA fliegen soll.
4: Eine durchaus berechtigte Frage. Also, warum man sich einen 10-Stunden-Flug antun soll, um dann den gleichen Schnee wie bei uns zu haben. Martha Rothe, sie kennt den Unterschied, glaubt sie zumindest. Sie fährt nämlich in den Alpen genauso gern Ski wie in den Rockies. Martha arbeitet für die Aspen Snowing Company in Deutschland.
8: Unterscheidet sich einfach durch verschiedene Kleinigkeiten von den Alpen. Einmal ist es natürlich berühmt für seinen Pulverschnee, der sehr trocken dort ist. Das liegt einfach an den klimatischen Bedingungen und der regionalen Lage von Aspen. Der Niederschlag ist dort sehr gering und deswegen der Schnee, der runterkommt, dann hat eine sehr trockene Qualität und da hat man also diesen berühmten Champagne Powder auf den Pisten.

0: snow, let it snow, let it.
1: Weitere Vorteile in Aspen sind einfach keine Liftschlangen, was man also in den Alpen ständig hat. Man wartet lange an den Skiliften. In Aspen gibt es keine Tagestouristen, sondern die Leute bleiben für einen längeren Urlaub, bleiben für eine Woche. Dadurch sind die Pisten selbst nicht so überrannt. Es gibt keine Liftschlangen, an denen man lange stehen muss, sondern man kann wirklich die meiste Zeit mit dem Skifahren verbringen. Es gibt Ski Ambassadors, also Botschafter auf dem Berg, die die Gäste kostenlos zu bestimmten Zeiten, also über das Skigebiet führen und ihnen ein bisschen was zur Geschichte erzählen, in die großartige Natur um Aspen einführen.

0: ein kleiner Tipp für Leute, die das gerne ausprobieren wollen. In diesen Espenwäldern verstecken sich sogenannte Shrines. Die wurden geschaffen für bekannte Musiker wie Elvis Presley zum Beispiel oder Marilyn Monroe. Also an den Bäumen wurden kleine Altare gemacht mit Bildern, mit Gitarren, und die sind da überall verteilt, diese Shrines in den Espenwäldern. Und wenn man Glück hat, findet man so ein kleines Juwel.
1: Vielleicht hat ja auch Michael Bublé schon mal in Espen seine Runden gedreht. Champagne Powder, ha? Klingt nach Glitzerwelt.
2: Wir werfen uns gleich nochmal in den Pulverschnee in Übersee.
1: Events, Kunst, Champagner und Powder, Powder, Powder. So wirbt Espen im Winter um seine Gäste. Dann wollen wir mal diesem Ruf folgen.
2: Wenn man Alex mit etwas locken kann, dann ist das auf jeden Fall gutes Essen, und das gibt es da, glaube ich, auch. Ne?
1: Ja, zumindest hat mir es Lee Tucker so versprochen. Sie sagte, dass ich in Espen nicht enttäuscht würde.
3: There's fabulous selections of restaurants and bars.
1: Sie finden eine große Auswahl an Restaurants und Bars. Sie können vom 5-Sterne-Hotel-Restaurant bis zur urigsten Kneipe der Einheimischen im Prinzip alles finden. Ein Beispiel: der Wein. Es gibt hier mehr Sommeliers als in jeder anderen Stadt.
3: Master Sommeliers per capita than any other city.

0: on Aspen Highlands, which is known as the Locals Mountain, there's this great restaurant called Cloud Nine, tucked onto the mountain.
1: Auf dem Aspen Highland, bekannt als der Berg der Einheimischen, dort befindet sich das Restaurant mit dem Namen Wolke 7. Ja, es hat so einen alpinen Charakter mit Raclette und Fondue, auch mit Glühwein natürlich. Aber auch Gourmet-Essen gibt es hier und abends, da wird die Musik lauter, dann beginnt jeder zu tanzen. Die Menschen, sie sprühen Sekt, sie haben einfach Spaß.
0: On tables in their ski boots and people are spraying champagne and just having a great time.

0: There's an airport right in Aspen, and it's located minutes away from the slope, so you could literally...
1: Direkt in Aspen befindet sich ein Flughafen, ein paar Minuten nur vom Skigebiet entfernt, also Sie können in Aspen landen und sind 15 Minuten später bereits auf den Skiern. Nach Aspen gibt es Direktflüge aus Denver, aus Los Angeles und Atlanta oder auch aus anderen Metropolen, zum Beispiel aus Chicago.
0: A bunch of other locations. Chicago.
2: Happy holiday.
3: Happy Holiday. Ich frage mich, ist denn Skiurlaub in den USA nicht per se teurer als in Europa, Alex? Also man muss ja wirklich weit fliegen, ne?
1: Muss man. Und ich habe mir auch gedacht, diese Rechnung geht niemals auf. Also ein Transatlantikflug plus Übernachtung plus Skipass, das muss doch teurer sein als ein Skiurlaub in den Alpen. Aber Martha Rothe sagt, es gäbe sehr günstige Angebote, die unterm Strich nicht teurer als die Alpen seien.
4: Vor Ort muss Aspen nicht teuer sein. Das Essen an der Bar ist generell billiger, als wenn man jetzt am gesetzten Tisch isst. Es gibt eben viele Sachen umsonst in Aspen. Das fängt an eben mit diesem Service am Berg mit Sonnencreme und Wasser. Verschiedene Konzerte, die berühmten X-Games finden jedes Jahr am Buttermilk statt, sind ebenfalls kostenlos. Man muss mit Sicherheit nicht mehr Geld einplanen wie für eine Woche Alpen.
3: Colorado geht es jetzt nach Texas in die Metropole Dallas.
1: Bei Dallas denkt fast jeder an die berühmte Serie, klar, an die Silhouette dieser Millionenmetropole im Herzen von Texas. Man denkt an Öl und Geld, an Liebe und Intrigen. Genau auch der Rahmen für die berühmte Dallas-Fernsehserie, eine Serie, die man kennt in der Welt.
3: Es ist eine der berühmtesten Seifenopern der Welt und Alex hat sich vor Ort auch mal einseifen lassen.
1: Und zwar von P.V. Sally, der PR-Dame auf der South Fork Ranch, die bei den Dreharbeiten auch schon damals immer dabei war.
5: Let me share your bed with you and rediscover how sweet and gentle you are. And see if we should be married.
6: Should be? You might get Sam Rock test driving a new car.
7: I have met almost all of the stars. I knew Larry Hagman personally, JR. He was a wonderful man. Linda Gray, very sweet, very kind.
1: Ich kenne alle Stars der Serie. Zu Larry Hagman hatte ich ein sehr persönliches Verhältnis. GR, er war ein wunderbarer Mann, sehr freundlich. Linda Gray, eine ganz süße Frau, sehr freundlich ebenso. Und der Patrick Duffy sowieso. An den Tagen, an denen die Stars hier filmen, da machen wir die Besichtigungen nur zu Fuß. Also wir dürfen die Stars nicht stören. Vielleicht muss ja John Ross die Szene mit dem Auto mehrfach machen. Aber dann fragen wir ab und zu auch die Stars, ob sie unseren Besuchern mal ein Autogramm geben können. Und Linda Gray sagt öfter, oh klar, ja, sie sind ein Besucher, also wollen Sie ein Foto mit mir? Also, das macht Spaß. Jeder ist wirklich nett.
7: And we'll say, please don't bother the stars. They're working and that sort of thing. But a lot of times Linda Gray will say, oh, you're a tourist. Would you like your picture with me? So it's a lot of fun. Everybody's really, really nice.
3: Dallas, denke ich immer an die Wolkenkratzer. Ist das das typische Stadtbild?
1: Es ist das typische, die bekannte Silhouette, aber nicht so gigantisch, wie ich es mir dachte. Also als ich, ich dachte, es ist so wie in New York, aber es ist nicht ganz so verrückt wie New York. Die Stadt wirkt insgesamt auf mich sehr viel kleiner, als sie eben auch ist. Ne?
3: Dallas ist ja auch die neuntgrößte Stadt der USA. Die muss ja eigentlich riesig sein, oder?
1: Muss sie und ist sie eigentlich auch, aber eben sie erstreckt sich über dieses große Gelände. Insofern wirkt sie dann eben doch nicht so hektisch. Es gibt ja viele Grünflächen auch und ein Ort, der mir da am besten gefallen hat, ist der Highland Park. Hier liegen viele schicke Villen ganz im Grünen. Villen, wie man sie sich so aus tollen US-Filmen vorstellt und auch kennt. John Astor, der hat mich dahin gefahren und hat mir dort eine der US-amerikanischen Elite-Unis gezeigt.
8: When George W. Bush was governor of Texas, he and his wife Laura, who attended Southern Methodist University, celebrated their 25th wedding anniversary.
1: Als George W. Bush Gouverneur von Texas war, da feierte er mit seiner Frau Laura den 25. Hochzeitstag. Laura, sie hatte ja die Uni hier in Dallas besucht und so schenkte er ihr sozusagen zum Jubiläum diese Allee hier, die das Uni-Gelände mit der Bibliothek verbindet. Im Wert von $250,000 entstand diese Allee mit Blumen. Diese Allee reicht bis zur Bibliothek.
8: $250,000 for the flower-filled promenade at the entry to the Central University Library. The campus of Southern Methodist University is located.
1: Die Southern Methodist Universität befindet sich in Neversea Park, ein Vorort ist das von Dallas, nah an Highland Park gelegen, auch ein Vorort, ein sehr beliebter Wohnort, sehr, sehr exklusiv. Die Villen dort haben oft einen Wert von mehr als 30 Millionen US-Dollar.
8: Homes there are valued as high as $30 million US. George Bush lives in Preston Hollow. Which is a suburb a little bit further
1: George W. Bush lebt in Preston Hollow, also am Rande von Dallas, 6 Meilen vom Zentrum entfernt und 2 Meilen hier von der Uni, die er sehr oft besucht.
3: Was macht denn der ehemalige US-Präsident an der Uni, Alex? Muss der nachsitzen vielleicht?
1: In einigen Punkten sollte er mal nachsitzen, das ist ganz sicher so. Nee, er leitet da eine Stiftung, es ist das sogenannte George Bush Presidential Center. Und darin befindet sich unter anderem die Präsidentenbibliothek und auch ein Museum. Von außen betrachtet ist es ein sehr präsidiales Gebäude. Auch dieser Teil von Dallas ist sehr, sehr grün, ruhig, auch ein ruhiger Ort. So etwas hätte ich gar nicht in Dallas vermutet. Und auch der Botanische Garten erinnerte mich so eher ein wenig an Toskana. Meine Printkollegin Eva Meyer-Ring, wer kennt sie nicht? Sie beschrieb es vor Ort folgendermaßen und die Vögel gaben mir anscheinend auch recht.
9: Wir sind hier jetzt am Wochenende hergekommen und es ist wirklich berauschend hier. Diese Kürbisse und die Blumen wunderschön zusammengestellt in Farben und so kleine Gänge und Wege, die hier alles verbinden. Auch ein schöner See, der davor liegt. Also es ist so richtig, ja, paradiesisch, kann man sagen.
1: Die charmante Eva, ja. Das hat mich völlig überrascht, Dominik, so ein Toskana-Feeling mitten in Dallas.
3: Und ich war überrascht, dass Dallas auch so viel Kultur bietet, nämlich sogar klassische Konzerte im Konzerthaus, ne?
1: Ja, Dallas ist weit mehr als nur Wolkenkratzer. Dallas ist eine Stadt mit vielen Museen. Natürlich sollte man das Kennedy-Museum besuchen. Es lohnt sich auch mal einen Konzertbesuch. Und zwar zeigte mir da sehr, sehr stolz John Estes die moderne Konzerthalle direkt im Zentrum von Dallas.
8: We're now standing inside the Morton Myerson Symphony Center. Which is a part of the AT&T Performing Arts Center.
1: Wir stehen jetzt vor dem Morton Myerson Konzerthaus, ein Teil des AT&T Kunstzentrums in Dallas. Hier haben mehr als 2100 Zuhörer Platz. Es wurde eine fantastische Akustik geschaffen und so zählt dieses Haus, was die Akustik betrifft, zu den besten 5 Konzerthäusern der Welt.
8: The fabric of the cushions of the seats are mohair. The wood comes from South Africa.
1: Die Sitze sind aus Mohrholz. Das Holz selbst kommt aus Südafrika, weil dieses Holz den Ton absorbiert, nicht reflektiert. Damit war unser Konzerthaus auch Vorbild für andere.
8: This particular performance hall. It is the home of the Dallas Symphony.
1: Das hier ist die Heimat der Sinfoniker von Dallas. Auch Gastorchester treten auf. Es laufen hier zum Beispiel Klavierkonzerte oder Musicals.
3: Ja, wir könnten noch länger in Dallas bleiben, aber unser nächster Flug, der ist bereits gebucht. Die Maschine steht zum Abflug bereit nach New Orleans.
1: Wir sind also in den US-Südstaaten und hier leben Menschen mit einer ganz besonderen Geschichte, die sogenannten Cajuns. Sie sind Nachfahren der Franzosen, die im 18. Jahrhundert aus dem Osten von Kanada vertrieben wurden, aus der Provinz Acadie. Viele von ihnen siedelten sich nach mehreren Irrfahrten in Louisiana an und dieses Land hatte damals die Spanier an die Franzosen verkauft. Heute pflegen sie zum Glück wieder ihre Kultur, vor allem ihre Musik, mit ganz viel Stolz.
3: Alex hat mitten im Sumpf von Louisiana so einen Tanzschuppen der Cajuns besucht.
1: Genau, wir sind nämlich im Ort Bow Bridge, direkt in den Sumpfgebieten nördlich von New Orleans. Hier tanzt unter anderem auch der rüstige Rentner, nicht Alex Tauscher, nein, Jared Trahan, hier im Takt der Cajun-Musik und sicher auch die Krokodile um ihn herum, um diesen Tanzschuppen. Hören Sie mal.
10: We come here almost every Sunday because it's just a fun place. It's not the beauty of the place, but it's the beauty and the atmosphere.
1: Ja, wir kommen fast jeden Sonntag hierher, weil es eine Location ist, die wirklich Spaß macht. Es ist nicht unbedingt die Schönheit des Platzes, es ist die besondere Atmosphäre. Meine Eltern, die kamen beide aus Frankreich und die Musik, die wir hier haben, Cajun und Zydeco, aber auch kreolische Musik und Big Band Klänge, das ist Teil meiner Kultur, damit bin ich aufgewachsen, das hat mir immer Spaß gemacht. Meine Frau und ich, wir haben vor etwa 25 Jahren angefangen, aktiv zu tanzen und dieses, also auch den Jazz, das haben wir unseren Kindern weitergegeben. Wir haben 2 Kinder, die beruflich sehr erfolgreich sind und das freut uns sehr. Ja, so klingt es. Jeden Sonntag im sogenannten Whiskey River. Das ist ein kleiner Tanzschuppen in der sumpfigen Wüste und Weite von Louisiana. Hier steppt wirklich der Bär und dafür sorgt auch Michael Sider. Er ist Tanzlehrer für Cajun-Musik und auch er tanzt heftig.
11: Ja. I do teach Cajun and Zydeco dancing, both.
1: Ich unterrichte hier Cajun und Zydeco-Tänze und das im ganzen Land. Ich bin auch durch Europa getourt. Ich nenne den Cajun-Tanz hier den Whiskey River Jitterbug. Das habe ich nach dem Ort benannt, der heute Whiskey River heißt. Also die Hüftsprünge aus Lateinamerika ein wenig macht es aus. Man braucht eine gewisse Koordination, man braucht ein Gefühl für die Musik. Es ist eben wichtig, gelenkig zu sein. Es muss ihnen leicht fallen, ihren Körper zu bewegen, vor allem ihre Hüften zu spüren.
11: It's important to be comfortable with your body, especially if you're going to move your hips.
3: Die Musik geht auf jeden Fall ins Blut, Alex. Kann man die hier bei uns auch tanzen?
1: Ja, kann man. Also in Deutschland spielen Bands wie zum Beispiel die Hot Cajun Band oder auch die Cajun Roosters diese Musik. Und so hat sich Manfred Böger in den Tanz der Cajun verliebt. Er hörte eben diese Musik und wollte unbedingt mal hin nach Louisiana.
12: Was also vorher so eine Art verachtete Kultur war, ist inzwischen eine beliebte Kultur. Also viele Touristen kommen hierher, auch amerikanische Touristen, um diese Herzlichkeit dieser Leute zu erleben. Aber auch die Musik. Hier gibt es Festival am laufenden Band. Das hört überhaupt nicht auf. Und ein gutes Wort über die Leute hier heißt: In South Louisiana, the fun never ends. Und das ist wirklich wahr. Wir tanzen und fallen uns ja fast zu Tode. Wir sind also ständig unterwegs, jeden Abend irgendwo tanzen, tanzen, tanzen, tanzen.
1: Tanzen, tanzen, tanzen. Aber getanzt wird eben nicht nur in den Cajun-Tanzschuppen, sondern auch in den vielen Musikkneipen in New Orleans vor allem auch.
3: Die Stadt ist ja bekannt für Blues und Jazz, für Swing. Und da hast du auch einen ganz besonderen Tanzschuppen besucht, ne?
1: Ja, und zwar war ich einerseits in den Kneipen in der historischen Altstadt in French Quarter, aber auch in dem Club am Rand von New Orleans. Hier spielte gerade eine Brassband und Samuel Oritz vom Tourismusbüro, der schwärmte nebenbei vom guten Essen.
13: New Orleans is known for its food, especially seafood.
1: New Orleans ist bekannt für seine Küche, vor allem die Fischgerichte, auch kreolische Küche. Es gibt in der Stadt allein mehr als 300 Restaurants, die sich auf kreolische Küche spezialisiert haben. Wir haben viele Locations, wo man toll essen und gleichzeitig Live-Musik hören kann, auch Brassbands zum Beispiel. Und das schätzt man hier und in der gesamten Welt sehr.
13: Brassbands, and that is known locally and worldwide.
1: Worldwide. Brass, Swing, Dixieland, Free Jazz, Rock, Soul, Blues. Musikalisch wird alles geboten, auch kulinarisch. Sie müssen, wenn Sie dort sind, meine Damen und Herren, zum Frühstück unbedingt mal Schildkrötensuppe probieren, und zwar bei Brennan's im Restaurant. Und dahin hat mich die elegante Dame Bonnie Warren auf eine Tasse Schildkrötensuppe eingelassen.
14: Brennan's is a very unique restaurant in America, actually, because we have a very famous breakfast.
1: Brennan's ist ein sehr, sehr einzigartiges Restaurant, einzigartig sogar in Amerika. Das liegt vor allem daran, dass wir sehr bekannt für unser Frühstück sind, Schildkrötensuppe. Schildkröten sind ja geschützte Tiere, und weil das so ist, kommen unsere aus einer Farm. Sie werden dort gezüchtet, so wie man Fisch oder auch Hühner züchtet.
14: So the turtles are raised on a farm, just like you raise fish or chicken.
3: Ja, mit der Schildkrötensuppe im Magen sind wir gestärkt für die nächste Etappe unserer Best-of-USA-Sendung.
1: Die meisten erreichen die USA per Flugzeug, aber die viel romantischere Variante, das ist die mit dem Schiff. Wenn man so tagelang über den Ozean schippert, tagelang nichts außer Wasser am Horizont sieht und dann plötzlich die Silhouette von New York auftaucht. Von eben diesem Erlebnis schwärmt Thorsten Kase immer wieder, wenn ich ihn treffe. Thorsten Kase ist der Chefreporter bei Onboard Radio, ein Sender, bei dem man seefest sein sollte, ein Sender auch, der rund ums Thema Schiffsreisen informiert. Und so lassen wir jetzt mal Thorsten bei uns hier an Bord.
15: Servus Alex, schön mal wieder an Bord zu sein. Unser Team von Onboard Radio liebt natürlich die Ostküste der USA, denn von dort aus starten die interessantesten Kreuzfahrten in die Karibik, aber auch Neuengland, wenn ich zum Beispiel an den Hafen von New York denke. Zudem lassen sich die Kreuzfahrten perfekt mit Besuchen in den großen Metropolen verbinden, oder es kann auch gerne mal eine kleine Stippvisite sein in einen der ganz, ganz großen Freizeitparks in Florida. Da denke ich vor allen Dingen natürlich an die Region um Orlando. Der Bereich um New York bietet Kreuzfahrern gleich drei große Terminals. Einmal Manhattan für Norwegian Cruise Line AIDA, dann Brooklyn für die eleganten Schiffe von Cunard und Bayonne in New Jersey für Royal Caribbean und Celebrity Cruises. Mit den drei New Yorker Flughäfen ist dann schon ein bisschen Know-how und auch Planung gefragt, denn man sollte sich jeweils überlegen, welche Flugverbindung man wählt, um unter anderem Transferkosten zu sparen. Übrigens empfehle ich Einsteigern keinesfalls eine Kreuzfahrt ab New York in die Karibik, denn im Atlantik und in den Gewässern vor der Ostküste, da gibt es gerne einmal Wellen mit bis zu 12 Meter Höhe, also das kann unangenehm werden. Demgegenüber steht dann aber natürlich auch wieder der Blick auf die Freiheitsstatue und logischerweise auch Manhattan, wenn man mit dem Schiff den Hafen verlässt. Das muss man einmal gesehen haben.

0: Norwegian Breakaway, das größte jemals in Deutschland gebaute Schiff mit einer sensationellen Anzahl an Freizeitaktivitäten, Bars und auch Restaurants an Bord. Die Quantum of the Seas mit Skydiving, das gab es bisher noch nie. Autoscooter gab es auch noch nicht. Natürlich auch eine Kreation der deutschen Meyer Werft. Angeboten werden dann meistens 7-Tages-Kreuzfahrten, sowohl in die westliche Karibik als auch Neuengland. Beides ist reizvoll, wobei ich Neuengland empfehlen und die klassische Karibik-Kreuzfahrt weiter im Süden starten würde.
1: Latin America ist schon wieder ein neues Reiseziel. Auch da kennt sich Thorsten Kassel, na klar, bestens aus. Thorsten bleibt bei uns an Bord heute in der Show und nimmt uns dann gleich auch noch mit zu besonderen Schiffstouren rund um die USA.
2: Wir legen einen kleinen Zwischenstopp im Hafen ein. Zeit für eine kleine Verschnaufspause.
1: Dann gehen wir in New York an Land und entdecken diese Metropole. Für manche ja die aufregendste Stadt der Welt. Wir entdecken aber auch die Region um Philadelphia, den Staat der USA, in dem alles begann.
2: Und dann fahren wir mit dem Schiff nach Süden in Richtung Mexiko und gehen kurz in Miami vom Dampfer. Dann geht es westwärts durch die USA in die Spielermetropole Las Vegas und auch an die Westküste.
1: Freuen Sie sich also auf Pennsylvania, auf Florida, Nevada und Kalifornien. Und das heute alles ohne Visa, ohne Sicherheitskontrolle, ohne Jetlag und ohne Flugverspätung.
2: Alex und Dominik sind gleich wieder zurück und Sie bleiben bitte an Bord.

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1: Wir beide, Alex und ich, wir waren auch noch niemals in New York, kann man sagen, ne?
2: Und das sagen wir ganz fromm und frei und holen uns daher noch eine an Bord, die in New York sich bestens auskennt. Heike Papst, die Group Destination Managerin für Nordamerika bei FTI Reisen. Mit ihr schlendern wir mal durch die Stadt, die niemals schläft.
3: New York, meine absolute Lieblingsstadt Nummer 1. Und viele von uns Deutschen sind ja inzwischen auch

0: schön, dort auch hochzugehen und die Aussicht genießen. Aber persönlich schöner finde ich, wenn man am Morgen oder am Spätnachmittag auf die Aussichtsplattform Top of the Rocks geht. Das ist im Rockefeller Center drin. Und von dort sieht man, wenn man in die eine Richtung guckt, direkt auf den Central Park. Man dreht sich ein bisschen, man sieht das wunderschöne Chrysler Building und man guckt nach Süden bis runter zur Statue of Liberty. Und dieser Blick ist wirklich fantastisch. Und gerade morgens oder nachmittags ist das Licht ja ganz speziell und weich.
1: Morgens oder am späten Nachmittag, also sollte man da auf jeden Fall hin, um die beste Silhouette von New York zu erleben.
2: Und dann können Sie die besten Neidfotos schießen und sie Ihren Freunden zum Neidischwerden schicken.
1: Wir laufen weiter mit Heike Papst quer durch New York.
2: Denn sie kennt die Orte, die vielleicht nicht jeder Tourist als erstes ansteuert.
0: Was ich auch ein absolutes Must-Do finde, ist der High Line Park. Das ist eine alte, stillgelegte Schienenanlage, die früher für Transportzüge ins Meatpacking-Distrikt genutzt wurde und heute Ausflugsparkanlage. Ist zu jeder Jahreszeit toll, weil von dort, weil erhöht, hat man einen super Blick, auch rechts und links auf Manhattan. Geht los ab der 33. Straße und runter bis ins Meatpacking-Distrikt, bis zum Gansevoort Hotel.

0: Ein weiteres Highlight, ich denke, besonders für New York Erstreisende geeignet. Es gibt das Marriott Marquis Hotel direkt am Times Square. Und im 47. Stock ist das Restaurant und die Bar The View untergebracht. Und das ist ein Drehrestaurant. Das heißt, man geht abends dorthin, nimmt einen Drink oder auch ein komplettes Dinner, setzt sich hin und wenn man dann 1-2 Stunden sitzt, hat man wirklich jeden Blick von oben auf Manhattan, auf den Times Square, auf den Hudson River gehabt, weil es sich ganz gemächlich dreht. Und besonders nachts mit den vielen LED-Bildschirmen am Times Square ist es ein ganz fantastisches optisches Erlebnis.
1: Mit Heike Papst von FTI sind wir also im idealen New York Grove. Die Frau weiß, wo man in dieser Metropole die besten Drinks bekommt und auch zu sich nimmt. Also auf die besten Locations ist sie spezialisiert, nämlich war sie auch schon gewesen auf den Rooftops dieser Stadt. I'll be flying from rooftop
0: to rooftop to rooftop. Ganz in der Nähe vom Empire State Building gibt es die 230 Rooftop Bar an der Fifth Avenue, wo man wirklich einen super Blick hat auf ganz Manhattan und besonders auf Empire State Building und das wechselt ja nachts seine Farbe. Das heißt, man sitzt da, genießt seinen Drink und lässt den Blick einfach gleiten aufs Empire State mit seinen wechselnden Farben. New York City, here I come. Es ist tatsächlich auch im Winter super gut. Gibt es dann zusätzlich zu den Heizpilzen auch noch für die Verfrorenen unter uns rote kuschelige Bademäntel und dann zusammen mit einem Drink wird einem mit Sicherheit nicht kalt.
1: Lullaby of Broadway, das also sind die Kuscheltipps von Heike Papst. Sie und Werner Müller mit seinem legendären Rias Tanzorchester führen uns nun an den Broadway.
0: Broadway-Musicals sind natürlich etwas, was jeder mal gesehen haben möchte, machen möchte. Es gibt natürlich die unbekannteren Off-Broadway-Theater, wo man vielleicht auch noch Glück hat, dass man tagsüber schaut, ob man noch Karten bekommt. Klassischen Shows sehen möchte, empfiehlt es sich, wenn man spezielle Wünsche hat, dies im Voraus zu buchen. Es gibt 2 Tageskarten, eine ist direkt am Times Square, bei der kann man sich anstellen und dann bekommt man Restkarten für 50% des originären Preises. Da ist aber allerdings, muss man sagen, Geduld gefragt, also da gehen schon mal 2-3 Stunden Schlange stehen ins Land.
1: Nur Werner Müller mit der Rias Big Band so schön spielen. Rias Tanzorchester damals noch. Give my regards to Broadway. Wer träumt da nicht von New York? Ne?
2: Und für jeden New York-Besucher ist es wohl das tollste Gefühl überhaupt, einmal diese Stadt vom Wasser aus gesehen zu haben. Ne?
1: Und da hatte vor kurzem Heike Papst zum ersten Mal ein schickes, besonderes Abendessen eben auf dem Wasser erlebt.
0: Ich habe mit Bateau Dinner Cruises einen Abend verbracht.

0: Bateau Dinner Cruise ist eine klassische Dinner-Kreuzfahrt, die abends ab dem Chelsea Pier losfährt. Das Besondere an diesen Booten ist, sie sind komplett verglast. Ja, man guckt nicht nur aus der Seite raus, sondern man guckt auch durchs Dach durch. Man fährt ganz gemächlich los Richtung Statue of Liberty und da bleibt dann das Schiff stehen, sodass man ganz in Ruhe die Statue of Liberty genießen kann. Und dann dreht die paar Mal und dann fährt sie noch weiter runter bis unter die Brooklyn Bridge durch und dann wieder zurück zum Chelsea Pier. It's up to you, New York.
1: Geht's Ihnen auch so? Man hat hier gleich die schönsten Bilder von New York im Kopf.
2: Auf jeden Fall. New York. Alex und ich waren bisher noch niemals dort. Wir träumen wie die Sportfreunde Stiller und Udo Jürgens weiter von dieser Metropole.
3: Ich war noch niemals in New York.
0: Was man in New York macht, ist viel laufen. Deswegen ganz wichtiger Tipp, Laufschuhe einstecken und dann wirklich New York zu Fuß erkunden. Man kann es natürlich als Erstreisender am besten mit Circle Line und diesen Hop-On, Hop-Off, City-Sightseeing-Bussen machen, um einen ersten Überblick zu bekommen. Aber dann, um wirklich in die Tiefe zu gehen, um diese Stadt zu erleben und zu spüren, laufen, laufen, laufen.

Das kann man entweder auf eigene Faust machen oder auch bei uns im Programm sind ganz viele geführte Touren, zum Beispiel eine 6-stündige Manhattan Magic Walking Tour, die wirklich ganz Manhattan abdeckt.

0: Oder man kriegt ja auch Hunger beim Laufen. Wir haben auch Food-Touren, zum Beispiel Flavors of New York, bei der die Genüsse des East Village kulinarisch verkostet werden. Und natürlich viele weitere auch noch. Shopping ist ein Thema, was bei New York nicht fehlen sollte und fehlen darf. Natürlich, die Fifth Avenue rauf und runter bietet ja Geschäfte vom Luxus bis auch zu Preisschnäppchen, je nachdem auf welcher Höhe der Fifth Avenue man sich auch befindet.
1: Ich war noch niemals in New York, ich war noch niemals.
2: Nach dieser aufregenden Alexander Tauscher fängt zum Jodeln an.
3: Na, aber.
2: Nach der aufregenden, wir müssen unbedingt mal nach New York, dass du da mal wirklich mal auch hautnah dann in der Stadt singen
3: und
2: kannst.
3: Und dann,
2: ne,
3: spiele ich für dich auch Andrea Jürgens und Denise übrigens.
2: Brauche
3: ich
2: jetzt nicht unbedingt,
3: Denise
2: aber.
3: Denise gehört aus den 80er Jahren, aus der legendären ZDF-Hitparade.
2: Dann lieber der legendäre Frank Sinatra.
3: Ja.
2: Nach der aufregenden Metropole New York holen wir uns jetzt im grünen Hinterland von New York. Gleich geht's nach Pennsylvania.
3: Das ist die Musik, die Hymne der USA. America starts here. Das ist der Slogan des Bundesstaates Pennsylvania. Denn hier wurde die Unabhängigkeit der Vereinigten Staaten ausgerufen. Hier wurde der Bürgerkrieg entschieden. Und von hier kommen viele typischen Marken, also Erkennungszeichen der USA.
2: Was denn zum Beispiel?
3: Ja, in Pennsylvania wurde zum Beispiel das Outlet-Shopping erfunden, also die großen Einkaufsmeilen mit Discountern. Von hier stammt die berühmteste aller Ketchup-Marken, sagen wir nicht, wie sie heißt, raten Sie mal, aber auch die Harley-Davidson zum Beispiel, genauso wie der berühmte Künstler Andy Warhol.
2: Und ein süßes Tierchen sehe ich hier auf dem Foto.
3: Ja, es ist das berühmteste aller Murmeltiere, nämlich Phil, das Murmeltier, das jedes Jahr im Februar das Wetter voraussagen soll, wenn es aus seinem Winterversteck herausgekrochen kommt.
2: Und noch etwas wurde in Pennsylvania erfunden, in der ich sehr gern
3: reinbeißen würde. Ich weiß noch nicht, das ist der Big Mac. Und zwar wurde er hier erfunden. Jim Delegatti hatte diese dicke Semmel mit Fleisch in den USA damals eingeführt. In dem Ort Uniontown in Pennsylvania liegt am Rande der Laurel Highlands in Pennsylvania. Und genau dort befindet sich heute auch das Big Mac Museum, gleich neben der entsprechenden auch Fastfood-Kette. Sie mögen sich das auch noch denken. Ich traf dort Eric Sellin. Er kennt den Gründer dieser Semmel persönlich. Und wir hören dazu auch noch die Managerin Ashley Dabler sowie auch eine Besucherin des Big Mac Museums.
4: Nun, das erinnert uns hier an die Kindheit. Wir haben die Entwicklung der ganzen Sandwiches bis hin zum weltbekannten Big Mac mitverfolgt.
5: Größer. Verrückter.
4: Als ich jung war, habe ich jeden Tag einen Big Mac gegessen. Und sehen Sie, ich bin gesund.
5: Amerikanischer. So amerikanisch wie nie. Die Stars of America mit dem Bigger Big Mac.
6: We have our time.
4: Nun, hier werden alle Werbespots und Jingles für den Big Mac gezeigt. Also aus der Zeit von 1967 bis praktisch jetzt. Wir haben Besucher aus aller Welt, aus Russland zum Beispiel. Studenten besuchen uns, Filialmitarbeiter ebenfalls. Wir organisieren dann auch Rundgänge.
6: We do tours.

0: Ich habe zwei Christbaumkugeln gekauft, die ganz ungewöhnlich sind und die man in Deutschland unter Garantie nicht bekommt. Die sehen nämlich genauso aus wie ein Big Mac. Ja, es ist so übertrieben, dass es schon wieder gut ist. Also die Amerikaner spielen ja mit allen und sogar mit ihrem Heiligtum, dem Big Mac.
1: Wir wollten Sie keinesfalls zum ungesunden Fastfood-Essen animieren oder aber auch davon abhalten, wie Sie immer mögen.
2: Ich würde dich auf jeden Fall davon abhalten. Hm. Wir wollen euch einfach mal die Ursprünge dieser gewichtigen Wurstsemmel zeigen.
1: Und Ihnen auch, meine Damen und Herren, denn dieses Museum liegt am Rande der Berge, die ich bei viel Regen erlebt habe. Aber ohne Regen hätte auch das folgende Kunstwerk seinen Reiz verloren. Denn es geht jetzt zu Falling Waters. Das ist eines der berühmtesten Privathäuser aller Zeiten. Entwickelt vom US-Architekten Frank Lloyd Wright. Ein Haus mit besonderem Design, nah am Wasser gebaut. Jutta Krox hat mich dahin geführt.
3: Falling Water, von Frank Lloyd Wright gebaut in 1936. Das Haus, das ist in Harmonie mit der Natur, das Haus über dem Wasserfall gebaut, aus der Felswand raus und dadurch eben eine ganz besondere Bauart ist, wodurch Frank Lloyd Wright ganz berühmt geworden ist. Und dann ist im Haus noch ein kleiner Teil, wo eine natürliche Felswand mit einer Felsbank ist, wo dann so eine kleine Naturquelle durchsickert.
1: Wenn immer das Wasser hier so im Haus durchrauscht, dann werden Menschen mit schwacher Blase ganz sicher animiert, auch mal Wasser zu lassen. Für diese Menschen dann wäre eben das zweite Meisterwerk des Architekten Frank Lloyd Wright sicher eine gute Alternative. Es ist nämlich ein Haus, das auf einem Felsen gebaut ist, ganz in der Nähe von Falling Waters.
2: Mhm. Gibt es in Pennsylvania eigentlich nur Natur oder auch größere Städte wie an der US-Küste?
1: Es gibt hier auch größere Städte, nicht ganz so große wie New York zum Beispiel, aber die größte Stadt hier ist Philadelphia und viele, die in die USA fliegen, die steigen ja meistens auch hier um. Es ist ein Drehkreuz Philadelphia. Die andere große Stadt in Pennsylvania ist Pittsburgh und hier hat mich Christine Mitchell zum Mount Washington geführt. Von da hat man den besten Blick auf die Stadt.
4: So right now we're on top of Mount Washington in Pittsburgh and if you want to look out over the view.
5: Wir befinden uns jetzt auf der Spitze des Mount Washington. Man sieht zu viel hier. Lassen Sie mich einiges erwähnen. Carnegie Science Center zum Beispiel. Und wenn Sie gerade ausschauen, da sehen Sie den PNC Park, also dort, wo das Baseballteam aus Pittsburgh spielt. Und das große orange Stadion da hinten sehen Sie es. Das ist Heinz Field, wo unser Footballteam spielt. Ja, und dort, wo die Wasserfontäne ist, dort fließen die drei Flüsse von Pittsburgh zusammen.
1: Das also war Christine Mitchell vom Tourismusbüro. Sie hat mich auf den Mount Washington geführt, also den besten Blick hier auf Pittsburgh hat man von da aus.
2: Die USA bestehen aus 50 Bundesstaaten. Mit Hawaii und kleineren Außengebieten liegen die USA auch noch weit draußen in Ozeanien.
1: Vom Schnee und Eis der Rockies bis hin in die Sümpfe von Florida reicht eben die Natur in den Vereinigten Staaten. Und wir gehen jetzt gemeinsam mit Thorsten Kassel, dem Chefreporter von Onboard Radio, in den Sunshine State der USA.
6: Florida auf alle Kreuzfahrtfans. Zunächst interessant der Hafen von Port Canaveral. In Sichtweite zur NASA und den weltberühmten Abschussrampen der Shuttles und Raketen. 3,7 Millionen Passagiere gehen hier pro Jahr im Schnitt an Bord. Ideal zu erreichen mit dem Flieger über Orlando. Von dort geht's dann mit dem Shuttle, Mietwagen oder auch der privaten Limo gut eine Stunde Richtung Hafen. Die Terminals sind sehr modern und die Hauptreederei vor Ort ist die Disney Cruise Line mit einem echten Mickey Terminal. Angeboten werden da 3- bzw. 4-Tageskreuzfahrten oder auch klassisch die 7 Tage in die westliche Karibik. Wer an der eigenen Familie noch arbeitet und zu zweit unterwegs ist, der kann auf Carnival oder Royal Caribbean zurückgreifen. Angeboten werden von diesen beiden Big Playern meistens 7-Tageskreuzfahrten Richtung Mexiko, Bahamas, St. Martin. Also ich würde sagen klassisch auch westliche Karibik. Für alle mit etwas Karibik-Erfahrung, da würde ich den zweitgrößten Kreuzfahrthafen der Welt empfehlen, Port Everglades in Fort Lauderdale. Die Stadt ist innerhalb von 40 Minuten in etwa vom Flughafen Miami zu erreichen. Je nach Verkehr bietet 10 Reedereien mit 44 Schiffen für alle Reisende. Zudem befindet sich dort das modernste Terminal der Welt, unter anderem für die beiden größten Kreuzfahrtschiffe der Welt, die Oasis und Allure of the Seas. Ein Highlight, das ich empfehlen muss, von dort starten die Kreuzfahrten durch den Panama-Kanal.
1: Der Panama-Kanal ist sehr schön, wird aber jetzt bald mal seinen Reiz verlieren, dank neuer Schleusen auch. Ist die Romantik dann auch vorbei, meint Thorsten Kassel, der diesen Kanal ja schon mehrfach durchquert hat.
2: Also bleiben wir in den USA.
6: Rund um wir eine Kreuzfahrt ab Port Everglades. Auch noch interessant, eine kleine Mini-Kreuzfahrt mit einplanen. Das ist für mich ein Muss, denn Fort Lauderdale gilt ja als Little Venice und zu sehen gibt es dann nicht nur wunderschöne Kanäle, sondern auch die teuersten Villen in den USA. Noch ein Tipp für Fort Lauderdale, die Einheimischen, die feiern am Strand direkt an der Hafenausfahrt. Das Auslaufen der Schiffe mit Barbecue, Beachvolleyball und so weiter. In den Monaten bis April quasi täglich, dann meistens samstags und sonntags so ab 16.30 Uhr. Hätten wir noch den Hafen von Miami, weltweit der größte Kreuzfahrthafen im Grunde für alle Reedereien. Insgesamt 7 Terminals stehen den Reisenden vor der Traumkulisse von Miami Downtown zur Verfügung. Zudem wunderbar in 20 Minuten mit dem Taxi vom Flughafen zu erreichen. Mein Highlight für Kreuzfahrteinsteiger ist eine 4-Tages-Kreuzfahrt mit der Majesty of the Seas. Man kann auf einer Route mit Stops in Nassau auf einer Privatinsel der Reederei Royal Caribbean und Key West das Leben an Bord kennenlernen, richtig schön entspannen und zudem sieht man Key West ohne das stundenlange Autofahren ab Miami, denn das kann wirklich anstrengend werden.
1: Sagte Thorsten Krause, der Chefreporter von Onboard Radio, hier mit dieser Musik von James Last. Morgens um 7 ist die Welt noch in Ordnung. Bei der Musik, Dominik, da kann man schon so in Gedanken in Florida sein, in der Metropole Miami, eine meiner Lieblingsstädte und ich kann nie genug davon bekommen und komme da immer wieder auch, Sie merken es ja, regelmäßig ins Schwärmen.
2: Was sollte man in Miami auf jeden Fall gesehen haben?
1: Ja, man müsste viel aufzählen. Natürlich den Ocean Drive, natürlich Miami Beach, aber auch Downtown Miami, die Mangrovenbäume am Rande der Stadt, die Everglades, die vielen tollen Seafood-Restaurants da, das Künstlerviertel, auch den Stadtteil Little Havana, wo die Kubaner leben, die Exilkubaner, vieles, vieles mehr, Dominik.
2: Und natürlich die vielen hippen und verrückten Menschen in Miami, da passt du ja auch ganz gut dazu.
1: Natürlich, Dominik, verrückt auf jeden Fall. Und die vielen sportlichen Menschen auch in Miami, ich jogge ja neuerdings auch, die sich da mit Joggen in Form halten. Den richtigen Run habe ich dort am Strand erlebt, Dominik, da gibt es so einen Boardwalk entlang der Küste, Boardwalk, früh so zwischen 7 und 8 Uhr und auch abends, kurz vor dem Sonnenuntergang ist diese Strecke ein richtiger Fitnessparcours. Man sieht hunderte, wenn nicht sogar tausende Menschen in Shorts oder ganz kurzen Turnhosen, oft auch mit, wenn man sich's erlauben kann, freiem Oberkörper, die hier joggen und schwitzen. Und auch Heather Seitz rennt hier ab und zu mit. 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
7: Adjacent to Miami Beach's beautiful boardwalk. Ideal for running, walking and taking in the beautiful views of the ocean.
5: Unser Hotel liegt direkt an diesem wunderbaren Boardwalk, ideal zum Joggen und zum Spazieren und dafür den tollen Blick auf den Ozean zu genießen. Viele unserer Hotelgäste und auch die Einheimischen, die machen hier auf dem Weg ihre Sportübungen jeden Tag. Der Boardwalk führt entlang von ca. 20 Hotelanlagen hier. Es ist zunächst ein Holzweg, dann ein normaler Weg und er führt durch ganz Miami Beach. Sie können also viele Meilen laufen, können im Hotel bleiben, das Hotel nicht verlassen und die Ruhe und die Anlage genießen. Oder aber sie gehen nach South Beach oder ins Design District.
7: You can mix it up and you can go down to South Beach and, you know, go into the Miami Design District over the bridge. Come on, shake your body,
2: baby, do that conga. Ja, wir könnten noch länger in Miami bleiben, uns in die Wellen schmeißen oder im Cabrio fahren, aber unser nächster Flieger wartet bereits schon wieder am Gate. Es geht nach Las Vegas.
1: Es geht also von der feuchtheißen Metropole in die trockenheiße Metropole, aber in Las Vegas ist man ja selten draußen. Meistens hält man sich in einem Casino auf oder auch im Theater oder in den Luxushotels, dort also, wo die Promis wohnen. Patrick Richard vom Bellagio.
8: Also die Celebrities möchten gerne privat bleiben, so wir haben immer Celebrities überall in allen Hotels. Hier in Bellagio haben wir sogar einen privaten Eingang mit einer privaten Rezeption, wo die dann direkt zu den Zimmern gehen, dass sie nicht durchs Casino oder durchs Hotel gehen müssten, damit sie ihr Privatleben genießen können. So. Also alles von Musikstars, weil die haben ja viele Shows hier in Las Vegas, Konzerte. Wenn ein neuer Club aufgeht, die haben nur Celebrities. Also Bruno Mars war schon hier und er hatte beim Nachtclub auch, Tiesto ist ja sehr beliebt in Europa. Viele von den DJs sind auch viel hier, Paul Oakenfold zum Beispiel. Deswegen haben wir so viele Clubs, die offen sind.
1: Feel good.
9: I feel good.
1: Ah, ja, Ray Charles. Auch in Hollywood fühlen sich die Promis wohl.
2: Hast du da rumgemischt an der Musik oder wo kam das denn her? War das jetzt ein Tauschinger-Mashup oder?
1: Du kennst doch nicht dieses Lied Living in America von James Brown aus den 80er Jahren. Dominik, es war ein Tanzklassiker und darin hatte eben die Version und auch die Szene von Ray Charles I Feel Good.
2: Ah, ich verstehe.
1: Schön, wenn ich auch meine Musik beraten kann, meine Damen und Herren.
2: Das passiert. Hollywood, von da kommt Alexander Tauscher nicht. Das ist von Las Vegas fast schon ein Katzensprung. Man kann fast schon mit dem Helikopter dorthin fliegen.
1: Ja, Los Angeles ist auch die nächste Station unserer Tour. Wir kommen damit von Nevada nach Kalifornien. Uns empfängt hier Heike Papst von FTI.
9: Los Angeles, die Megacity. Dort gibt es für mich mehrere Punkte, die man tun sollte. Auf jeden Fall Santa Monica, Redondo und Venice Beach besuchen, sich dort die Zeit nehmen, am Strand lang zu bummeln. Man kann sich dort Fahrräder oder Skates ausleihen und dort entlang fahren oder laufen. Das ist einfach so schön, diese Atmosphäre dort zu genießen. Downtown LA hat sich in den letzten Jahren fantastisch entwickelt mit dem Staples Center. Es hat die Walt Disney Concert Hall von dem berühmten Star-Architekten Frank Gehry. Was mir besonders gut gefallen hat, ist das Museum of Contemporary Art auch in Downtown und natürlich die vielen beeindruckenden Hochhäuser in Downtown Los Angeles.
2: Ja, wenn ich diese Musik höre, Alex, und an Kalifornien denke, dann denke ich immer so ein bisschen an Baywatch, an diese lustigen Typen vom Strand.
1: Ja, die auch meistens cool waren, zumindest im Fernsehen. Man denkt da an die sexy Frauen, auch die Männer in ihren Badesachen und die hat auch Heike Papst beobachtet.
9: Die ganzen Filme, die dort gedreht sind, das ist genau so, ja. Und es sind auch da diese Rettungsschwimmer, die stehen da und sitzen da in ihren roten Badehöschen und es ist genau so, wie man es aus den Filmen kennt. Absolut.

0: absolutes Must ist, natürlich über den Hollywood Boulevard zu schlendern. Weiter geht's südlich von Los Angeles und dort gibt's einen kleinen Ort, der mir persönlich sehr gut gefallen hat, Newport Beach. Newport Beach ist ideal zum Relaxen, zum Golfen, zum am Strand entlang wandern. Es hat so ein bisschen wie in Venedig viele kleine Kanäle, wo man dann mit dem Boot entlang fahren kann. Das ist einfach Erholung pur. Etwas größer und auch wieder ganz anders in seiner Art ist San Diego. Das ist mexikanisch-spanisch geprägt, hat eine wunderschöne historische Altstadt mit ganz vielen Gebäuden im viktorianischen Stil und mit ganz vielen Gaslampen und deswegen auch Gaslamp Quarter genannt. When a couple of Spanish dignitaries are on vacation from their land, they go to San Diego. Dort gibt es auch direkt vor San Diego gelegen eine Halbinsel Coronado mit ganz vielen tollen Strandresorts und breiten Sandstränden. Und in San Diego ist eigentlich das ganze Jahr eine fantastische Temperatur, sodass es zum Baden immer geeignet ist.
1: Na, sind Sie bei diesen Klängen auch schon urlaubsreif? Wenn nicht, dann haben wir gleich noch eine kleine Zugabe für Sie.
2: Man könnte allein an der Westküste 3 Wochen lang Urlaub machen, meint Heike Papst von FTI. Sie kennt ja fast jeden Winkel der USA und damit auch die Region so von San Francisco, die ja so oft besungen wird.
0: Meine persönlichen Must-Dos für einen Westküstenurlaub sind natürlich in San Francisco durch Chinatown bummeln. In San Francisco, das chinesische Viertel, ist das größte überhaupt in den ganzen USA. Und dort finde ich charmant, dass es dadurch, dass San Francisco ja so hügelig ist, man nicht irgendwo nur geradeaus geht, sondern es geht wirklich den einen Hügel hoch und den anderen wieder runter. Und ja, hinter jeder Ecke verbirgt sich dann wieder was Neues, Spannendes. Was ich in San Francisco auch jedem empfehlen würde, ist nicht ganz günstig, aber lohnt sich, nämlich ein Helikopterflug. Und dort in der Regel natürlich nur, wenn das Wetter schön ist. Und dort das Schöne ist, die fliegen mit dem Helikopter unter der Golden Gate Bridge durch. Und das ist schon so ein ganz, ganz, ganz besonderes Erlebnis.

0: Fisherman's Wharf, klar. Da muss man bummeln und tagsüber und auch abends die Atmosphäre genießen. Und man muss, finde ich, einen Crab Cake essen. Also er schmeckt nirgends besser als dort am Fisherman's Wharf. Also diese großen Crab Cakes und ja, das ist egal ob Dinner oder Lunch, das ist zur Not auch Frühstück. Es ist einfach nur gut.
1: Och, das singt er wieder.
2: Na, das ist ein Klassiker, Dominik, da schimpfe mich hier immer aus. Hier. Auch diese Musik weckt ganz spezielle Gefühle. Nicht bei Herrn Kollmann, aber bei den meisten unserer Hörern, wie ich vermute und hoffe. San Francisco, Flower Power. Nehmen Sie sich einfach mal einen Mietwagen. Da erkunden Sie auch die Pazifikküste von San Francisco aus, zum Beispiel auch den Yosemite Park.
1: Es gibt noch richtig viele schöne Orte allein in den USA, die wir Ihnen vorstellen würden. Aber die Zeit ist für heute leider aus. Besten Dank an Alex. Er hat die Sendung wie immer recherchiert und produziert.
2: Mit viel Mühe. Heute ganz besonders. Ich verabschiede mich in den Sprachen der Welt, die Sie in Aspen genauso hören wie in Miami, in New York oder in Las Vegas. Ciao, adios, au revoir, salam alaikum, shalom und natürlich goodbye, have a safe trip and a happy holiday.
1: Und von mir aus wie immer ein herzliches Servus.
2: Sie können uns auch Hello sagen und auch Hallo bei Facebook. Hier gibt es immer tolle Fotos auch zu unseren Radioreisen und auf www.radioreise.de. Da nämlich finden Sie diese Sendung und viele weitere zum Nachhören als Podcast.
1: Also bleiben Sie bitte schön reisefreudig.
2: Denn es gibt noch mindestens 1000 Orte in dieser Welt zu entdecken.
3: In diesem Sinne, bis bald. 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
4: Ich bin Jana Klonikowski. Der neue Höchststand bei der Teilzeitquote sorgte im Wirtschaftsflügel der Union für Kritik. Es läuft etwas schief in Deutschland, so die Vorsitzende der Mittelstandsunion Kornemann gegenüber der Agentur Reuters. Es gäbe gute Gründe für Teilzeit, aber wer mehr arbeiten kann, sollte auch mehr arbeiten, so Kornemann. Die USA haben offenbar wieder Ziele im Iran angegriffen. Unter anderem seien iranische Drohnen abgeschossen worden, berichten US-Medien. US-Präsident Trump hatte sich zuvor unzufrieden mit den Verhandlungen über ein Kriegsende gezeigt. Eigentlich gilt im Iran-Krieg gerade eine Waffenruhe. Dem Ebola-Patienten in der Berliner Charité geht es besser. Die Laborwerte des US-Amerikaners sind fast wieder normal, heißt es von der Klinik. Der Mann arbeitet als Arzt und hatte sich in der Demokratischen Republik Kongo mit dem gefährlichen Virus infiziert. Erst noch das Trainingslager in Herzogenaurach, dann geht's in die USA. Die deutsche Fußballnationalmannschaft ist in die WM-Vorbereitung gestartet. Beim nächsten Testspiel gegen Finnland am Sonntag wird allerdings nicht Manuel Neuer im Tor stehen. Grund ist seine Wadenverletzung. Oliver Baumann wird ihn vertreten.
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5: Zur Stunde haben wir bei uns in allen drei Regionen einen weitgehend klaren Himmel. In Heilbronn liegt die Temperatur aktuell bei 16 Grad, in Hohenlohe sind es 15 Grad und im Ostalbkreis 14 Grad. Im weiteren Verlauf der Nacht bleibt es überwiegend klar, die Werte sinken auf 12 bis 13 Grad ab. Heute im Tagesverlauf gibt es dann viel Sonne, die Temperaturen steigen auf bis zu 26 Grad an. Morgen scheint ebenfalls häufig die Sonne, dazu wird es mit Höchstwerten um die 29 Grad noch ein bisschen wärmer.
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6: Achtung, auf der A3 von Würzburg Richtung Frankfurt. Bei der Anschlussstelle Helmstadt steht ein defektes Fahrzeug. Fahrt dort bitte besonders vorsichtig. 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
1: Ich bin Jana Klonikowski. Es läuft etwas schief in Deutschland. So hat die Vorsitzende der Mittelstandsunion Konnemann auf den Rekord bei der Teilzeitquote reagiert. Wer mehr arbeiten kann, sollte auch mehr Verantwortung übernehmen, so Konnemann gegenüber Reuters. Letztes Jahr haben fast 32% der Beschäftigten in Teilzeit gearbeitet. Die USA haben offenbar wieder Ziele im Iran angegriffen. Unter anderem seien iranische Drohnen abgeschossen worden, berichten US-Medien. US-Präsident Trump hatte sich zuvor unzufrieden mit den Verhandlungen über ein Kriegsende gezeigt. Eigentlich gilt im Iran-Krieg gerade eine Waffenruhe. Die Unterschiede zwischen Frauen und Männern in der Medizin mehr beachten, das fordert Gesundheitsministerin Waken zum Tag der Frauengesundheit. Das Thema wurde zu lange ignoriert, so Waken in den Funke-Zeitungen. Das ändere sich langsam, eine spürbare Veränderung werde aber noch dauern. YouTube verschärft seine Spielregeln für KI. Videos, die mit künstlicher Intelligenz gemacht wurden, sollen künftig automatisch als solche gekennzeichnet werden. Die Plattform will sich nicht mehr nur darauf verlassen, dass die Ersteller das von selbst angeben.
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2: Aktuell gibt's bei uns einen überwiegend klaren Himmel. In Heilbronn haben wir derzeit 15 Grad, in Hohenlohe und im Ostalbkreis liegen die Temperaturen bei 14 Grad. Im Laufe des Vormittags steigen die Werte in der gesamten Thunregion auf rund 26 Grad an, dabei bleibt der Himmel klar. In der Nacht sinken die Temperaturen auf etwa 11 Grad ab. Morgen startet ihr mit einem klaren Himmel, im Tagesverlauf klettern die Werte auf bis zu 29 Grad.

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1: Ich bin Jana Klonikowski. Es läuft etwas schief in Deutschland. So hat die Vorsitzende der Mittelstandsunion Konnemann auf den Rekord bei der Teilzeitquote reagiert. Wer mehr arbeiten kann, sollte auch mehr Verantwortung übernehmen, so Konnemann gegenüber Reuters. Letztes Jahr haben fast 32% der Beschäftigten in Teilzeit gearbeitet. Die USA haben offenbar wieder Ziele im Iran angegriffen. Unter anderem seien iranische Drohnen abgeschossen worden, berichten US-Medien. US-Präsident Trump hatte sich zuvor unzufrieden mit den Verhandlungen über ein Kriegsende gezeigt. Eigentlich gilt im Iran-Krieg gerade eine Waffenruhe. Die Unterschiede zwischen Frauen und Männern in der Medizin mehr beachten, das fordert Gesundheitsministerin Waken zum Tag der Frauengesundheit. Das Thema wurde zu lange ignoriert, so Waken in den Funke-Zeitungen. Das ändere sich langsam, eine spürbare Veränderung werde aber noch dauern. YouTube verschärft seine Spielregeln für KI. Videos, die mit künstlicher Intelligenz gemacht wurden, sollen künftig automatisch als solche gekennzeichnet werden. Die Plattform will sich nicht mehr nur darauf verlassen, dass die Ersteller das von selbst angeben.
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2: Aktuell haben wir bei uns einen überwiegend klaren Himmel. In Heilbronn liegen die Temperaturen derzeit bei 14,5 Grad, in Hohenlohe bei 14 Grad und im Ostalbkreis bei 13 Grad. Im weiteren Verlauf der Nacht bleibt es überwiegend klar, die Werte sinken auf um die 11 bis 13 Grad ab. Morgen startet ihr mit einem klaren Himmel in den Tag, später steigen die Temperaturen auf bis zu 28 Grad.
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3: Derzeit liegen uns keine Meldungen vor. Weiterhin eine gute Fahrt.
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1: Ich bin Jana Klonikowski. Es läuft etwas schief in Deutschland. So hat die Vorsitzende der Mittelstandsunion Konnemann auf den Rekord bei der Teilzeitquote reagiert. Wer mehr arbeiten kann, sollte auch mehr Verantwortung übernehmen, so Konnemann gegenüber Reuters. Letztes Jahr haben fast 32% der Beschäftigten in Teilzeit gearbeitet. Die USA haben offenbar wieder Ziele im Iran angegriffen. Unter anderem seien iranische Drohnen abgeschossen worden, berichten US-Medien. US-Präsident Trump hatte sich zuvor unzufrieden mit den Verhandlungen über ein Kriegsende gezeigt. Eigentlich gilt im Iran-Krieg gerade eine Waffenruhe. Die Unterschiede zwischen Frauen und Männern in der Medizin mehr beachten, das fordert Gesundheitsministerin Waken zum Tag der Frauengesundheit. Das Thema wurde zu lange ignoriert, so Waken in den Funke-Zeitungen. Das ändere sich langsam, eine spürbare Veränderung werde aber noch dauern. YouTube verschärft seine Spielregeln für KI. Videos, die mit künstlicher Intelligenz gemacht wurden, sollen künftig automatisch als solche gekennzeichnet werden. Die Plattform will sich nicht mehr nur darauf verlassen, dass die Ersteller das von selbst angeben.
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2: Und da starten wir heute bei 13 Grad in Weinsberg, im Kreis Heilbronn und auch im Main-Tauber-Kreis in Boxberg. 11 sind es in Lorch im Ostalbkreis. Und so geht's los mit einem weiteren heißen Sommersonnentag in der Thun-Region. Höchstwerte zwischen 25 und 27 Grad heute und trocken tagsüber, so gut wie keine Wolken. Strahlender Sonnenschein, das auch morgen am Freitag. Schauen wir auf den Radioton, 3-Tage-Wettertrend. Es wird nach heute wieder heißer. Wir kratzen morgen mit bis zu 29 Grad an der 30-Grad-Marke und am Samstag sind es teils wieder über 30. Also durchatmen und durchhalten. Jetzt nochmal alle Fenster aufreißen. Schauen wir auf die Straßen.
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2: Ja, und da aktuell noch alles frei auf den Straßen in der Thun-Region, falls ihr schon was gesehen habt, Staus oder Blitzer, dann gern durchklingeln, das immer kostenlos hier 0800 50 65 und dreimal die 0. Und los geht's rein in den Donnerstag. Kommt gut rein mit Bruno Mars. I just might. Das sind die besten aktuellen. Ich bin Caro Hoffmann. Schön, dass ihr dabei seid. 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
12: Ich bin Maxi Schwab, guten Morgen. Trotz der anhaltend warmen Temperaturen und verhältnismäßig wenig Niederschlag für den Monat Mai meldet der Landkreis Heidenheim stabile Grundwasserstände bei Niedrigwasser der Oberflächengewässer. Ähnlich sieht es auch im Rest der Tonregion aus. Kritischer werden könne es bei gleichbleibender Wetterlage in den nächsten Tagen aber vor allem im Südosten Baden-Württembergs, so eine Sprecherin des Ministeriums für Umwelt, Klima und Energiewirtschaft. Maxi Schwab, Radioton Heidenheim.
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13: Ich bin Lisa Schwarzkopf. Der neue Höchststand bei der Teilzeitquote sorgt im Wirtschaftsflügel der Union für Kritik. Es läuft etwas schief in Deutschland, so die Vorsitzende der Mittelstandsunion Konnemann gegenüber der Agentur Reuters. Es gebe gute Gründe für Teilzeit, aber wer mehr arbeiten kann, sollte auch mehr arbeiten. Die USA haben offenbar wieder Ziele im Iran angegriffen. Unter anderem seien iranische Drohnen abgeschossen worden, berichten US-Medien. US-Präsident Trump hatte sich zuvor unzufrieden mit den Verhandlungen über ein Kriegsende gezeigt. Eigentlich gilt im Iran-Krieg gerade eine Waffenruhe. Wer im Sommer in den Urlaub fliegt, muss sich keine Sorgen machen, dass es Engpässe beim Treibstoff gibt. Das hat die Lufthansa klargemacht. Es drohen keine Flugausfälle wegen Kerosinmangels. Die Lieferungen, die durch die Blockade der Straße von Hormuz fehlen, würden durch andere ersetzt. Im Prozess um den geplanten Anschlag auf ein Taylor Swift-Konzert in Wien wird heute das Urteil erwartet. Der 21-jährige Angeklagte hat sich schuldig bekannt. Er war vor knapp 2 Jahren nach einem Tipp aus den USA festgenommen worden. 3 Konzerte wurden damals abgesagt. Crystal Palace hat das Finale der Fußball Conference League gewonnen. Die Londoner setzten sich in Leipzig mit 1:0 gegen Rayo Vallecano aus Spanien durch. Leipzig war zum ersten Mal Gastgeber für das Finale eines europäischen Fußballwettbewerbs.
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14: Und da messen wir 11 Grad in Niederstetten, 12 aktuell in Satteldorf und 13 haben wir in Gerstetten. Es hat eine kleine Kaltfront gestreift in der Thurnregion, aber eben nur gestreift gestern. Heute der kühlste Tag der Woche, also kühl mit 25 bis 27 Grad. In der Spitze immer noch Freibadwetter. Radio Thurn, 3 Tage Wettertrend. Die kommenden Tage nimmt der Hochdruckeinfluss wieder zu. Geht nach oben mit den Höchstwerten. Morgen bis 29, Samstag bis zu 31. Grad. Der wird dann aber auch wolkiger und teils regnerisch bis gewitterig.
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14: Und da starten wir mit einer Gefahrenmeldung. Vorsicht, der 81 Heilbronn Richtung Würzburg zwischen Neuenstadt und Möckmühl liegt eine Holzpalette auf allen Fahrstreifen. Muss eine große Palette sein, passt auf euch auf. Die A3 Würzburg Richtung Frankfurt zwischen Würzburg-Heidingsfeld und Würzburg-Kist. Ein Effekt der LKW hier, der Standstreifen blockiert. Und wir schauen auf die Blitzer. Vorsicht in Heidenheim, Schlosshausstraße 50 erlaubt, meldet Radio-Tonhörer Ronja einen. In Schwäbisch Gmünd, Pfeiffer-Gessle in der 20er-Zone wird geblitzt und in Besigheim in der Bietigheimer Straße auch ein Blitzer, dürft ihr 30 fahren. Danke, Peter. Ihr macht's wie Ronja und Peter, durchklingeln oder WhatsApp schicken. Das immer kostenlos. 0800 50 65 und dreimal die 0. Euch eine gute Fahrt und kommt sicher an.
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14: Ja, guten Morgen.
18: Guten Morgen.
14: Heute das Hitzespezial, wobei gestern gab es ein bisschen Abkühlung. Nachmittags sah der Regenradar ein bisschen skurril aus. Ganz Baden-Württemberg war trocken und sonnig, nur eine Regenwolke gab es am Nachmittag gegen 1:30 direkt über Heilbronn.
18: Ja, Regenwolke ist gut, das war ja ein halber Taifun.
14: Alles klar, übertreiben kann er da, Megis. Also, trotzdem heute ein paar Tipps gegen die Hitze, die ganze Woche ja noch bei uns bleibt in der Tonregion. Und bestimmt habt ihr auch Bekanntschaft mit Sonnencreme gemacht, vielleicht auch mit Sonnencremeflecken. Was wir dagegen tun können, das erzähle ich euch in einer kleinen Kniffkiste um 13 nach 6. Bleibt dran.
18: Guten Morgen.
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0: The Human League, das ist Radio Ton an eurem Donnerstag. Die Caro hier. Und keine Angst, wir sitzen natürlich alle gemeinsam unter einer Hitzeglocke. Und deshalb machen wir heute ein kleines Hitze- oder auch Schwitzspezial, wie ihr das eben wollt. Und geben auch ein paar Tipps. Und vielleicht habt ihr auch Bekanntschaft mit der ein oder anderen Ladung Sonnencreme gemacht die letzten Tage. Ich hoffe doch. Und vielleicht auch mit dem ein oder anderen Sonnencreme-Fleck, der sich ja dann gern mal am T-Shirt-Rand festsetzt oder so. Keine Angst, auch da gibt's Mittelchen dagegen. Und ich habe ein paar Tricks für euch.
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0: Backpulver und Natron sind sowas wie Alleskönner im Haushalt, haben wir schon öfter gehört. Ihr macht den Fleck einfach nass, streut Backpulver oder Natron drüber und reibt es dann so ein bisschen in den Stoff ein. Das Ganze für etwa 30 Minuten einwirken lassen und dann das Kleidungsstück ganz normal in die Maschine. Wenn das nichts hilft gegen die Sonnencremeflecken, hilft vielleicht Zitronensäure oder Essigessenz. Besser bei weißen als bei farbigen T-Shirts ausprobieren, sonst kann die Säure nämlich auch die Farbe angreifen. Ihr nehmt entweder 15 Gramm Zitronensäure auf 1 Liter warmes Wasser, löst das auf und weicht dann das Kleidungsstück darin circa 2 Stunden ein. Oder ein Teil Essigessenz auf 5 Teile warmes Wasser und da dann das Kleidungsstück etwa eine Stunde einweichen. Danach einfach ganz normal waschen. Sollte helfen gegen die Flecken. Ganz wichtig, richtig trocknen. Wenn ihr irgendwas mit Sonnencreme versaut habt, dann nach dem Waschen eben nicht in die Sonne auf die Leine hängen, weil das UV-Licht die Fleckenbildung von Sonnencremeresten noch mal mehr unterstützt und dann brennt sich das Vergilbte richtig ein. Also am besten drin trocknen, dann gibt's eine Chance, dass die Flecken nicht so schlimm ausfallen.
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0: Und auch heute Morgen Hitze-Schwitz-Spezial bei Radio Ton. Wir haben ein paar Tricks für euch, wie wir es alle besser überstehen.

0: da muss ich ja aufpassen, dass mich heute nicht friert. Guten Morgen.
1: Guten Morgen.
0: Radio Ton, Caro und der Megasexo 21 an eurem Donnerstag. Heute tatsächlich nur 25 bis 27 Grad in der Spitze.
1: Ja, Mensch, fast eine Jacke gebraucht heute Morgen.
0: Das ist der kühlste Tag der Woche. Nein, Spaß beiseite. Natürlich diese Woche schon Extremsituation. Das heißt, immer morgens nochmal Fenster aufreißen und dann alles zu Rollos runter, dass die Dachgeschosswohnung eben nicht zur Sauna wird. Und wir müssen uns draußen auch irgendwie abkühlen oder auf der Arbeit oder egal wo. Und deshalb machen wir heute ein kleines Hitze-Schrägstrich-Spezial bei Radioton und haben natürlich auch was für euch. Wie wäre es denn zum Beispiel mit so einer schönen Kühltasche voller Eis für euch und die Kollegen? Megis guckt schon ganz gierig, du kriegst es aber nicht. Nein.
1: Dann kriegst du ja auch nichts.
0: Nein, ihr sichert euch das. Und zwar haben wir uns einen kleinen Hitzealarm für euch überlegt. Der klingt so.
2: Alarm! Alarm!
0: Ja, ganz einfach, unmissverständlich. Wenn ihr den heute Morgen zwischen zwei Songs im Programm hört, dann sichert ihr euch mit ein bisschen Glück so eine Kühltasche voller Eis, die wir euch dann direkt an die Firma, ans Büro fahren und vorbeibringen. Wir packen euch immer, wenn ihr den Alarm hört und bei uns durchkommt, in eine Kühltruhe. Und Kollege Patrick Berger zieht heute Nachmittag dann einen glücklichen Gewinner aus dieser Kühltruhe raus.
1: Aber können wir uns da nicht zwei Eis noch rausstibitzen, bevor die Kühltruhe rausgeht?
0: Jetzt, es hätte keiner gemerkt, jetzt hast du es gesagt, jetzt sage ich nein, Megis. So, guten Morgen.
1: Guten Morgen.
0: Also achtet auf den Hitzealarm, sichert euch Eis für euch und die Kollegen heute Morgen. Das ist Radioton.

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0: ein Wort. 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
0: Um dabei zu sein, brauche ich ja ein Ticket. Wo kriege ich das denn?
1: Vom 4. Mai bis 8. 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
16: Ich bin Maxi Schwab, guten Morgen. Trotz der anhaltend warmen Temperaturen und verhältnismäßig wenig Niederschlag für den Monat Mai meldet der Landkreis Heidenheim stabile Grundwasserstände bei Niedrigwasser der Oberflächengewässer. Ähnlich sieht es auch im Rest der Tonregion aus. Kritischer werden könne es bei gleichbleibender Wetterlage in den nächsten Tagen aber vor allem im Südosten Baden-Württembergs, so eine Sprecherin des Ministeriums für Umwelt, Klima und Energiewirtschaft. Maxi Schwab, Radioton Heidenheim.
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17: Ich bin Lisa Schwarzkopf. Der neue Höchststand bei der Teilzeitquote sorgt im Wirtschaftsflügel der Union für Kritik. Es läuft etwas schief in Deutschland, so die Vorsitzende der Mittelstandsunion Konnemann gegenüber der Agentur Reuters. Es gebe gute Gründe für Teilzeit, aber wer mehr arbeiten kann, sollte auch mehr arbeiten. Die USA haben offenbar wieder Ziele im Iran angegriffen. Unter anderem seien iranische Drohnen abgeschossen worden, berichten US-Medien. US-Präsident Trump hatte sich zuvor unzufrieden mit den Verhandlungen über ein Kriegsende gezeigt. Eigentlich gilt im Iran-Krieg gerade eine Waffenruhe. Wer im Sommer in den Urlaub fliegt, muss sich keine Sorgen machen, dass es Engpässe beim Treibstoff gibt. Das hat die Lufthansa klargemacht. Es drohen keine Flugausfälle wegen Kerosinmangels. Die Lieferungen, die durch die Blockade der Straße von Hormuz fehlen, würden durch andere ersetzt. Im Prozess um den geplanten Anschlag auf ein Taylor Swift-Konzert in Wien wird heute das Urteil erwartet. Der 21-jährige Angeklagte hat sich schuldig bekannt. Er war vor knapp 2 Jahren nach einem Tipp aus den USA festgenommen worden. 3 Konzerte wurden damals abgesagt. Crystal Palace hat das Finale der Fußball Conference League gewonnen. Die Londoner setzten sich in Leipzig mit 1:0 gegen Rayo Vallecano aus Spanien durch. Leipzig war zum ersten Mal Gastgeber für das Finale eines europäischen Fußballwettbewerbs.
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6: In Herberichtingen messen wir aktuell 14 Grad, Adelsheim 13 und auch 13 Grad in Boxberg. Der kühlste Tag der Woche, kühl in Anführungsstrichen, heute 25 bis 27 Grad, die Höchstwerte tagsüber. Ansonsten viel Sonne bei einigen wenigen Quellwolken in der Thun-Region. Radio Thun, 3 Tage Wettertrend, die kommenden Tage wieder mehr Hochdruckeinfluss, heißt auch wieder heißer morgen bis 29, Samstag bis 31. Grad. Der Samstag, der wird dann aber auch wolkiger und teils regnerisch bis gewittrig. Schauen wir auf die Straßen in 12 Sekunden.
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6: Um 6:45 und da haben wir schon Berufsverkehr in Geildorf B298, nämlich zwischen Geildorf Reipersberg und Geildorf Unterroth. Da dauert 7 Minuten länger. Vorsicht auf der A6 Nürnberg Richtung Heilbronn zwischen Aurach und Feuchtwang Nord, ein Plastikteil auf der Fahrbahn. Und ihr meldet auch alles rein, eure Staus und Blitzer immer kostenlos 0800 50 65, dreimal die Null, kam einer von Radio-Tonhörerin Ronja in Heidenheim, Schlosshausstraße. Da dürfte 50, Schwäbisch Gmünd im Pfeifergästle, sind 20 erlaubt und 30 in Besigheim, Bietigheimer Straße, auch da steht einer. Danke, Peter.

0: haben wir dem Chef aus dem Büro abgezogen. Daraufhin hat sich Petra aus Öhring bei uns gemeldet.
1: Ich hätte zwei tolle Barhocker. Die sind aus Metall und Plastik und voll stylisch. Mhm. Aber einfach nicht mehr passend zu meiner neuen Küche.
2: So. Jetzt stehen die Hocker aber immer noch hier. Ja. Und das liegt aber nicht daran, dass dieses Experiment nicht funktioniert. Nee, das hat ganz, ganz logische Gründe.
0: Das denke ich mir, auf die bin ich mal gespannt. Der Maggis analysiert die Kettentauschlage nach zwei Songs. Bleibt dran, guten Morgen.
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0: 6.43 Uhr, guten Morgen.
1: Guten Morgen.
0: Caro und der Megis bei Radio Ton. Und ja, wir können euch nicht zu eurem Glück zwingen, da seid ihr jetzt irgendwie selbst schuld. Also wir haben einen Kettentausch gestartet bei Radio Ton. Heißt, man fängt mit irgendwas an und tauscht das dann und tauscht das dann und tauscht das dann und irgendwann kommt man bei einem ganz wertvollen Ding raus, ja? Das wollte ich unbedingt machen und seit gestern haben wir hier zwei schicke Barhocker stehen, die wir mit Petra aus Öhringen gegen den Tischgrill von unserem Chef getauscht haben. Ja, und wir haben alles versucht, die irgendwie weiterzutauschen, ja?
1: Werbereklamen, Fotos aus sämtlichen Winkeln und Schokoladenseiten. Ja. Kollege Franjo Bender, ich hatte die Hocker sogar nochmal auf Hochglanz geputzt.
0: Ja, und trotzdem findet sich keiner, der die Stühle gegen irgendwas weitertauschen will. Ich kann mir nicht erklären, woran das liegt. Unser Möchtegern-Statistiker Megis hat das aber mal für uns analysiert. Hm?
1: Also wie aus verschiedensten Quellen hervorgeht, ist in Heilbronn die Barhockerdichte einfach zu hoch. Ja. Also ich würde schon fast von einer Barhockerplage sprechen. Mhm. Das ist dann natürlich, wie wenn man einen Stein auf einen Kiesweg wirft.
0: Klar, ja.
1: Des Weiteren ist den Menschen in dieser Zeit eine ergonomische Haltung extrem wichtig geworden. Ja. Kühle Getränke werden seither grundsätzlich im Stehen konsumiert. Mhm. Barhocker sind demnach einfach aus der Zeit gefallen. Ja. Und schlussendlich wissen wir modebewussten Leute natürlich, dass Animal Print und Leo-Muster der Modetrend des Jahres sind, ja, da können diese schlicht weißen Barhocker natürlich nicht mithalten.
0: Na, dann ist ja kein Wunder, dass wir die Stühle nicht wegkriegen. Wir hoffen nur, dass der Chef jetzt nicht wegen dem Tischgrill sauer ist.
1: Ja, was passiert denn jetzt?
0: Ja, ich glaube, der Chef hat jetzt gleich zwei neue Barhocker in seinem Büro stehen, oder? Huch, hey, wie kommen die denn dahin?
1: Hoppla.
0: Guten Morgen.
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0: Radioton Hitzealarm. Sichert euch jetzt eine Ladung Eis für euch und die Kollegen.
1: Ruft jetzt an 0800 50 65 3x die 0.

Michael Schulze, gemixt mit euren Lieblingssets. Das ist so ein sanfter Anschubser rein in den Donnerstag. Come on, Aline, die Dexys mit Night Runners. Ihr wisst Bescheid, die Woche. Keine zu schnellen, hastigen Bewegungen. Wir wollen nicht gleich zum Start in den Tag anfangen zu schwitzen. Radioton ist natürlich bei euch. 6.51 Uhr haben wir es also jetzt ganz sanft ins Auto gestiegen. Und los geht's auf die Arbeit. Guten Morgen.

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0: ein Wort. 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
9: Ich bin Sabrina Ammon, guten Morgen. Nach den Hitzetagen steigt die Waldbrandgefahr in der Tonregion. Auch der kurze, kräftige Schauer gestern in Heilbronn entschärft das Problem nicht. Bis Samstag erreicht der 5-stufige Waldbrandgefahrenindex die zweithöchste Stufe. Die meisten Waldbrände sind menschengemacht. Häufige Ursachen sind weggeworfene Zigaretten und Grillplätze in Waldnähe. Ob Kommunen angesichts der steigenden Gefahr Grillplätze in Wäldern sperren, ist noch offen. In der Stadt Aalen etwa ist öffentliches Grillen ab der aktuellen Waldbrandgefahrenstufe 4 verboten. Sabrina Ammon, Radioton.
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10: Ich bin Lisa Schwarzkopf. Es läuft etwas schief in Deutschland. So hat die Vorsitzende der Mittelstandsunion Konnemann auf den Rekord bei der Teilzeitquote reagiert. Wer mehr arbeiten kann, sollte auch mehr Verantwortung übernehmen, so Konnemann gegenüber Reuters. Letztes Jahr haben fast 32% der Beschäftigten in Teilzeit gearbeitet. Die Unterschiede zwischen Frauen und Männern in der Medizin mehr beachten, das fordert Gesundheitsministerin Wacken zum Tag der Frauengesundheit. Das Thema wurde zu lange ignoriert, so Wacken in den Funke-Zeitungen. Das ändere sich langsam, eine spürbare Veränderung werde aber noch dauern. Ein kaputtes Stellwerk sorgt gerade für Probleme auf der wichtigen Bahnstrecke Hamburg-Berlin. Es kommt zu Ausfällen und Verspätungen. ICEs fahren nur alle 2 Stunden, heißt es von der Bahn. Die Störung soll im Laufe des Tages behoben werden. YouTube verschärft seine Spielregeln für KI. Videos, die mit künstlicher Intelligenz gemacht wurden, sollen künftig automatisch als solche gekennzeichnet werden. Die Plattform will sich nicht mehr nur darauf verlassen, dass die Ersteller das von selbst angeben. Und zum Fußball. Crystal Palace hat das Conference League-Finale in Leipzig gewonnen. Die Londoner setzten sich mit 1:0 gegen Rayo Vallecano aus Spanien durch.
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6: Ja, und noch, es ist angenehm kühl. Ich möchte nur daran erinnern, jetzt vielleicht noch mal das Fenster aufreißen. Dann kommt auch wirklich noch Frischluft rein. 13 Grad sind es in Boxberg im Main-Tauber-Kreis. Landkreis Heidenheim-Steinheim am Albuch schon 15 Grad. Und in Möckmühl haben wir auch 15 Grad in Heilbronn-Franken. Heute geht es nach oben mit den Temperaturen auf 25 bis 27 Grad. Wir bleiben also unter den 30, weil uns gestern so eine kleine Kaltfront gestreift hat in der Tonregion, also kalt in Anführungsstrichen. Aber schauen wir auf den Radioton, 3-Tage-Wettertrend. Der Hochdruckeinfluss nimmt wieder zu. Morgen sind es dann bis 29 und am Samstag bis zu 31 Grad. Da kommen dann auch die ersten Hitzegewitter mit dazu.
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6: Ja, und um 7:03 gibt es einen aktuellen Unfall auf der A3 Würzburg Richtung Nürnberg. Zwischen Würzburg-Randersacker und Rottendorf sind 2 Kilometer Stau. Hier habt ihr mindestens 10 Minuten Zeitverlust. Unfallstelle noch ungesichert und doppelt Vorsicht. Hier sind nämlich auch noch Menschen auf der Fahrbahn. Dann Bietigheim-Bissingen B27 zwischen Bietigheim-Kammgarn-Spinnerei und der Karl-May-Allee im dichten Verkehr. Knapp 10 Minuten Zeitverlust und Vorsicht auf der A3 Würzburg Richtung Frankfurt zwischen Würzburg-Heidingsfeld und Würzburg-Kist haben wir auch noch mal einen defekten LKW auf dem Standstreifen. Blitzer, meldet ihr auch gern rein 0800 50 65. Dreimal die Null hat Radiotonhörerin Ronja getan in Heidenheim, Schlosshausstraße. Bei 50 Schwäbisch Gmünd, Pfeiffer, Gessle, da steht einer im 20er Bereich. Und Besigheim, die Bietigheimer Straße, da dürft ihr 30 fahren. Euch eine gute Fahrt und kommt sicher an.
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6: Ja, schönen guten Morgen.
13: Guten Morgen.
6: An eurem Donnerstag. Und um diese Jobs beneidet euch diese Woche die ganze Tonregion. Kühlregal einräumen im Supermarkt.
13: Fahrlehrer im angenehm klimatisierten Auto.
6: Ja, oder Gruppenführer im Salzbergwerk Bad Friedrichshall, bestimmt auch angenehm, mhm, oder? Und alle anderen schwitzen fröhlich gemeinsam. Wir sitzen alle unter einer Hitzeglocke. Schwitz-Spezial heute bei Radio Thun. Gleich mit einem Tipp, wie ihr eure Getränke auch ohne Eiswürfel kühl halten könnt, wenn es heute ins Freibad oder an den See geht. Das erzähle ich euch 7:20. Bleibt dran.
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6: Tina Turner, Typical Mail für euch.

0: Das reißt auch alles ab aktuell. Liebe diesen Song. 11:07, guten Morgen.
1: Guten Morgen.
0: Caro und der Megis bei Radio Ton. Wir müssen uns heute ein bisschen kühle Gedanken machen, denn es wird wieder ein heißer Tag. Die ganze Woche ist ja sehr heiß und wir haben da was für euch. Gegen heiß hilft nämlich Eis. Das ist mir selber ein bisschen weh. Also ihr könnt den ganzen Morgen bitte auf unseren schönen Hitzealarm achten. Spiele ich euch gleich nochmal vor. Immer wenn der zwischen zwei Songs läuft, dann ruft ihr durch 0850 65 3 mal die 0 und mit ein bisschen Glück sichert ihr euch dann eine nicht Kühltruhe, Kühltasche voller Eis. Bringen wir euch auf die Arbeit. Gerade eben gab es einen Alarm und der Mike ist jetzt bei uns. Mike, guten Morgen.
1: Guten Morgen.
0: Wo bist du denn zu Hause?
2: In Niederstetten.
0: Okay, und du rufst gerade aus einem bestimmten Grund an, nehmen wir an.
2: Ja, wegen dem Eis.
0: Wegen dem Eis. Du hättest gern Eis für dich und deine Kollegen. Jetzt müssen wir fragen, wo wird gearbeitet und was machst du?
2: Auf dem Schloss Kirchberg. Ich mache eine Umschulung zum Kaufmann für Büromanagement.
0: Okay, heißt, seid ihr gut klimatisiert oder schwitzt ihr da im Büro vor euch hin die Woche?
2: Wir schwitzen vor uns hin.
0: Das musst du ja jetzt sagen. Okay, also, mein Lieber, wir würden dich jetzt direkt einmal in unsere Kühltruhe, also in den Lostopf packen. Und frieren dich ein bisschen ein. Wird es schon kühler, Mike?
2: Ja, natürlich, ich meine sofort.
0: Hast du denn irgendwelche Tipps, wie du dich die Woche abkühlst für uns alle?
2: Boah, nur Klimageräte. Hm. Und nicht so viel kalte Getränke trinken.
0: Das, oh ja, das ist ja immer das Ding, ne? Wir haben ja die Woche irgendwann schon den Tipp rausgehauen. Eigentlich musst du irgendwie lauwarmen Kamillentee trinken, dass der Körper nicht zu sehr runterkühlt. Aber
2: richtig.
0: Machst du das?
1: Ein kühles Getränk macht halt einfach mehr Spaß, ne?
2: Ja, das ist richtig. Aber man schwitzt doch mehr.
0: Aber nimmst du wirklich so lauwarm Kamillentee? Bist du in die Richtung?
2: Nee, natürlich nicht.
0: Okay, gut. Alles klar. Dann wünsch mir viel Glück, drücken die Daumen. Vielleicht gibt es eine Ladung Eis für euch, ja?
2: Alles klar, ich bedanke mich schon mal.
0: Mach's gut, ciao, ciao.
1: Ciao,
2: ciao.
0: Und ihr achtet auf diesen Alarm hier.
3: Alarm! Alarm!
0: Denn immer, wenn ihr den hört zwischen zwei Songs, dann habt ihr auch die Chance, euch Eis für euch und die Kollegen zu sichern. Dann seid ihr auf jeden Fall Mitarbeiter des Monats diese Woche.
1: Müsst auch nicht unbedingt mit euren Kollegen teilen. Könnt ihr auch alleine essen.
0: Könnt auch alleine eine ganze Kühltasche. Megis wird es schaffen, auf jeden Fall. Radioton um 7:14 Uhr an eurem Donnerstag mit Aha. Guten Morgen.
1: Morgen.

0: Es ist gleich 20 nach 7. Guten Morgen.
1: Guten Morgen.
0: Radio Ton, euer Morgen mit Caro und dem Megas. Ja, und heute machen wir ein kleines Hitzespezial hier, weil natürlich die ganze Woche schon die 30 Grad teils geknackt werden. Heute der kühlste Tag mit bis zu 27. Ja, wir wollen euch einfach so ein paar hilfreiche Tricks und Kniffe an die Hand geben. Und jetzt geht's ums Getränkekühlhalten, weil nichts geht doch über so einen prickelnden, kühlen Schluck Limo im Sommer.
1: Lauwarmer Kamillentee.
0: Ja, ich weiß, wäre eigentlich besser für den Körper, aber macht ja in der Realität kein Mensch. Also wie bleiben die Getränke auch unterwegs kalt? Und da gibt es einen Trick, auch ganz ohne Thermosflasche.
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0: Ein bisschen Vorbereitungszeit braucht's, aber es ist ja noch früh genug. Also, ihr füllt die Getränkeflasche eurer Wahl etwa zu einem Drittel mit Wasser und dann ins Gefrierfach legen. Wichtig, legen, weil wenn das Wasser dann gefriert, dann entsteht am Flaschenrand so ein großer Eiswürfel. Dann füllt ihr langsam das Getränk eurer Wahl ein, Flasche zu, und wenn es besonders gut halten soll, dann umwickelt ihr die Flasche noch mit Alufolie. Erfrischung für unterwegs, und für Megas gibt's halt einen schönen lauwarmen Kamillentee. Herrlich.
1: Gott sei Dank.
0: Schönen guten Morgen.
1: Guten Morgen.
0: 20 nach 7. Rod Stewart, Every Beat of My Heart. Ihr denkt dran, keine zu ruckartigen Bewegungen.

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17: Ich bin Sabrina Amon. Guten Morgen. Nach den Hitzetagen steigt die Waldbrandgefahr in der Tonregion. Auch der kurze, kräftige Schauer gestern in Heilbronn entschärft das Problem nicht. Bis Samstag erreicht der 5-stufige Waldbrandgefahrenindex die zweithöchste Stufe. Die meisten Waldbrände sind menschengemacht. Häufige Ursachen sind weggeworfene Zigaretten und Grillplätze in Waldnähe. Ob Kommunen angesichts der steigenden Gefahr Grillplätze in Wäldern sperren, ist noch offen. In der Stadt Aalen etwa ist öffentliches Grillen ab der aktuellen Waldbrandgefahrenstufe 4 verboten. Sabrina Amon, Radio Ton.
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18: Ich bin Lisa Schwarzkopf. Es läuft etwas schief in Deutschland. So hat die Vorsitzende der Mittelstandsunion Konnemann auf den Rekord bei der Teilzeitquote reagiert. Wer mehr arbeiten kann, sollte auch mehr Verantwortung übernehmen, so Konnemann gegenüber Reuters. Letztes Jahr haben fast 32% der Beschäftigten in Teilzeit gearbeitet. Die Unterschiede zwischen Frauen und Männern in der Medizin mehr beachten, das fordert Gesundheitsministerin Wacken zum Tag der Frauengesundheit. Das Thema wurde zu lange ignoriert, so Wacken in den Funke-Zeitungen. Das ändere sich langsam, eine spürbare Veränderung werde aber noch dauern. Ein kaputtes Stellwerk sorgt gerade für Probleme auf der wichtigen Bahnstrecke Hamburg-Berlin. Es kommt zu Ausfällen und Verspätungen. ICEs fahren nur alle 2 Stunden, heißt es von der Bahn. Die Störung soll im Laufe des Tages behoben werden. YouTube verschärft seine Spielregeln für KI. Videos, die mit künstlicher Intelligenz gemacht wurden, sollen künftig automatisch als solche gekennzeichnet werden. Die Plattform will sich nicht mehr nur darauf verlassen, dass die Ersteller das von selbst angeben. Und zum Fußball. Crystal Palace hat das Conference League-Finale in Leipzig gewonnen. Die Londoner setzten sich mit 1:0 gegen Rayo Vallecano aus Spanien durch.
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6: Ja, und da messen wir aktuell schon 13 Grad in Westhausen im Ostalbkreis. Schöntal, Landkreis Schwäbisch Hall sind es 15 und in Bad Friedrichshall im Kreis Heilbronn auch 15. Die Hitzewelle ungebrochen, auch wenn wir heute nur kratzen an der 30 Grad Marke mit 25 bis 27, der kühlste Tag der Woche in Anführungsstrichen. Radio Thun, 3 Tage Wettertrend. Morgen am Freitag dann wieder bis zu 29, am Samstag bis zu 31. Vorerst noch Sonne, aber ab Samstag wird es dann ein bisschen regnerischer und gewittriger. Also das Wasser können wir ja brauchen, aber das könnte dann auch mal krachen zwischendurch. Schauen wir auf die Straßen in 13 Sekunden.
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6: Und da starten wir um 7:35 mit der A3 Würzburg Richtung Nürnberg. Zwischen Würzburg-Randersacker und Rottendorf sind es 3 Kilometer Stau. Dort ein Unfall passiert, mindestens 20 Minuten Zeitverlust. Linke und mittlere Spur sind gesperrt. Die Unfallaufnahme läuft dort wohl noch. Dann die A7 Würzburg Richtung Ulm zwischen Elbangen und der Anschlussstelle Ahlen-Westhausen. 2 Kilometer Stau und knapp 10 Minuten Zeitverlust. Und Berufsverkehr haben wir auch auf der B39 Meinhard Richtung Heilbronn zwischen Obersulm-Sülzbach und Ellhofen. 5 Minuten plus, so auch in Schwäbisch Hall. B19 zwischen Schwäbisch Hall, Stuttgarter Straße, B14 und dem Zentrum. 5 Minuten plus. Falls ihr Ergänzungen habt, Staus oder Blitzer, dann gern immer durchklingeln 0800 50 65 und 3x die 0. Und eins habe ich noch vergessen, die A81 Heilbronn Richtung Stuttgart. Zwischen Stuttgart-Zuffenhausen und dem Engelbergtunnel sind es auch schon wieder 4 Kilometer stockender Verkehr und bis zu einer Viertelstunde, die es länger dauert. Jetzt Blitzer, Heidenheim, Schlosshausstraße, 50 erlaubt. Schwäbisch Gmünd blitzt im Pfeiffer-Gessle, da dürft er 20. Und in Besigheim steht einer in der Bietigheimer Straße, da sind 30 erlaubt. Danke Radio Tonhörer Peter. Euch eine gute Fahrt kommt mir sicher an im Donnerstag.
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0: 20 vor 8, Servus, guten Morgen.
1: Guten Morgen.
0: Radio Funk, Caro und der Megis, das Hitzespezial. Und wie soll das nur im August aussehen, ja? Wir haben jetzt Mai, schon über 30 Grad, schwitzen fröhlich vor uns hin. Diese Woche ist einfach sehr heiß, aber wir haben die Abkühlung für euch auf jeden Fall. Und das ist dieser kleine Alarm, auf den ihr heute achten dürft.
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0: Dieser Alarm bedeutet nämlich Eis. Ihr habt die Chance, in unsere Kühltruhe zu wandern.

0: Kollege Patrick Berger zieht sich heute Nachmittag einen oder eine raus und dann liefern wir euch eine Kühltasche Eis auf die Arbeit. Wer hat es denn jetzt zu uns geschafft, weil da war gerade so ein kleiner Alarm?
1: Hallo, hier ist die Moni aus Marbach.
0: Moni, ich grüße dich.
1: Ich dich auch. Ich habe gerade mitgekriegt, hier gibt's Eis für alle.
0: So ungefähr. Moni, wo arbeitest du denn und was machst du, wenn du uns das verraten darfst, willst?
1: Ja, darf ich und will ich auch gern. Ich bin Laborfahrerin in Ludwigsburg. Ich bin unterwegs und hole die Blutproben ab und Abstriche und bringe sie ins Labor.
0: Ah, ist das Labor dann schön gekühlt eigentlich?
1: Naja, ich sag mal, das Blut ist gekühlt.
2: Aber nicht, dass ihr mit dem Eis dann in die Reagenzgläser reinkleckert.
1: Nein, aber es wäre natürlich schon toll, mal so eine Abkühlung für alle, wenn keiner damit rechnet.
0: Vor allem, muss ich auch mal sagen, ist natürlich auch wieder ein ganz wichtiger Job. Wir kriegen das ja auch immer mit, was ihr so alles macht, wenn wir da nachfragen. Und es sind ganz, ganz viele wichtige Aufgaben, die viele wahrscheinlich gar nicht auf dem Schirm haben. Das heißt, du transportierst hier auch Blutproben hin und her, Moni.
1: Und zum Teil auch Eilproben. Also ganz wichtig, dass die schnell ins Labor kommen und die Praxen wieder Bescheid bekommen.
0: Sehr, sehr wichtiger Job auf jeden Fall. Das heißt, wir packen dich jetzt in unseren Lostopf, in unsere Kühltruhe. Achtung!
1: Okay.
0: Ist es jetzt schon kühler, Moni? Fühlst du dich schon eingefröstelt ein bisschen?
1: Ja, ich kann es mir vorstellen.
0: Was machst du, wenn es in so einer Woche besonders heiß wird?
1: Also ich habe eine Klimaanlage im Auto und die schalte ich ein und das finde ich wunderbar.
0: Dann liebe Grüße ins klimatisierte Auto und viel Spaß beim Probentransportieren heute.
1: Ja, doch, macht mir Spaß.
0: Sehr gut.
1: Also vielen Dank.
0: Mach's gut, ciao.
1: Vielleicht habe ich Glück. Ciao, ihr auch.

0: Gleich 10 vor 8.
1: Guten Morgen.
0: Caro und der Meg ist bei Radio Ton. Und wenn selbst der kühlste Tag der Woche in der Spitze 27 Grad bringt, dann ist es für alle in Dachgeschosswohnungen natürlich der pure Horror.
1: Ach, da frittiert sich das Mittagessen zumindest von alleine.
0: Ich spreche aus Erfahrung, ja zumindest das. Aber auch die Landwirte in der Tonregion, ihr habt es in den Nachrichten gehört, haben durch das heiße Wetter mit Wasserknappheit zu kämpfen. Zum Glück ist die Lage noch nicht katastrophal, aber wenn es so weitergeht, dann könnte das in der Zukunft ungefähr so aussehen.
2: Wir schreiben das Jahr 2050. 43 Grad im Schatten. Dabei gibt es keinen Schatten mehr. Mitten über die staubtrockene A6 reitet der einsame Cowboy Dusty Magus am Weinsberger Kreuz vorbei.
3: Ho, easy Rosie, nicht so schnell. Mir klebt die Zunge schon am Gaumen, wie Kaugummi unter dem Biertisch in Heilbronn. Ich spür's, irgendwo da vorne, Rosie, da muss Water sein. Vielleicht bei die letzte funktionierende Raststätte oder bei einem Schwaben, der heimlich noch Mineral bunkert.
2: Dusty reitet weiter, zielstrebig auf die Ausfahrt Bad Rappenau zu. Schon der Ortsname verspricht ihm Wasser. Aber Dusty erwartet eine üble Enttäuschung.
3: Was ist hier los, Rosie? Auf die Ortsschild steht nur Rappenau. Die Bad muss verdampft sein.
2: Dusty Magus hat keine andere Wahl. Er muss weiter über die A6 reiten. Im Wettlauf gegen die Zeit, um den letzten Wassertropfen der Tonregion zu finden.
3: Schnell, Rosie, wir reiten nach Bad Mergentheim.
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7: Übrigens, das höchstgelegene Dorf Deutschlands, die Ortschaft Feldberg, liegt in Baden-Württemberg auf 1277 Metern Höhe.
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9: Ich bin Franjo Bendeich. Guten Morgen. Auch die regionale Landwirtschaft hat mit der Hitze zu kämpfen. Nicht nur Pflanzen und Nutztiere leiden unter der Hitze und Trockenheit, auch die Arbeitsbedingungen werden erschwert. Die Weltwetterorganisation und die UN-Ernährungs- und Landwirtschaftsorganisation sprechen von den deutlichen Spuren des menschengemachten Klimawandels in der Landwirtschaft und einer großen einhergehenden Gefahr. In der Tonregion ist die Lage zwar ebenso angespannt, allerdings noch nicht verheerend. Nach einem niederschlagarmen und kühlen Frühjahr haben die Böden zu wenig Wasser gespeichert. Jetzt heißt es abwarten, wie sich die Temperaturen und besonders der Niederschlag entwickeln. Franjo Bendeich, Radio Ton.
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10: Ich bin Lisa Schwarzkopf. Die USA haben offenbar wieder Ziele im Iran angegriffen. Unter anderem sollen sie iranische Drohnen abgeschossen haben. US-Präsident Trump hatte sich zuvor unzufrieden mit den Verhandlungen über ein Kriegsende gezeigt. Als Vergeltung hat Teheran einen US-Stützpunkt in der Region attackiert. Der neue Höchststand bei der Teilzeitquote sorgt im Wirtschaftsflügel der Union für Kritik. Es läuft etwas schief in Deutschland, so die Vorsitzende der Mittelstandsunion Konnemann gegenüber der Agentur Reuters. Es gäbe gute Gründe für Teilzeit, aber wer mehr arbeiten kann, sollte auch mehr arbeiten. Die Lufthansa blickt optimistisch auf den Sommer. Es gibt genug Treibstoff, deshalb drohen auch keine Flugausfälle. Das hat das Unternehmen betont. Die Straße von Hormus ist zwar weiter blockiert, allerdings würden jetzt verstärkt Kerosinlieferungen aus anderen Ländern kommen. Dem Ebola-Patienten in der Berliner Charité geht es besser. Die Laborwerte des US-Amerikaners sind fast wieder normal, heißt es von der Klinik. Der Mann arbeitet als Arzt und hatte sich in der Demokratischen Republik Kongo mit dem gefährlichen Virus infiziert. Crystal Palace hat das Finale der Fußball Conference League gewonnen. Die Londoner setzten sich in Leipzig mit 1:0 gegen Rayo Vallecano aus Spanien durch. Leipzig war zum ersten Mal Gastgeber für das Finale eines europäischen Fußballwettbewerbs.
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11: Und da sind's aktuell, jetzt habe ich hier, kennt ihr das, wenn so viele Tabs beim PC offen sind, Megis? Ich bin gerade völlig durcheinander hier.
12: In meinem Kopf sind meistens so viele Tabs auch offen, damit auch. Da komme ich durcheinander.
11: Jetzt, also Wetter, 17 Grad in Beilstein, 16 Grad in Kupfersell und 16 auch in Herbrechtingen. Ihr merkt schon, die Hitze schlägt uns hier im Studio auch auf die Synapsen. Wir haben heute wieder 25 bis 27 Grad in der Thurn-Region. Sonne satt, die Hitzewelle ungebrochen. Radio Thurn, 3 Tage Wettertrend. Morgen wieder bis zu 29, am Samstag sogar bis zu 31. Da kommen dann aber auch erste Hitzegewitter dazu. Also da kann es dann auch mal regnen.
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11: So, jetzt habe ich mich auch sortiert um 3 nach 8, Radio Thurn. Wir starten mit dem längsten Stau auf der A3 Würzburg Richtung Nürnberg zwischen Würzburg-Randersacker und Rottendorf. Da hatten wir ja einen Unfall. Hier noch 3 Kilometer Unfallstelle, wohl mittlerweile zum Glück geräumt, aber eine Viertelstunde Zeitverlust ist es trotzdem. Auf der 81 Heilbronn Richtung Stuttgart zwischen Stuttgart-Zuffenhausen und dem Engelbergtunnel an der Baustelle auch 4 Kilometer stockender Verkehr und eine knappe Viertelstunde plus. Vorsicht noch auf der A7 Würzburg Richtung Ulm zwischen Ellwang und Ahlen-Westhausen. 3 Kilometer Stau. Gut 10 Minuten oder knapp 10 Minuten eher Zeitverlust. Und der Berufsverkehr noch in Mosbach B27, zwar zwischen Mosbach-Waldsteige West und Mosbacher Kreuz. Da dauert es 5 Minuten länger. Ihr meldet auch alles rein, eure Staus und Blitzer, immer kostenlos 0800 50 65 und 3x die 0. Einer steht in Heidenheim, Schlosshausstraße 50 erlaubt, Schwäbisch Gmünd, Pfeiffer, Gessle, da dürft ihr 20 und Blitzer in Besigheim, Bietigheimer Straße, da sind 30 erlaubt. Wie gesagt, ihr meldet alles rein, euch eine gute Fahrt und kommt sicher an.
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11: Ja, guten Morgen.
12: Guten Morgen.
11: Und wie ich das auch immer alles als Ausrede nehme, na, es ist so heiß, weil bei uns morgens ist es ja eigentlich noch gar nicht so heiß, wenn wir anfangen. Nee,
12: ich finde es aber auch schon bemerkenswert, wie elegant du dann im Moment mit so einem charmanten Psst, jetzt zurück zum Thema kommst.
11: Ja, Megis, ich hab dich auch ganz lieb. Wir haben heute ein Hitzespezial hier bei Radio Thurn, weil eben die Woche so sommerlich heiß ist und basteln uns unsere Klimaanlage heute einfach selbst. Und das geht ganz ohne Ventilator und ohne Strom. Kleine Kniffkiste nach 2 Songs. Jetzt reicht's aber hier. Davor Belinda Carlisle und Mal Smith. Danke fürs Einschalten.
12: Guten Morgen.
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0: eigentlich noch mal eine Runde Mitleid von dir, Maggis.
1: Oh.
0: 12:08.
1: Für was eigentlich?
0: Und das gilt auch für euch, ja, wenn ihr in der Dachgeschosswohnung wohnt. Radioton, Hitzespezial heute und Ventilator anschaut, fühlt ihr euch wie in einem Backofen mit Umluft. Das soll jetzt aber nicht der Lifehack sein, eher wie wird es gar nicht so warm heute vielleicht in der Wohnung. Wir machen unseren Ventilator zur Mini-Klimaanlage, indem wir da eine Schüssel mit Eiswürfeln davor stellen. Das kennen wir. Es geht aber auch ganz ohne Ventilator. Achtung!
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0: Und dazu braucht ihr einfach eine leere Plastikflasche, am besten so eine 1,5 Liter Flasche. Die füllt ihr mit Leitungswasser und legt sie über Nacht ins Gefrierfach. Also schon mal Vorbereitung für morgen. Achtung, die Flasche nicht randvoll füllen, die soll dann nicht platzen. Aber diese tiefgefrorene Flasche könnt ihr dann aus dem Gefrierschrank holen und auf den höchsten Punkt bei euch im Raum stellen, zum Beispiel im Homeoffice, zum Beispiel ein Regal oder einen Schrank. Untersetzer nicht vergessen, denn dann bildet sich natürlich Kondenswasser, das an der Flasche herablaufen kann. Aber das kühlt dann tatsächlich den Raum quasi von oben nach unten. Noch besser funktioniert es, wenn ihr die Flasche dann gleich vor den laufenden Ventilator stellt. Das muss aber nicht sein. Und für größere Räume braucht es vielleicht auch 2, 3 Flaschen.
1: Braucht es dann überhaupt noch die Flasche, wenn man schon den Ventilator hat?
0: Ja, die ist ja schon kühlender.
1: Achso, noch zusätzlich.
0: Weil das ja gefroren ist. Gefrorenes Eis, das Kühlmeck ist, muss ich dir jetzt hier Chemie, Physik noch erklären.
1: Ja, Mensch, Sachen gibt's.
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0: Vielleicht kommt gerade der letzte kühle Luftstoß durchs Fenster, bevor ihr die Schotten dicht macht. You Too, With or Without You, euer Soundtrack für den nächsten heißen Sommertag bei Radio Ton. Gleich Adele, Set Fire to the Rain, nach einem Spot in 17 Sekunden.
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13: Ich bin Maxi Schwab, guten Morgen. Die Videoüberwachung auf dem Heilbronner Marktplatz hat erneut Wirkung gezeigt. Nachdem am Mittwoch ein Mann laut schreiend mit einem Messer gemeldet worden war, konnten die Videoschutzbeobachter des Polizeipräsidiums das Geschehen direkt verfolgen und Einsatzkräfte gezielt lotsen. Eine Interventionsstreife traf kurz darauf einen 60-Jährigen an und nahm ihn vorläufig fest. Aus Sicherheitsgründen brachten die Beamten ihn zunächst zu Boden. Das gemeldete Messer wurde anschließend in unmittelbarer Nähe gefunden. Nach aktuellem Stand bestand jedoch keine konkrete Bedrohungslage. Laut Polizei hatte der Mann das Steakmesser offenbar zuvor zum Essen benutzt. Anschließend wurde er medizinisch versorgt. Maxi Schwab, Radio Ton, Heilbronn.
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14: Ich bin Lisa Schwarzkopf. Die USA haben offenbar wieder Ziele im Iran angegriffen. Unter anderem sollen sie iranische Drohnen abgeschossen haben. US-Präsident Trump hatte sich zuvor unzufrieden mit den Verhandlungen über ein Kriegsende gezeigt. Als Vergeltung hat Teheran einen US-Stützpunkt in der Region attackiert. Der neue Höchststand bei der Teilzeitquote sorgt im Wirtschaftsflügel der Union für Kritik. Es läuft etwas schief in Deutschland, so die Vorsitzende der Mittelstandsunion Konnemann gegenüber der Agentur Reuters. Es gebe gute Gründe für Teilzeit, aber wer mehr arbeiten kann, sollte auch mehr arbeiten. Die Lufthansa blickt optimistisch auf den Sommer. Es gibt genug Treibstoff, deshalb drohen auch keine Flugausfälle, das hat das Unternehmen betont. Die Straße von Hormus ist zwar weiter blockiert, allerdings würden jetzt verstärkt Kerosinlieferungen aus anderen Ländern kommen. Dem Ebola-Patienten in der Berliner Charité geht es besser. Die Laborwerte des US-Amerikaners sind fast wieder normal, heißt es von der Klinik. Der Mann arbeitet als Arzt und hatte sich in der Demokratischen Republik Kongo mit dem gefährlichen Virus infiziert. Crystal Palace hat das Finale der Fußball Conference League gewonnen. Die Londoner setzten sich in Leipzig mit 1:0 gegen Rayo Vallecano aus Spanien durch. Leipzig war zum ersten Mal Gastgeber für das Finale eines europäischen Fußballwettbewerbs.
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15: Ja, und da bereiten wir uns heute auch wieder auf einen heißen Tag vor in der Thun-Region. 17 Grad aktuell im Main-Tauber-Kreis in Weikersheim. Landkreis Heidenheim, Sonntheim an der Brenz sind es 18 Grad. Und im Bad Rappenau-Kreis Heilbronn haben wir aktuell auch schon 18. Thermometer geht nach oben heute auf Höchstwerte zwischen 25 und 27 Grad. Uns hat so eine kleine Kaltfront gestern gestreift. Deshalb sind es 3-4 Grad weniger als noch die letzten Tage. Aber Radio Thun 3 Tage Wettertrend zeigt morgen am Freitag bis zu 29 und am Samstag wieder bis zu 31 Grad. Da dann aber auch mit ersten Hitzegewittern. Wir schauen auf die Straßen zu euch in 12 Sekunden.
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15: 8:45 haben wir starten mit dem längsten Stau. Den haben wir auf der 81 Heilbronn Richtung Stuttgart. Zwischen Stuttgart-Zuffenhausen und dem Engelberg-Tunnel an der Baustelle sind es 7 Kilometer. Stockender Verkehr, bis zu einer Viertelstunde dauert es länger. Außerdem Vorsicht aktuell auf der A6 Mannheim Richtung Heilbronn zwischen Sinsheim-Steinsfurt und Bad Rappenau. Da steht nämlich ein defektes Auto auf dem Standstreifen. Länger dauert es auch auf der A7 Würzburg Richtung Ulm zwischen Elbangen und der Anschlussstelle Ahlen-Westhausen sind es 3 Kilometer. Stau und 10 Minuten plus. Und Bietigheim-Bissingen B27 zwischen Bietigheim-Bissingen-Kammgarn-Spinnerei und der Karl-May-Allee. 6 Minuten Zeitverlust. Alle kürzeren Verzögerungen lest ihr nach auf radioton.de oder in unserer App und meldet uns gern Staus und Blitzer durch. 0800 50 65 3x die 0. Einer steht in Heidenheim, Schlosshausstraße 50 erlaubt. Schwäbisch Gmünd, Pfeiffer-Gässle 20 dürft ihr da und in Besigheim in der Bietigheimer Straße sind 30 erlaubt. Euch eine gute Fahrt, kommt sicher an.
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0: arbeiten zusammen unter der Hitzeglocke. Schönen guten Morgen.
1: Guten Morgen.
0: 8:42 Uhr. Caro und der Megis bei Radio Ton und heute kleines Schwitz-Spezial, aber wir kühlen uns auch zusammen ab. Unser Deal, ihr hört unseren Hitzealarm.
2: Alarm! Alarm!
0: Ruft dann durch und mit ein bisschen Glück bringen wir euch eine Kühltasche vollgepackt mit Eis auf die Arbeit. Also Abkühlung in der Hitzewoche, nicht nur für euch, sondern auch für die Kollegen. Und wer ist denn jetzt bei uns? Einen schönen guten Morgen.
3: Hier ist die Petra aus Freiberg. Hallo Caro, guten Morgen.
0: Ja, Petra, du bist schon so gut drauf, da könnte man meinen, du hättest schon eine Ladung Eis intus, oder wie machst du das denn?
3: Nein, noch nicht.
0: Nee. Dann würden wir dich jetzt erstmal einmal ohne Umschweife in unsere Kühltruhe packen und ein bisschen für Abkühlung sorgen.
3: Ja, gerne.
0: Ich hoffe, das klappt. Ja, mit ein bisschen Glück ziehen wir dich dann und dann gibt's Eis für dich und die Kollegen. Wo arbeitest du denn? Wer würde das denn mit dir essen?
3: Ich bin Teamleitung der Agentur für Haushaltshilfe im Kreis Ludwigsburg. Wir sind zuständig dafür, dass die älteren Herrschaften, also die Senioren oder auch dann Frauen, die Kinder geboren haben oder Familien, die Unterstützung brauchen im Alltag, einfach zur Unterstützung da sind.
0: Ich stelle mir vor, gerade bei so einer Hitze, wenn man dann draußen rumwuselt und ganz viele Aufgaben erledigt, ich meine, da schwitzt man dann vielleicht mal ein bisschen mehr als andere Leute im klimatisierten Büro.
3: Sicherheit, ja.
0: Ja. Also, was steht für dich heute an? Bist du noch zu Hause oder schon in Action?
3: Ich bin schon in Action in meinem Homeoffice-Büro.
0: Ah, okay.
1: Das scheint ziemlich Spaß zu machen, so gut wie du drauf bist.
3: Ja, doch, absolut, ja. Ich liebe meinen Job über alles.
0: Das ist sehr gut. Oh, das freut mich so zu hören. Rollos schon unten oder noch oben?
3: Teils. Also zur Sonnenseite noch und schon wieder unten und zur Nicht-Sonnenseite noch oben, dass noch ein bisschen Luft rum kann.
0: Dann wünschen wir dir heute immer mal wieder einen kühlen Luftstoß und frohes Schaffen im Homeoffice und ganz viel Glück. Wir melden uns vielleicht, wenn wir dich ziehen.
3: Super, freue ich mich.
0: Danke dir.
3: Also ciao. Auch einen schönen Tag. Ciao.
1: Ciao, ciao.
0: So, und ihr habt auch noch die Chance, achtet weiter auf unseren Hitzealarm und sichert euch vielleicht eine Kühltasche voll Eis für euch und die Kollegen. Radio Ton Elton John, Circle of Life, um gleich 8:45 Uhr.

0: 10 vor 9.
1: Guten Morgen.
0: Und seit dieser Woche wissen wir ja wieder, wie sich so eine schöne, laue Sommernacht, ein Sommerabend anfühlt. Das ist natürlich Radioton. Ah, ja. Und wenn es dann schon ein bisschen kühler ist und man das richtig genießen kann, da hätten wir doch einen kleinen Tipp noch für euch. Falls ihr das noch nicht gehört habt, morgen Abend, es wird nämlich auch herrlich sommerlich. Und da hätten wir die Tonight Party Nacht auf dem Weingut Kurz Wagner auf dem Haigern anzubieten. Das ist wirklich herrlich, weil wenn ihr da noch nicht wart, dann beschreibe ich es euch mal kurz. Ihr seid da quasi auf dem Berg und schaut runter auf diese ganzen Weinreben, wo dann schön die Sonne untergeht. Und wenn die dann unten ist, dann feiert ihr quasi eine Partynacht mit Sternenhimmel. Und ich kann schon mal sagen, es wird auch sternenklar. Ist auch vielleicht gut für so ein Date oder so. Ich weiß es ja nicht.
1: Das hört sich eher nach Heiratsantrag an.
0: Oh, auf jeden Fall heizt unser Radioton-DJ Big L ordentlich ein. Könnt ihr vorbeikommen. Freitag geht's los um 8 bei herrlichem Sommerwetter auf dem Haigern beim Weingut Kurz Wagner. Und wir machen jetzt auch Sommer-Soundtrack. Steve Miller Band, Gute Laune, Abracadabra. Und bitte nicht zu sehr schwitzen heute.
1: Guten Morgen.
0: Danke fürs Einschalten. Hier Radioton.

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13: Ich bin Maxi Schwab, guten Morgen. Ein Urteil, das so keine Seite akzeptieren will, das gibt es jetzt im Fall um den getöteten 12-Jährigen von Niedernhall. Nach dem Mordprozess vor dem Heilbronner Landgericht haben sowohl Staatsanwaltschaft, Nebenklage als auch die Verteidigung Revision eingelegt. Damit geht der Fall jetzt vor dem Bundesgerichtshof, der auf mögliche Rechtsfehler prüfen soll. Der 18-Jährige war vor 10 Tagen zu 6,5 Jahren Jugendstrafe verurteilt worden. Das Gericht sah es als erwiesen an, dass er den Jungen nach einem Streit auf einem Supermarktparkplatz absichtlich mit dem Auto verfolgte, anfuhr und tödlich verletzte. Die Staatsanwaltschaft hatte 9 Jahre Jugendstrafe gefordert. Die Verteidigung spricht dagegen von einem tragischen Fahrfehler und fordert sogenannte Zuchtmittel. Der Fall hatte weit über Niedernhall hinaus für Entsetzen gesorgt. Das Geschehen als solches ist unbegreiflich, sagte der Richter anlässlich der Urteilsverkündung. Das 12-jährige Opfer war im September 2025 noch an Ort und Stelle verstorben. Maxi Schwab, Radioton, Niedernhall.
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14: Ich bin Lisa Schwarzkopf. Die Lage im Nahen Osten bleibt angespannt. Die USA haben laut einem Regierungsvertreter wieder Ziele im Iran angegriffen. Unter anderem wurden demnach iranische Drohnen abgeschossen. Als Vergeltung hat der Iran laut Staatsfernsehen einen US-Stützpunkt in der Region angegriffen. Die Unterschiede zwischen Frauen und Männern in der Medizin mehr beachten, das fordert Gesundheitsministerin Wacken zum Tag der Frauengesundheit. Das Thema wurde zu lange ignoriert, so Wacken in den Funke-Zeitungen. Das ändere sich langsam, eine spürbare Veränderung werde aber noch dauern. Auf Zypern geht's heute um mögliche Verhandlungen mit Russland. Die EU-Außenminister kommen auf der Insel zusammen. Bei dem Treffen wollen sie darüber sprechen, wie sich Europa an Gesprächen über einen Waffenstillstand im Ukraine-Krieg beteiligen kann. Auf der Bahnstrecke zwischen Hamburg und Berlin läuft der Verkehr jetzt wieder normal. Die Deutsche Bahn hat die Stellwerksstörung bei Lüneburg eher beseitigt als gedacht. Die Probleme hatten seit gestern zu zahlreichen Ausfällen und Verspätungen geführt. Und zum Fußball. Crystal Palace hat das Conference League-Finale in Leipzig gewonnen. Die Londoner setzten sich mit 1:0 gegen Rayo Vallecano aus Spanien durch.
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2: Ja, und ich hoffe, es sind genügend Eiswürfel bei euch in der Gefriertruhe, dass ihr den Hitzetag heute auch schön gekühlt übersteht. 16 Grad haben wir in Wertheim, 19 sind es schon in Kupferzell und 18 aktuell in Wüstenrot. Geht noch nach oben, 25 bis 27 Grad sind heute in der Spitze drin, weil uns gestern so eine kleine Kaltfront gestreift hat, aber nur gestreift. 3 bis 4 Grad kühler als die letzten Tage noch, aber Radio Ton, 3 Tage Wettertrend. Gucken wir auf die nächsten Tage. Der Freitag morgen bis 29, am Samstag bis zu 31 Grad. Vorerst noch bei fast wolkenlosem bis wolkenlosem Himmel. Aber dann ab dem Samstag kommen auch erste Hitzegewitter oder mal ein Regenschauer mit dazu.
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2: Ja, um 8:45 wir starten mit dem längsten Stau aktuell. Auf der A7 Würzburg Richtung Ulm zwischen den Dinkelsbühl-Fichtenau und Ahlen-Westhausen sind es 3 Kilometer. Eine knappe Viertelstunde Zeitverlust hier. Vorsicht auf der A7 Gegenrichtung Richtung Würzburg zwischen Ellwangen und Dinkelsbühl-Fichtenau haben wir auch ein defektes Fahrzeug. Und noch eins auf der A6 Mannheim Richtung Heilbronn zwischen Sinsheim-Steinsfurt und Bad Rappenau. Das ist ein defektes Auto auf dem Standstreifen. Außerdem A81 Heilbronn Richtung Stuttgart, Bereich Stuttgart-Zuffenhausen. Nochmal ein defektes Fahrzeug. Und wir schauen auf die Blitzer. Steht einer in Hasmersheim-Neckarmühlbach-Heimheimer Straße, also die Heinsheimer mit N. Da sind 30 erlaubt. Danke Radiotonhörerin Maja fürs Melden. Groß Bockwar Winzerhausen, die Neckar-Westheimer Straße, steht einer bei 30. Und in Schwäbisch Hall in der Hessenthaler Straße haben wir auch in der 30er-Zone einen Blitzer. Eine Nachfrage kam noch von Radiotonhörerin Sandra aus Laufen. Die schreibt, in den Laufener Weinbergern gibt es gerade einen Rettungseinsatz. Was ist da los? Haben wir bei der Polizei nachgefragt. Ist wohl auch ein Hubschrauber unterwegs. Das ist ein medizinischer Notfall. Also da müssen wir jetzt einfach die Daumen drücken, dass da alles gut geht. Medizinischer Notfall also in Laufen, gerade in den Weinbergen, falls ihr euch da auch wundert. Euch eine gute Fahrt, kommt vor allem sicher an.
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2: Ja, guten Morgen.
18: Guten Morgen.
2: Ja, da wird unser Bundeskanzler Friedrich Merz wieder vor Wut in die Tischkante beißen. Aber Teilzeit ist in Deutschland so verbreitet wie nie.
18: Ach ja? Du, jetzt wo das Sommer kommt. Da hätte ich auch nichts gegen so eine schöne Lifestyle-Teilzeit.
2: Das kannst du aber mal sowas von vergessen, Megis. Wie viele Menschen aber tatsächlich in Teilzeit arbeiten und was unsere Brotlermanne und Horsch davon eigentlich halten, das hören wir um 8:50 hier. Bleibt dran.
18: Guten Morgen.
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0: 9:12 am Hitze-Donnerstag bei Radio Thun.
1: Guten Morgen.
0: Caro und der Megis. Und arbeitet ihr eigentlich noch in Vollzeit? Schon ein bisschen oldschool. Vielleicht müsst ihr mal mit dem Trend mitgehen. Knapp ein Drittel der Beschäftigten hat im letzten Jahr in Deutschland tatsächlich Teilzeit gearbeitet. Das hat das Statistische Bundesamt jetzt veröffentlicht. Besonders häufig sind es, Überraschung, jüngere Frauen und ältere Menschen. Unsere Bruttler können das aber natürlich überhaupt gar nicht nachvollziehen, ist klar.
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4: 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Nach 70 Minuten? Manne, was ist denn das?
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0: 20 nach 9.
1: Guten Morgen.
0: An eurem Donnerstag. Das ist Radio Ton und um diese Jobs beneidet euch diese Woche die ganze Tonregion. Kühlregal einräumen im Supermarkt zum Beispiel.
1: Fahrlehrer im angenehmen, klimatisierten Auto.
0: Ja, oder Gruppenführer im Salzbergwerk Bad Friedrichshain ist bestimmt auch angenehm. Eure Trinkerinnerung jetzt, weil wir es viel zu wenig machen. Ich habe gerade zu Megis gesagt, ich hatte heute noch gar kein Wasser, nur Kaffee. Also jetzt einmal bitte genüsslich anstoßen und Wasserspeicher auffüllen. Ganz, ganz wichtig heute. Das ist Radio Ton.

0: Radioton-Hitzealarm. Sichert euch jetzt eine Ladung Eis für euch und die Kollegen.
1: Ruft jetzt an 0800 50 65 3x die 0.

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18: Ich bin Maxi Schwab, guten Morgen. Ein Urteil, das so keine Seite akzeptieren will, das gibt es jetzt im Fall um den getöteten 12-Jährigen von Niedernhall. Nach dem Mordprozess vor dem Heilbronner Landgericht haben sowohl Staatsanwaltschaft, Nebenklage als auch die Verteidigung Revision eingelegt. Damit geht der Fall jetzt vor den Bundesgerichtshof, der auf mögliche Rechtsfehler prüfen soll. Der 18-Jährige war vor 10 Tagen zu 6,5 Jahren Jugendstrafe verurteilt worden. Das Gericht sah es als erwiesen an, dass er den Jungen nach einem Streit auf einem Supermarktparkplatz absichtlich mit dem Auto verfolgte, anfuhr und tödlich verletzte. Die Staatsanwaltschaft hatte 9 Jahre Jugendstrafe gefordert. Die Verteidigung spricht dagegen von einem tragischen Fahrfehler und fordert sogenannte Zuchtmittel. Der Fall hatte weit über Niedernhall hinaus für Entsetzen gesorgt. Das Geschehen als solches ist unbegreiflich, sagte der Richter anlässlich der Urteilsverkündung. Das 12-jährige Opfer war im September 2025 noch an Ort und Stelle verstorben. Maxi Schwab, Radioton, Niedernhall.
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19: Ich bin Lisa Schwarzkopf. Die Lage im Nahen Osten bleibt angespannt. Die USA haben laut einem Regierungsvertreter wieder Ziele im Iran angegriffen. Unter anderem wurden demnach iranische Drohnen abgeschossen. Als Vergeltung hat der Iran laut Staatsfernsehen einen US-Stützpunkt in der Region angegriffen. die Unterschiede zwischen Frauen und Männern in der Medizin mehr beachten? Das fordert Gesundheitsministerin Wacken zum Tag der Frauengesundheit. Das Thema wurde zu lange ignoriert, so Wacken in den Funke-Zeitungen. Das ändere sich langsam, eine spürbare Veränderung werde aber noch dauern. Auf Zypern geht's heute um mögliche Verhandlungen mit Russland. Die EU-Außenminister kommen auf der Insel zusammen. Bei dem Treffen wollen sie darüber sprechen, wie sich Europa an Gesprächen über einen Waffenstillstand im Ukraine-Krieg beteiligen kann. Auf der Bahnstrecke zwischen Hamburg und Berlin läuft der Verkehr jetzt wieder normal. Die Deutsche Bahn hat die Stellwerksstörung bei Lüneburg eher beseitigt als gedacht. Die Probleme hatten seit gestern zu zahlreichen Ausfällen und Verspätungen geführt. Und zum Fußball. Crystal Palace hat das Conference League-Finale in Leipzig gewonnen. Die Londoner setzten sich mit 1:0 gegen Rayo Vallecano aus Spanien durch.
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2: Ja, der kühlste Tag der Woche, wobei kühl hier mit 25 bis 27 Grad in der Spitze immer noch Freibadwetter ist. Aktuell starten wir in den Donnerstag bei 19 Grad in Bretzfeld, 18 in Königsbronn und 19 auch in Elztal. Die Sonne scheint, das wahrscheinlich auch den ganzen Tag, ein paar lockere Quellwolken vielleicht mal dazwischen. Radio Thun, 3 Tage Wettertrend. Morgen dann wieder bis 29, am Samstag sogar bis zu 31 Grad. Da kommen dann aber auch Regenwolken mit dazu und stellenweise kann es Hitzegewitter geben. Wir schauen noch zu euch auf die Straßen in 12 Sekunden.
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2: Um 9:45 schauen wir auf den längsten Stau zuerst. Die A7 Würzburg Richtung Ulm zwischen Dinkelsbühl-Fichtenau und Ahlen-Westhausen. 3 Kilometer. Hält sich mit 10 Minuten Verzögerung zum Glück in Grenzen. Vorsicht einmal auf der A3 Frankfurt Richtung Würzburg. Zwischen Wertheim-Lenkfurt und Helmstadt ein defektes Fahrzeug. Und noch eins auf der 81 Heilbronn Richtung Stuttgart. Vorsicht im Bereich Anschlussstelle Stuttgart-Zuffenhausen aktuell. Dann haben wir noch die A6 Heilbronn Richtung Nürnberg. Zwischen Kirchberg und Schnelldorf sind es 4 Kilometer Stau und 10 Minuten Verzögerung. Und alles weitere, die kürzeren Meldungen auch aus dem Berufsverkehr, lest ihr nach auf radiothun.de oder in unserer App. Vorsicht, Blitzer stehen in Hasmersheim, Neckarmühlbach, die Heinsheimer Straße 30 erlaubt. Großbottwar, Winzerhausen, Neckar-Westheimer Straße ist Blitz bei 30. Danke Radiothun-Hörer Ralf fürs Melden. Und Schwäbisch Hall, die Hessenthaler Straße, auch Blitzer in der 30er-Zone. Macht ihr wie Ralf, alles durchmelden 0800 50 65 und dreimal die 0. Euch eine gute Fahrt, kommt sicher an.
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0: 20 vor 10.
1: Guten Morgen.
0: Wir sind heute eure Abkühlung in der Not. Radio Ton, das Hitze- oder wie ich sage, Schwitz-Spezial. Und auf den hier solltet ihr achten.
2: Alarm!
0: Das ist nämlich unser Hitze-Alarm. Hört ihr den zwischen zwei Songs dann schnell durchklingeln? Und mit ein bisschen Glück sichert ihr euch Eis am Stiel für euch und die Kollegen auf der Arbeit. Dann bringt mal eine Kühltasche vorbei. Ihr wandert heute in den Lostopf, also in die Kühltruhe. Und
1: man darf außerdem auch mitmachen, wenn man ein Ein-Mann-Betrieb ist. Ja, dann müsst ihr nur mehr Eis essen.
0: Also Sibylle aus Klebronn ist auf jeden Fall auf Eis am Stiel aus. Sibylle, ist das richtig?
3: Ja, da haben wir gestern noch drüber gesprochen.
0: Ah, wie jetzt ihr oder wir? Haben wir telefoniert? Nee, ne?
3: Nein, meine Kollegen und ich haben über Eis gesprochen.
0: Über Eis? Und dann gab es keins. Wo arbeitet ihr denn?
3: In der Kita in Sohntheim, also Kindertagesstätte.
1: Ja. Aber da schielen die Kinder doch bestimmt auch auf das Eis.
3: Da muss so ein bisschen mehr kommen.
0: Oder das. Wir packen euch jetzt einfach schon mal in den Lostopf, in unsere Gefriertruhe. Achtung! Und das ist schon mal die erste Abkühlung für dich.
3: Ach, herrlich. Dankeschön.
0: Wie ist es denn an so heißen Tagen in der Kita? Wie beschäftigt ihr denn die Kids, dass sie keinen Hitzschlag kriegen und trotzdem Spaß haben?
3: Also wir haben teilweise Klimaanlagen in den Räumen und wir haben das Glück, wir haben einen sehr großen Garten mit ganz vielen schönen alten Bäumen. Wir können wirklich raus und wir machen natürlich Wasserspiele.
0: Sehr gut.
3: Und es ist sehr angenehm im Garten, ja.
0: Das Ding ist ja, das finde ich nämlich auch immer im Freibad, wenn man unter so großen Bäumen liegt, das ist dann nochmal eine ganz andere Klimazone, da ist das schon auch an die 30.

0: 30 Grad noch angenehm, ne?
1: Eben. Also ich finde es total klasse.
0: Herrlich. Dann komm du jetzt einmal gut in die Kita. Viel Spaß im Schatten unter den Bäumen mit den Kids, ja?
1: Euch auch viel Spaß. Danke.
0: Mach's gut. Ciao, ciao.
2: Dankeschön. Ciao, ciao.
1: Tschüss.
0: Und ihr wandert auch noch in unsere Kühltruhe, denn wir haben noch ein paar Hitzealarme heute. Auf jeden Fall bei Kollege Patrick Berger am Nachmittag. Hitzealarms?
2: Alarms?
0: Alarma? Keine Ahnung.
2: Guten Morgen.
0: Radio Ton um 9:42 Uhr.

0: 9:48 haben wir es.
1: Guten Morgen.
0: Caro und der Megis bei Radio Ton. Ja, wenn selbst der höchste Tag der Woche 27 Grad in der Spitze bringt, dann ist das für alle in Dachgeschosswohnungen natürlich der pure Horror.
1: Ach, wobei, da frittiert sich das Mittagessen zumindest von alleine.
0: Ja, zumindest das. Aber auch die Landwirte in der Tonregion haben durch das heiße Wetter mit Wasserknappheit zu kämpfen. Ihr habt es in den Nachrichten gehört. Zwar ist die Lage noch nicht katastrophal, aber wenn es so weitergeht, ja, dann könnte die Zukunft ungefähr so aussehen.
2: Wir schreiben das Jahr 2050. 43 Grad im Schatten. Dabei gibt es keinen Schatten mehr. Mitten über die staubtrockene A6 reitet der einsamme Cowboy Dusty Megis am Weinsberger Kreuz vorbei.
3: Ho, easy Rosie, nicht so schnell. Mir klebt die Zunge schon am Gaumen, wie Kaugummi unter dem Biertisch in Heilbronn. Ich spür's, irgendwo da vorne, Rosie, da muss Water sein. Vielleicht bei die letzte funktionierende Raststätte oder bei einem Schwaben, der heimlich noch Mineral bunkert.
2: Dusty reitet weiter, zielstrebig auf die Ausfahrt Bad Rappenau zu. Schon der Ortsname verspricht ihm Wasser, aber Dusty erwartet eine üble Enttäuschung.
3: Was ist hier los, Rosie? Auf die Ortsschild steht nur Rappenau. Die Bad muss verdampft sein.
2: Dusty Megis hat keine andere Wahl. Er muss weiter über die A6 reiten. Im Wettlauf gegen die Zeit, um den letzten Wassertropfen der Tonregion zu finden.
3: Schnell, Rosie, wir reiten nach Bad Mergentheim.
0: Wenn er einen findet, bringt er ihn hoffentlich mit. Ja, danke, Megis. Guten Morgen.
1: Guten Morgen.
0: Trinken nicht vergessen heute. Noch gibt's ja zum Glück Wasser. 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
16: Ich bin Lisa Schwarzkopf. Die USA haben offenbar wieder Ziele im Iran angegriffen. Unter anderem sollen sie iranische Drohnen abgeschossen haben. US-Präsident Trump hatte sich zuvor unzufrieden mit den Verhandlungen über ein Kriegsende gezeigt. Als Vergeltung hat Teheran einen US-Stützpunkt in der Region attackiert. Die Lufthansa blickt optimistisch auf den Sommer. Es gibt genug Treibstoff, deshalb drohen auch keine Flugausfälle, das hat das Unternehmen betont. Die Straße von Hormus ist zwar weiter blockiert, allerdings würden jetzt verstärkt Kerosinlieferungen aus anderen Ländern kommen. Auf Zypern geht's heute um mögliche Verhandlungen mit Russland. Die EU-Außenminister kommen auf der Insel zusammen. Bei dem Treffen wollen sie darüber sprechen, wie sich Europa an Gesprächen über einen Waffenstillstand im Ukraine-Krieg beteiligen kann. Im Prozess um den geplanten Anschlag auf ein Taylor Swift-Konzert in Wien wird heute das Urteil erwartet. Der 21-jährige Angeklagte hat sich schuldig bekannt. Er war vor knapp 2 Jahren nach einem Tipp aus den USA festgenommen worden. 3 Konzerte wurden damals abgesagt. YouTube verschärft seine Spielregeln für KI. Videos, die mit künstlicher Intelligenz gemacht wurden, sollen künftig automatisch als solche gekennzeichnet werden. Die Plattform will sich nicht mehr nur darauf verlassen, dass die Ersteller das von selbst angeben.
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0: Aktuell gibt's bei uns einen strahlend blauen Himmel mit viel Sonne. In Heilbronn und in Hohenlohe haben wir gerade 20 Grad, im Ostalbkreis sind es knapp 20 Grad. Im Tagesverlauf kommt die Sonne immer wieder durch, die Temperaturen steigen in der gesamten Thurnregion auf bis zu 27 Grad an. Heute Nacht kühlt es auf Werte um die 11 bis 16 Grad ab. Morgen wird's mit viel Sonne nochmal ein Stück wärmer, die Höchstwerte liegen dann bei 28 bis 30 Grad.
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17: Vorsicht auf der A81 Heilbronn Richtung Würzburg zwischen Gerchsheim und Dreieck Würzburg-West. Ein defekter LKW blockiert den Standstreifen. Ebenfalls auf der A3 Frankfurt Richtung Würzburg müsst ihr zwischen Wertheim-Lenkfurt und Helmstadt mit einem defekten Fahrzeug rechnen. Jetzt zur A6 Heilbronn Richtung Nürnberg. Zwischen den Anschlussstellen Kirchberg und Schnelldorf habt ihr 8 Kilometer stockenden Verkehr. Da müsst ihr mindestens 16 Minuten mehr einplanen. Auf der A7 Würzburg Richtung Ulm staut es sich zwischen Ellwangen und Ahlen-Westhausen auf 3 Kilometern. Hier braucht ihr ungefähr 11 Minuten länger. Noch mehr Verkehr, ausführlich zum Nachlesen, findet ihr auf radioton.de und in unserer App.
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0: Life.
1: Leonie und Simple Life hier bei Radioton. Wer reitet so spät durch Nacht und Wind? Es ist der Dusty Magus auf seinem Rind. Naja, also Pferd. Pferd ist es schon. Noch ist ja genug Wasser da. Aber wenn es irgendwann mal knapp werden sollte, ja, dann könnte das hier in der Region bald so klingen.
2: Wir schreiben das Jahr 2050. 43 Grad im Schatten. Dabei gibt es keinen Schatten mehr. Mitten über die staubtrockene A6 reitet der einsame Cowboy Dusty Magus am Weinsberger Kreuz vorbei.
3: Ho, easy Rosie, nicht so schnell. Mir klebt die Zunge schon am Gaumen, wie Kaugummi unter dem Biertisch in Heilbronn. Ich spür's, irgendwo da vorne, Rosie, da muss Water sein. Vielleicht bei die letzte funktionierende Raststätte oder bei einem Schwaben, der heimlich noch Mineral bunkert.
2: Das Tier reitet weiter, zielstrebig auf die Ausfahrt Bad Rappenau zu. Schon der Ortsname verspricht ihm Wasser. Aber Dusty erwartet eine üble Enttäuschung.
3: Was ist hier los, Rosie? Auf die Ortsschild steht nur Rappenau. Die Bad muss verdampft sein.
2: Dusty Magus hat keine andere Wahl. Er muss weiter über die A6 reiten. Im Wettlauf gegen die Zeit, um den letzten Wassertropfen der Tonregion zu finden.
3: Schnell, Rosie, wir reiten nach Bad Mergentheim.
1: Kann Magus bitte immer so reden? Schönen Vormittag euch, ihr hört Radio Tone.

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11: Derzeit haben wir bei uns einen überwiegend klaren Himmel mit viel Sonne. In Heilbronn und in Hohenlohe liegen die Temperaturen am Vormittag bei 21 Grad. Im Ostalbkreis gibt es etwa 20 Grad. Im weiteren Tagesverlauf steigen die Werte weiter an. Zum Nachmittag hin werden rund 27 Grad erreicht. In der Nacht kühlt es in der gesamten Thurnregion auf 11 bis 18 Grad ab. Dabei bleibt es überwiegend klar. Morgen scheint erneut viel die Sonne, bei Höchstwerten um die 30 Grad.
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13: Auf der A6 Richtung Nürnberg steht ihr zwischen Ilshofen, Wolpertshausen und Schnelldorf in einem 12 Kilometer langen Stau. Plant mindestens 29 Minuten mehr ein. Auf der Gegenrichtung der A6 bei der Anschlussstelle Kirchberg gibt es eine Gefahr durch ein defektes Fahrzeug. Vorsicht auch auf der A81 Richtung Würzburg zwischen Gerchsheim und dem Dreieck Würzburg-West. Dort blockiert ein defekter LKW den Standstreifen. Auf der A3 von Frankfurt nach Würzburg besteht zwischen Wertheim-Lenkfurt und Helmstadt ebenfalls Gefahr durch ein stehengebliebenes Fahrzeug. Noch mehr Verkehr, ausführlich zum Nachlesen, findet ihr auf radioton.de und in unserer App.
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2: Bis Samstag sitzen wir zwischen Kraichgau und Ostalb noch unter dieser Hitzglocke. Deshalb gab es heute Morgen bei uns ein Hitzespezial mit Infos und Updates rund um die Wasserversorgung in der Tonregion und dem ein oder anderen Hitzetipp von mir.
3: Hat nur scheinbar nichts gebracht. Es ist immer noch heiß.
2: Megges, aber wir kümmern uns natürlich um alle, die trotz der Hitze arbeiten müssen. Eine Kühltasche voller Eis wollen wir euch schenken. Das der Deal. Achtet ab 14 Uhr bei Patrick Berger einfach weiter auf den Radioton-Hitzealarm. So wie heute Morgen zum Beispiel schon Petra aus Freiberg.
4: Hallo Caro, guten Morgen.
2: Ja, Petra, du bist schon so gut drauf, da könnte man meinen, du hättest schon eine Ladung Eis intus, oder wie machst du
4: Nein,
2: das denn?
4: Nein, noch nicht. Nee.
2: Dann würden wir dich jetzt erstmal einmal ohne Umschweife in unsere Kühltruhe packen und ein bisschen für Abkühlung sorgen. Und jetzt weiter mit Radioton an eurem hoffentlich entspannten und gut gekühlten Arbeitstag.
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20: Ich bin Lisa Schwarzkopf. Der Tankrabatt läuft wohl wie geplant Ende Juni aus. Bundesverkehrsminister Schnieder hat die Hoffnung auf eine Verlängerung jetzt gedämpft. Er sagte dem Handelsblatt, der Staat komme irgendwann an die Grenze seiner Möglichkeiten. Die Lage im Nahen Osten bleibt angespannt. Die USA haben laut einem Regierungsvertreter wieder Ziele im Iran angegriffen. Unter anderem wurden demnach iranische Drohnen abgeschossen. Als Vergeltung hat der Iran laut Staatsfernsehen einen US-Stützpunkt in der Region angegriffen. Das freiwillige soziale Jahr soll attraktiver werden. Das Rote Kreuz fordert deswegen mehr Geld für die jungen Helfer. DRK-Chef Gröhe fordert im Redaktionsnetzwerk Deutschland, dass das Taschengeld von aktuell 400 auf rund 1.000 Euro im Monat steigen soll. Sonst könnten sich viele das FSJ nicht leisten. Dem Ebola-Patienten in der Berliner Charité geht es besser. Die Laborwerte des US-Amerikaners sind fast wieder normal, heißt es von der Klinik. Der Mann arbeitet als Arzt und hatte sich in der Demokratischen Republik Kongo mit dem gefährlichen Virus infiziert. Auf der Bahnstrecke zwischen Hamburg und Berlin läuft der Verkehr jetzt wieder normal. Die Deutsche Bahn hat die Stellwerksstörung bei Lüneburg eher beseitigt als gedacht. Die Probleme hatten seit gestern zu zahlreichen Ausfällen und Verspätungen geführt.
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5: Derzeit gibt es bei uns viel Sonne und einen überwiegend klaren Himmel. In Heilbronn und in Hohenlohe liegen die Temperaturen am Vormittag bei 22 Grad, im Ostalbkreis sind es 21 Grad. Im weiteren Tagesverlauf kommt die Sonne weiter durch, die Werte steigen auf bis zu 27 Grad. In der Nacht kühlt es in der gesamten Thunregion auf um die 10 bis 11 Grad ab, dabei bleibt es weitgehend klar. Morgen zeigt sich erneut viel Sonne bei Höchstwerten um die 30 Grad.
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21: Achtung, auf der A7 von Würzburg Richtung Ulm zwischen Uffenheim-Langensteinach und Bad Windsheim steht ein defektes Fahrzeug. Auf der A3 von Würzburg Richtung Frankfurt zwischen Helmstadt und Wertheim-Lenkfurt blockiert ein liegengebliebenes Fahrzeug den Standstreifen. Ebenfalls auf der A81, aber von Heilbronn Richtung Würzburg gibt es zwei Vorfälle. Zwischen Boxberg und Ahorn steht ein defektes Fahrzeug und zwischen Gerxheim und Dreieck Würzburg-West blockiert ein defekter LKW den Standstreifen. Noch mehr Verkehr, ausführlich zum Nachlesen, findet ihr auf radioton.de und in unserer App.
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0: 11.14 Uhr.
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0: In der Heilbronner Innenstadt läuft aktuell ein Großeinsatz der Polizei. Deswegen kommt es aktuell auch zu größeren Verkehrsbehinderungen auf der Oststraße. Die ist aktuell im Abschnitt zwischen der Karlstraße und der Wollhausstraße gesperrt. Was genau passiert ist, das wissen wir noch nicht. Unser Reporter, der ist aktuell auf dem Weg dorthin. Eine Gefahr für die Bevölkerung besteht aktuell nicht, hat die Polizei auf Radiotonanfrage mitgeteilt. Die Oststraße allerdings aktuell zwischen Karlstraße und Wollhausstraße gesperrt. Sobald wir wärmissen, informieren wir euch.
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0: Ed Sheeran mit I See Some. Ihr hört Radio Ton. Es ist ja Sonnencreme-Zeit und ich schaff's regelmäßig, mir den ganzen Schlons auf meine Kleidung zu packen. Natürlich nicht absichtlich. Wie ihr Sonnencreme-Flecken ganz einfach wegbekommt, das weiß unsere Caro.
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2: Backpulver und Natron sind sowas wie Alleskönner im Haushalt, haben wir schon öfter gehört. Ihr macht den Fleck einfach nass, streut Backpulver oder Natron drüber und reibt es dann so ein bisschen in den Stoff ein. Das Ganze für etwa 30 Minuten einwirken lassen und dann das Kleidungsstück ganz normal in die Maschine. Wenn das nichts hilft gegen die Sonnencreme-Flecken, hilft vielleicht Zitronensäure oder Essigessenz. Besser bei weißen als bei farbigen T-Shirts ausprobieren, sonst kann die Säure nämlich auch die Farbe angreifen. Ihr nehmt entweder 15 Gramm Zitronensäure auf 1 Liter warmes Wasser, löst das auf und weicht dann das Kleidungsstück darin circa 2 Stunden ein. Oder ein Teil Essigessenz auf 5 Teile warmes Wasser und da dann das Kleidungsstück etwa 1 Stunde einweichen. Danach einfach ganz normal waschen. Sollte helfen gegen die Flecken. Ganz wichtig, richtig trocknen. Wenn ihr irgendwas mit Sonnencreme versaut habt, dann nach dem Waschen eben nicht in die Sonne auf die Leine hängen, weil das UV-Licht die Fleckenbildung von Sonnencremeresten noch mal mehr unterstützt und dann brennt sich das Vergilbte richtig ein. Also am besten drin trocknen, dann gibt es eine Chance, dass die Flecken nicht so schlimm ausfallen.
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0: Radio Ton am Donnerstagvormittag, wir haben es 11.24 Uhr.
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0: In der Heilbronner Innenstadt, da läuft aktuell ein Großeinsatz der Polizei, deswegen kommt es auch zu größeren Verkehrsbehinderungen auf der Oststraße. Wichtige Info an der Stelle, eine Gefahr für die Bevölkerung besteht nicht, hat die Polizei auf Radioton-Anfrage mitgeteilt. Für uns vor Ort, Radioton-Kollege Maxi Schwab, du bist gerade angekommen, was siehst du denn vor Ort?
2: Ja, ganz genau, Patrick. Also ich sehe, dass die Oststraße abgesperrt ist, abgeriegelt ist. Die Polizei versucht, den Verkehr umzuleiten, hat mich auch umgeleitet. Ich stehe jetzt hier gerade am Landratsamt. Direkt vor mir hat sich dann auch noch ein Auffahrunfall ereignet, weil eben der Verkehr so konfus ist gerade. Ich versuche jetzt als nächstes auf jeden Fall die Polizisten zu befragen, was jetzt überhaupt hier los ist, vielleicht einen Pressesprecher zu finden und würde mich dann direkt wieder reinmelden.
0: Alles klar. Dankeschön dir, Maxi Schwab, für uns vor Ort. Die Oststraße in Heilbronn, aktuell wegen eines Großeinsatzes gesperrt im Bereich zwischen der Karlstraße und der Wollhausstraße. Eine Gefahr für die Bevölkerung besteht laut Polizei nicht.
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14: Derzeit gibt's bei uns einen Mix aus Sonne und Wolken. In Heilbronn und in Hohenlohe liegen die Temperaturen am Vormittag bei 22 Grad. Im Ostalbkreis sind's 22 Grad. Im Tagesverlauf setzt sich die Sonne immer mehr durch, die Wolken lockern auf. Zum Abend hin klettern die Werte in der gesamten Tonregion auf rund 27 Grad, bevor es in der Nacht auf um die 11 Grad abkühlt. Morgen startet ihr mit einem klaren Himmel in den Tag. Die Temperaturen steigen tagsüber auf etwa 30 Grad.
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16: Achtung, auf der A3 von Würzburg in Richtung Frankfurt, zwischen Helmstadt und Wertheim-Lingfurt, da steht ein defektes Fahrzeug auf dem Standstreifen. Auf der A81 Richtung Würzburg, zwischen Gerchsheim und dem Dreieck Würzburg-West, blockiert ein defekter LKW den Standstreifen. Wenn ihr auf der A8 von München nach Stuttgart unterwegs seid, rechnet zwischen Ulm-West und Mühlhausen mit 8 Kilometern Stau und etwa 22 Minuten mehr. 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
5: In der Heilbronner Innenstadt, da läuft aktuell ein Großeinsatz der Polizei. Deswegen kommt es aktuell auch zu größeren Verkehrsbehinderungen auf der Oststraße zwischen der Karlstraße und der Wollhausstraße. Für uns vor Ort ist Radioton-Reporter Maxi Schwab und bei ihm jetzt der Pressesprecher der Polizei Heilbronn, Frank Belz.
17: Die Oststraße ist abgesperrt, überall Blaulicht. Können Sie uns sagen, was hier gerade vor sich geht?
18: Wir haben heute Morgen gegen 10 Uhr die Meldung einer körperlichen Auseinandersetzung gekommen, die hier auf der Oststraße endete, und haben dann 4 Personen angetroffen, davon 3 verletzt, und es war auch ein Messer im Spiel. Warum es zur Auseinandersetzung kam, können wir derzeit noch nicht sagen. Die Kriminalpolizei hat hier vor Ort die Ermittlungen aufgenommen, und Näheres können wir dann erst in ein paar Stunden vermelden.
17: Der Verkehr wird ja gerade noch umgeleitet. Weiß man vielleicht, wie lang der Verkehr noch hier nicht fließt?
18: Also ich gehe davon aus, dass der Verkehr auf der Oststraße in Fahrtrichtung Stuttgart früher freigegeben wird als in die andere Richtung, in die stadteinwärtige Richtung. Genau kann ich es aber noch nicht sagen.
5: Sagt Frank Belz, der Pressesprecher der Polizei Heilbronn. Maxi Schwab für uns vor Ort. Die Oststraße aktuell, ihr habt es gehört, zwischen der Karlstraße und Wollhausstraße weiterhin gesperrt.
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1: In der Heilbronner Innenstadt läuft derzeit ein Großeinsatz der Polizei. Deswegen kommt es auch zu größeren Verkehrsbehinderungen auf der Oststraße. Für uns vor Ort ist Radiotonreporter Maxi Schwab. Er hat eben mit dem Pressesprecher der Heilbronner Polizei, Frank Belz, gesprochen. Er hat ihm Folgendes gesagt.
2: Wir haben heute Morgen gegen 10 Uhr die Meldung einer körperlichen Auseinandersetzung bekommen, die hier auf der Oststraße endete. Und haben dann 4 Personen angetroffen, davon 3 verletzt. Und es war auch ein Messer im Spiel. Die Kriminalpolizei hat hier vor Ort die Ermittlungen aufgenommen und Näheres können wir dann in ein paar Stunden vermelden.
1: Genaueres ist derzeit noch nicht bekannt. Weitere Infos sollen dann eben folgen. Eine Gefahr für die Bevölkerung besteht nicht. Weiter aber eben große Behinderungen durch die teilweise Sperrung der Oststraße in Heilbronn. Fahrt da am besten so gut wie es geht drumherum.
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13: Übrigens, in Baiersbronn gibt es mehr Sterneköche pro Quadratmeter als sonst auf der Welt.
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11: Ich bin Lisa Schwarzkopf. Mit dem Tankrabatt ist wohl wie geplant Ende Juni Schluss. Bundesverkehrsminister Schnieder dämpft im Handelsblatt jetzt die Erwartungen, dass die Steuersenkung verlängert wird. Immerhin, einen Mangel an Sprit oder auch Kerosin sieht der Minister nicht. Die Unterschiede zwischen Frauen und Männern in der Medizin mehr beachten, das fordert Gesundheitsministerin Wacken zum Tag der Frauengesundheit. Das Thema wurde zu lange ignoriert, so Wacken in den Funke-Zeitungen. Das ändere sich langsam, eine spürbare Veränderung werde aber noch dauern. In Deutschland bekommen immer mehr Menschen die Diagnose Hautkrebs. Über 120.000 wurden 2024 deswegen im Krankenhaus behandelt. Das waren fast doppelt so viele wie noch 2004. Besonders beim hellen Hautkrebs sind die Fälle stark gestiegen. Auf Zypern geht's heute um mögliche Verhandlungen mit Russland. Die EU-Außenminister kommen auf der Insel zusammen. Bei dem Treffen wollen sie darüber sprechen, wie sich Europa an Gesprächen über einen Waffenstillstand im Ukraine-Krieg beteiligen kann. Die weltbekannte Holocaust-Gedenkstätte Yad Vashem kommt nach Deutschland. In München entsteht ihr erstes Bildungszentrum außerhalb Israels. Eine kleinere Außenstelle ist in Leipzig geplant. Bundesbildungsministerin Prien sieht als Ziel, die Erinnerungsarbeit und den Kampf gegen Antisemitismus zu stärken.
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20: Aktuell gibt's bei uns einen Mix aus Sonne und Wolken. In Heilbronn und in Hohenlohe haben wir zur Stunde 23 Grad, im Ostalbkreis sind es 22 Grad. Im Laufe des Nachmittags kommt die Sonne immer öfter durch, die Temperaturen steigen auf 27 Grad. In der Nacht kühlt es auf rund 11 Grad ab. Morgen startet ihr mit viel Sonne in den Tag. Später ziehen dann mehr Wolken auf, bei Höchstwerten um die 30 Grad.
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21: Auf der A7 Ulm Richtung Würzburg gibt's zwischen Ellwangen und Dinkelsbühl-Fichtenau eine Gefahr durch ein defektes Fahrzeug. Auch auf der A3 Würzburg Richtung Frankfurt müsst ihr zwischen Helmstadt und Wertheim-Lenkfurt mit einem defekten Fahrzeug rechnen. Auf der A81 Heilbronn Richtung Würzburg ist ebenfalls zwischen Boxberg und Ahorn ein defektes Fahrzeug unterwegs. Zu guter Letzt auf der A6 von Heilbronn nach Nürnberg müsst ihr zwischen Neuenstein und Schnelldorf mit stockendem Verkehr auf 17 Kilometern rechnen. Das kostet euch mindestens 39 Minuten. Noch mehr Verkehr, ausführlich zum Nachlesen, findet ihr auf radioton.de und in unserer App.
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23: Größere Verkehrsbehinderungen gibt's aktuell noch auf der Oststraße in Heilbronn zwischen Bruckmannstraße und Südstraße. Da gab's nämlich einen größeren Polizeieinsatz. 4 Personen waren da am Vormittag in Streit geraten. 3 sind verletzt worden. Auch ein Messer soll im Spiel gewesen sein, hat Radiotonreporter Maxi Schwab vor Ort erfahren. Genauere Hintergründe, die gibt's aktuell noch nicht, aber die Kriminalpolizei ermittelt bereits. Gute Nachrichten aber jetzt für alle Autofahrer, Maxi.
24: Ja, Patrick, der Verkehr ist jetzt wieder freigegeben Richtung Stuttgarter Straße, zumindest in die entgegengesetzte Richtung noch nicht. Da steht noch ein Absperrband im Weg. Da müssen wir schauen, wann es auch in die Richtung wieder geht.
23: Alles klar, danke Maxi. Rund um die Oststraße in Heilbronn also trotzdem noch deutlich mehr Zeit mit einplanen aktuell. Am besten so gut wie es geht drumherum fahren.
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1: mit Damaris Binder von der Evangelischen Kirche. Ich beobachte die Kinder unserer Straße beim Spielen. Sie stellen Warnhütchen im Kreis auf und beauftragen zwei der Kinder, Wache zu stehen. Und als ich frage, was sie genau dort bewachen, bekomme ich die Antwort: einen Regenwurm. Der sei verletzt und sie passen jetzt auf, dass niemand ihn überfährt. Wie schön wäre es, wenn wir auch als Menschen so miteinander umgehen würden, wie die Kinder mit dem Regenwurm. So aufmerksam und liebevoll. Wenn die, die verletzt oder schwach sind, ganz besonderen Schutz von den anderen erfahren würden. Wenn wir uns, so wie die Kinder um den Regenwurm, um Menschen stellen würden, die am Boden liegen und dafür sorgen, dass niemand nochmal nachtreten kann. Wie schön wäre es, wenn wir als Gesellschaft so miteinander umgehen würden. Das wäre göttlich, denke ich. Ja, ich glaube wirklich so, wie Gott sich den Umgang von uns Menschen miteinander vorstellt.
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0: Messi hier bei Radioton. Habt eine schöne Mittagspause. Ja, manchmal läuft es ja nicht ganz so, wie man will. Wir haben hier einen Kettentausch mit euch gestartet und den Tischgrill angeboten. Den haben wir dann gegen zwei Barhocker von euch eingetauscht. Ja, und jetzt will aber niemand mehr mit uns weitertauschen. Megas hat heute Morgen mal rumanalysiert und drei gute Gründe geliefert, warum denn niemand diese weißen Barhocker wollte.
1: Also wie aus verschiedensten Quellen hervorgeht, ist in Heilbronn die Barhockerdichte einfach zu hoch. Also ich würde schon fast von einer Barhocker-Plage sprechen. Das ist dann natürlich, wie wenn man einen Stein auf einen Kiesweg wirft.
0: Klar, ja.
1: Des Weiteren ist den Menschen in dieser Zeit eine ergonomische Haltung extrem wichtig geworden. Ja. Kühle Getränke werden seither grundsätzlich im Stehen konsumiert. Barhocker sind demnach einfach aus der Zeit gefallen. Und schlussendlich wissen wir modebewussten Leute natürlich, dass Animal Print und Leo-Muster der Modetrend des Jahres sind. Ja, da können diese schlicht weißen Barhocker natürlich nicht mithalten.
2: Na, dann ist ja kein Wunder, dass wir die Stühle nicht wegkriegen. Wir hoffen nur, dass der Chef jetzt nicht wegen dem Tischgrill sauer ist.
1: Ja, was passiert denn jetzt?
2: Ja, ich glaube, der Chef hat jetzt gleich zwei neue Barhocker in seinem Büro stehen, oder? Huch, wie kommen die denn dahin? Guten Morgen.
0: Ja, guten Morgen. Unser Chef freut sich auf jeden Fall sehr. 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
3: Tschüss.

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18: Die Bildschirme in den Rückenlehnen von Flugzeugen kosten etwa 10.000 Euro das Stück.
17: Unnützes Wissen für zwischendurch.
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19: Aktuell zeigt sich bei uns ein überwiegend klarer Himmel. Die Sonne kommt ordentlich durch. In Heilbronn haben wir zur Mittagszeit 24 Grad. In Hohenlohe und im Ostalbkreis gibt es jeweils 23 Grad. Im weiteren Verlauf des Nachmittags steigen die Temperaturen noch ein bisschen weiter an. Gegen Abend ziehen dann ein paar Wolken auf. In der Nacht kühlt es in der gesamten Tonregion auf um die 11 Grad ab. Morgen geht's mit viel Sonne weiter. Dazu klettern die Werte auf 27 bis 30 Grad.
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20: Vorsicht auf der A81 Heilbronn Richtung Würzburg. Zwischen Ahorn und Tauberbischofsheim steht ein defektes Fahrzeug. Auf der A3 Frankfurt Richtung Nürnberg. Im Tunnel zwischen Würzburg-Heidingsfeld und Würzburg-Randersacker ebenfalls ein defektes Fahrzeug. Die A7 Richtung Würzburg hat zwischen Ellwangen und Dinkelsbühl-Fichtenau ein weiteres defektes Fahrzeug. Auf der A81 Richtung Würzburg gibt es zwischen Möckmühl und Osterburken eine Tagesbaustelle. Seid vorsichtig wegen Baustellenfahrzeugen. Noch mehr Verkehr, ausführlich zum Nachlesen, findet ihr auf radioton.de und in unserer App.
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0: gefallen.
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15: Ich bin Lisa Schwarzkopf. Der Tankrabatt läuft wohl wie geplant Ende Juni aus. Bundesverkehrsminister Schnieder hat die Hoffnung auf eine Verlängerung jetzt gedämpft. Er sagte dem Handelsblatt, der Staat komme irgendwann an die Grenze seiner Möglichkeiten. Die USA haben offenbar wieder Ziele im Iran angegriffen. Unter anderem sollen sie iranische Drohnen abgeschossen haben. US-Präsident Trump hatte sich zuvor unzufrieden mit den Verhandlungen über ein Kriegsende gezeigt. Als Vergeltung hat Teheran einen US-Stützpunkt in der Region attackiert. Ob Nachrichten, Videos oder Bilder, viele Menschen können nicht mehr richtig einschätzen, ob Infos nun echt sind oder nicht. Bei einer Bitkom-Umfrage haben das fast 2/3 gesagt. 9 von 10 sind schon auf Fake News gestoßen. Von Bitkom heißt es, Desinformationen schaden unserer Demokratie. Das freiwillige soziale Jahr soll attraktiver werden. Das Rote Kreuz fordert deswegen mehr Geld für die jungen Helfer. DRK-Chef Gröhe fordert im Redaktionsnetzwerk Deutschland, dass das Taschengeld von aktuell 400 auf rund 1.000 Euro im Monat steigen soll. Sonst könnten sich viele das FSJ nicht leisten. Auf der Bahnstrecke zwischen Hamburg und Berlin läuft der Verkehr jetzt wieder normal. Die Deutsche Bahn hat die Stellwerksstörung bei Lüneburg eher beseitigt als gedacht. Die Probleme hatten seit gestern zu zahlreichen Ausfällen und Verspätungen geführt.
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17: Aktuell haben wir bei uns einen strahlend blauen Himmel und viel Sonne. In Heilbronn liegen die Temperaturen zur Mittagszeit bei 25 Grad, in Hohenlohe gibt es 24 Grad und im Ostalbkreis etwa 24 Grad. Im Verlauf des Nachmittags klettern die Werte in der gesamten Tonregion weiter auf, bis zu 27 Grad. Zum Abend hin ziehen dann einzelne Wolken auf. In der Nacht kühlt es auf rund 11 Grad ab, dabei bleibt es überwiegend trocken. Morgen scheint erneut die Sonne, die Temperaturen steigen auf bis zu 30 Grad.
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18: Achtung, auf der A7 von Würzburg Richtung Ulm zwischen Ahlen-Westhausen und Ahlen-Oberkochen sorgt ein defektes Fahrzeug für Gefahr. Auch auf der A8 von Stuttgart Richtung München gibt es ein Problem. Ein defektes Fahrzeug im Tunnel zwischen Eichelberg und Mühlhausen. Gleiches gilt für die A81 in Richtung Würzburg zwischen Ahorn und Tauberbischofsheim sorgt ebenfalls ein kaputtes Fahrzeug für Gefahr. Auf der A3 von Frankfurt Richtung Nürnberg lauert im Tunnel zwischen Würzburg-Heidingsfeld und Würzburg-Randersacker ein defektes Fahrzeug. Noch mehr Verkehr ausführlich zum Nachlesen findet ihr auf radioton.de und in unserer App.
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0: Miley Cyrus mit End of the World. Ja, und manchmal fühlt sich das ja auch schon an wie so ein kleiner Weltuntergang, wenn der Schweiß in Bächen herabfließt. Heute ist es ja nicht mehr ganz so heiß draußen, reicht aber, finde ich auch mal. Die Frage ist ja aber auch, wie halten wir unsere Wohnungen drinnen schön kühl? Da gibt's doch diesen Trick mit einer Schüssel, Eis vom Ventilator und zack, habt ihr eine eigene Klimaanlage dabei. Aber wie das auch ohne Ventilator klappt, verrät euch unsere Caro.
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2: Und dazu braucht ihr einfach eine leere Plastikflasche, am besten so eine 1,5 Liter Flasche. Die füllt ihr mit Leitungswasser und legt sie über Nacht ins Gefrierfach. Also schon mal Vorbereitung für morgen. Achtung, die Flasche nicht randvoll füllen, die soll dann nicht platzen. Aber diese tiefgefrorene Flasche könnt ihr dann aus dem Gefrierschrank holen und auf den höchsten Punkt bei euch im Raum stellen, zum Beispiel im Homeoffice, zum Beispiel ein Regal oder einen Schrank. Untersetzer nicht vergessen, denn dann bildet sich natürlich Kondenswasser, das an der Flasche herablaufen kann, aber das kühlt dann tatsächlich den Raum quasi von oben nach unten. Noch besser funktioniert es, wenn ihr die Flasche dann gleich vor den laufenden Ventilator stellt. Das muss aber nicht sein.
0: Muss nicht sein. Geht auch ohne. Bei größeren Räumen braucht man dann halt mehr Flaschen, mehr eisgekühlte Flaschen. In diesem Sinne wünsche ich euch möglichst viele kühle Stunden.

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24: Derzeit haben wir bei uns einen strahlend blauen Himmel und Sonnenschein. In Heilbronn liegen die Temperaturen am Mittag bei 25 Grad. In Hohenlohe und im Ostalbkreis gibt es jeweils 24 Grad. Im weiteren Verlauf des Nachmittags steigen die Werte nochmal leicht an. Die Sonne bleibt uns dabei treu. Heute Nacht kühlt es in der gesamten Tonregion auf rund 11 Grad ab. Morgen geht es mit viel Sonne weiter. Dazu klettern die Höchstwerte auf etwa 28 bis 30 Grad.
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1: A7 Ulm Richtung Fulda zwischen Kreuz Biebelried und Würzburg-Estenfeld blockiert ein defektes Fahrzeug. Auf der A6 Mannheim Richtung Heilbronn im Bereich Anschlussstelle Heilbronn unter Eisesheim ebenfalls ein defektes Fahrzeug. Achtung! Auf der A81 Heilbronn Richtung Stuttgart gibt es im Bereich Anschlussstelle Mundelsheim auch einen liegen gebliebenen Wagen. Und nochmal Vorsicht auf der A8 Stuttgart Richtung München zwischen Eichelberg und Mühlhausen im Tunnel steckt ein Fahrzeug fest. Noch mehr Verkehr ausführlich zum Nachlesen findet ihr auf radioton.de und in unserer App.
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2: Bis Samstag sitzen wir zwischen Kraichgau und Ostalb noch unter dieser Hitzglocke. Deshalb gab es heute Morgen bei uns ein Hitzespezial mit Infos und Updates rund um die Wasserversorgung in der Tonregion und dem ein oder anderen Hitzetipp von mir.
3: Hat nur scheinbar nichts gebracht. Es ist immer noch heiß.
2: Megges, aber wir kümmern uns natürlich um alle, die trotz der Hitze arbeiten müssen. 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Das der Deal. Achtet ab 14 Uhr bei Patrick Berger einfach weiter auf den Radioton-Hitzealarm. So wie heute Morgen zum Beispiel schon Petra aus Freiberg.
4: Hallo Caro, guten Morgen.
2: Ja, Petra, du bist schon so gut drauf, da könnte man meinen, du hättest schon eine Ladung Eis intus, oder wie machst du
4: Nein,
2: das denn?
4: Nein, noch nicht. Nee.
2: Dann würden wir dich jetzt erstmal einmal ohne Umschweife in unsere Kühltruhe packen und ein bisschen für Abkühlung sorgen. Und jetzt weiter mit Radioton an eurem hoffentlich entspannten und gut gekühlten Arbeitstag.
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17: Ich bin Gisa Weber. Viele haben im Sommer mit extremer Hitze zu kämpfen. Und das kann auch Folgen für die deutsche Wirtschaft haben. Das zeigt die Studie eines Kreditversicherers. Schon ab 30 Grad sackt die Produktivität ab. Außerdem steigen die Energiekosten, weil mehr gekühlt wird. Bis 2030 drohen Milliardenverluste. Der Tankrabatt läuft wohl wie geplant Ende Juni aus. Bundesverkehrsminister Schmieder hat die Hoffnung auf eine Verlängerung jetzt gedämpft. Er sagte dem Handelsblatt, der Staat komme irgendwann an die Grenzen seiner Möglichkeiten. Engpässe beim Tanken oder Probleme im Sommerreiseverkehr erwartet Schmieder aber nicht. Die EU-Kommission verhängt eine Riesenstrafe gegen Temu. Der Billig-Online-Händler muss 200 Millionen Euro zahlen. Es geht darum, dass Temu nicht genug gegen unsichere und gesundheitsgefährdende Produkte auf seiner Plattform tut, so die Kommission. Temu kann vor Gericht gegen die Strafe vorgehen. Das freiwillige soziale Jahr soll attraktiver werden. Das Rote Kreuz fordert deswegen mehr Geld für die jungen Helfer. DRK-Chef Gröhe fordert im Redaktionsnetzwerk Deutschland, dass das Taschengeld von aktuell 400 auf rund 1.000 Euro im Monat steigen soll. Sonst könnten sich viele das FSJ nicht leisten. Kurz vor dem Start der Fußball-WM wollen sich immer mehr US-Bundesstaaten die FIFA vorknöpfen. Es geht um hohe Preise und die Ticketvergabe. Unter anderem New York und New Jersey ermitteln. Fans sollen über ihre Sitzplätze getäuscht worden sein und mussten demnach so für schlechtere Plätze tief in die Tasche greifen.
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14: Meine Kollegen sagen schon, es ist heute der kälteste Tag der Woche. Muss ich aber sagen, merke ich nicht so viel von. Vor allen Dingen in der Sonne, auch wenn es faktisch vielleicht stimmt. Aber eben ganz viel Sonne den ganzen Tag. 22 Grad in Schwäbisch Hall und Bad Mergentheim. 26 in Heilbronn und Heidenheim. Der Radio Thurn 3-Tage-Wettertrend. Morgen und Samstag brüten wir nochmal ein bisschen rum bei um die 30 Grad. Sonntag dann ein bisschen Wetterumschwung, Gewitter mit dabei und deutlich kühler. Erste Pfingstferienwoche jetzt also definitiv nochmal ausnutzen.
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14: Einiges los heute Nachmittag. Der längste Stau zwischen Kraichgau und Ostalb aktuell auf der A6 Heilbronn Richtung Nürnberg. Zwischen Kupferzell und Schnelldorf 14 Kilometer Stau. Ihr braucht mindestens 40 Minuten hier länger. Schauen wir zu euch auf die A7 Ulm Richtung Würzburg. Zwischen Wörnitz und Rothenburg ob der Tauber 2 Kilometer Stau. Hier dauert es mindestens 15 Minuten länger. Auf der Gegenrichtung Würzburg Richtung Ulm zwischen Ellwangen und Ahlen-Westhausen 3 Kilometer Stau. Auch hier kommen ungefähr 15 Minuten obendrauf. Dann schauen wir noch auf die A81. Stuttgart Richtung Heilbronn. Zwischen Ludwigsburg Nord und Mundelsheim stockt es auf 5 Kilometer. 10 Minuten dauert es länger. Und A81 nochmal Heilbronn Richtung Würzburg. Zwischen Kreuz-Weinsberg und Neuenstadt am Kocher 1 Kilometer Stau. Hier dauert es 10 Minuten länger. Dann haben wir noch ein kaputtes Auto auf der A7 Ulm Richtung Fulda zwischen Kreuz Bibelried und Würzburg-Estenfeld. Der Standstreifen hier an der Stelle blockiert. Geblitzt wird heute Nachmittag auch in Heilbronn im Gemmingstal. Das ist eine 30er-Zone. Danke Radiotonhörer Jens fürs Melden. In Schwäbisch Hall in der Hessenthaler Straße. Auch hier dürft ihr 30 fahren. Und von Laufen am Neckar Richtung Ilsfeld in der 70er-Zone an der Mühle. Auch hier im Blitzer. Danke Radiotonhörer Harry fürs Melden. Wenn ihr noch was entdeckt, macht's genauso, schickt eine WhatsApp oder ruft kostenlos an unter der 0800 50 65 3x die 0.
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14: An die 30 Grad oder sogar noch ein bisschen mehr haben wir morgen und übermorgen. Also alle, die Ferien oder Urlaub haben, können ja einfach ins Freibad oder sonst wohin. Wunderschön. Aber alle, die arbeiten und auf der Arbeit schwitzen, die haben es ein bisschen schwerer. Und wenn ihr dazugehört, dann haben wir für euch was. Nämlich den Radioton-Hitzealarm. Der versorgt vielleicht euch und eure Kollegen mit einer großen Box voll Eis. Ihr achtet einfach auf den Alarm.
20: Alarm! 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
14: Nicht zu überhören. Und wenn der läuft, dann versucht ihr euer Glück kostenlos unter der 0800 50 65 3x die 0. Und noch heute Nachmittag losen wir dann aus, wer die Ladung von uns geliefert bekommt. Also nutzt die Chance, noch dabei zu sein, sobald ihr eben den Alarm hört. Ich bin Patrick Berger. Hallo zusammen.
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0: Radioton Hitzealarm. 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

0: Alex Rowan, Eternity bei Radioton an diesem Donnerstagnachmittag, an dem wir ihn haben, den Radioton-Hitzealarm. Und ich sag mal so, nicht nur die Sonne glüht draußen, auch die kostenlose 0800 50 65 3x die 0 ist gerade wild am Leuchten bei mir im Studio. Vielleicht hat das was mit dem Hitzealarm zu tun. Gehen wir doch mal ran. Wer ist denn jetzt bei mir in der Sendung?
1: Hier ist der Manfred aus Bad Rappenau. Ich habe gerade den Alarm gehört. Hitzealarm.
0: Genau, das ist absolut richtig. Arbeitest du denn? Wie heiß ist es denn bei dir?
1: Bei uns in Bad Rappenau ist es sehr heiß, so 29 Grad. Ich habe aber schon Feierabend.
0: Ah, du bist schon im Feierabend. Und wo warst du bis vorhin?
1: Im Bauhof in Bad Rappenau.
0: Oh, das ist wahrscheinlich, da ist man auch viel draußen, oder?
1: Ja, wir haben heute unsere Grünanlagen, also unsere Beete gepflanzt in der prahlenden Sonne.
0: Wie kühlt ihr euch denn auf der Arbeit dann ab?
1: Na gut, wir kriegen Getränke und sowas, ne? Und da ist ein Brunnen, da gehen wir da ab und zu mal hin und machen ein bisschen Wasser über den Kopf.
0: Aber so eine Ladung Eis von uns geliefert, die würde euch auch ganz gut tun morgen.
1: Ah, die wäre sehr gut, ja.
0: Dann würde ich sagen, schicke ich dich immerhin schon mal in unsere imaginäre Kühltruhe mit rein, dass es dir ein bisschen kühler wird. Und mit ein bisschen Glück melden wir uns heute Nachmittag nochmal.
1: Ja, danke.
0: Gerne, und ihr habt natürlich auch noch die Gelegenheit, den Radioton-Hitzealarm. Müsst ihr hören, der klingt so.
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0: Wenn der läuft, 0800 50 65 3x die 0 anrufen. Mit ein bisschen Glück gibt's morgen eine Kiste voller Eis von uns geliefert für euch.

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15: Wolken suchen wir heute vergeblich zwischen Kraichgau und der Ostalb. Sonne satt haben wir stattdessen. Wer draußen ist, auf jeden Fall mehrfach eincremen. Hier eure persönliche Eincreme-Erinnerung von Radio Ton. In Heilbronn und Aalen 25 Grad, Hohenlohe und Bad Mergentheim. Da mal um die 22. Der Radio Ton 3-Tage-Wettertrend. Morgen und Samstag jeweils nochmal einen Ticken wärmer. Da kratzen wir dann wieder an den 30 Grad. Sonntag dann ein kleiner Wetterumbruch, örtlich mit Gewittern und dann wird's auch wieder kühler.
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15: Der längste Stau zwischen Kraichgau und Ostalb heute Nachmittag auf der A6 Heilbronn Richtung Nürnberg. Zwischen Kirchberg und Schnelldorf 10 Kilometer Stau aktuell. Braucht ihr hier 45 Minuten mindestens länger. Schauen wir auf die A7 Würzburg Richtung Ulm zwischen Ellwangen und Aalen-Westhausen. 2 Kilometer Stau, 10 Minuten kommen hier oben drauf. Und auf der A81 Stuttgart Richtung Heilbronn zwischen Ludwigsburg Nord und Mundelsheim 7 Kilometer Stau. Hier dauert es 15 Minuten ungefähr länger. Dann haben wir noch ein kaputtes Auto auf der A6 Mannheim Richtung Heilbronn zwischen Kreuzwaldorf und Wiesloch-Rauenberg. Hier aufpassen. Und auf der A81 Heilbronn Richtung Würzburg zwischen Tauberbischofsheim und Gerchsheim. Hier steht auch noch ein kaputtes Auto. Lasst euch nicht blitzen heute Nachmittag in Schwäbisch Gmünd in der Buchstraße. Hier sind 40 erlaubt. Danke Radiotonhörer Jonas fürs Melden. In Lauder-Königshofen steht ein Blitzer in der Hauptstraße. Hier dürft ihr 30 fahren. Und in Bönnigheim in der Meimsheimer Straße auch hier sind 30 erlaubt. Wenn ihr noch was entdeckt, klingelt kostenlos durch oder schickt eine WhatsApp an die 0800 50 65 3x die 0. Ich bin Patrick Berger, wünsche euch eine gute Fahrt.
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Swims bei Radioton an diesem Donnerstagnachmittag. Und alle, die Ferien haben, die klingen gerade ungefähr so. Die jubeln und alle anderen, die arbeiten müssen, auf der Arbeit schwitzen, die können tatsächlich auch jubeln, ja, wenn dann immerhin mit noch mehr Lieblingshits bei Radioton. Wir machen nämlich den Juni zum Jubel-Juni zusammen mit euch. Sagt uns einfach, was ist euer Lieblingshit? Was wollt ihr unbedingt öfter bei Radioton hören? Schickt eine Sprachnachricht an die 0800 50 65 3x die 0 oder schreibt eine Mail an studio@radioton.de. Was wollt ihr öfter bei uns hören? Und vielleicht ist dann auch euer Lieblingshit mit dabei im Jubel-Juni bei Radioton. Vielleicht gehört auch der hier mit dazu. Absolute Granate von Mike Oldfield. Shadow on the Wall gibt's jetzt 14:47 Uhr. Schönen Nachmittag.

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21: Ich bin Gisa Weber. Gefährliche Ladegeräte oder unsicheres Kinderspielzeug. Die EU findet, dass Temu zu wenig gegen illegale Produkte auf seiner Plattform tut. Jetzt hat die Kommission deswegen eine 200-Millionen-Euro- Strafe gegen den chinesischen Online-Riesen verhängt. Temu spricht von einer unverhältnismäßigen Strafe. Mit dem Tankrabatt ist wohl wie geplant Ende Juni Schluss. Bundesverkehrsminister Schnieder dämpfte im Handelsblatt jetzt die Erwartungen, dass die Steuersenkung verlängert wird. Immerhin, einen Mangel an Sprit oder auch Kerosin sieht der Minister nicht. Der Sommerreiseverkehr ist aus seiner Sicht nicht in Gefahr. Für die deutsche Wirtschaft wird extreme Hitze zu einem immer größeren Problem. Der Kreditversicherer Allianz Trade warnt vor Verlusten von knapp 113 Milliarden Euro in den nächsten Jahren. Wenn es sehr heiß ist, nimmt die Produktivität ab. Außerdem sind die Energiekosten höher, weil mehr gekühlt wird. Die USA haben offenbar wieder Ziele im Iran angegriffen. Unter anderem sollen sie iranische Drohnen abgeschossen haben, so ein Regierungsvertreter. US-Präsident Trump hatte sich zuvor unzufrieden mit den Verhandlungen über ein Kriegsende gezeigt. Als Vergeltung hat Teheran laut Staatsfernsehen einen US-Stützpunkt in der Region attackiert. Ob Nachrichten, Videos oder Bilder, viele Menschen können nicht mehr richtig einschätzen, ob Infos nun echt sind oder nicht. Bei einer Bitkom-Umfrage haben das fast 2/3 gesagt. 9 von 10 sind schon auf Fake News gestoßen. Von Bitkom heißt es, Desinformationen schaden unserer Demokratie.
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1: Wir müssen fast schon ein bisschen durchatmen heute, denn die nächsten Tage, die werden noch mal heißer. 24 Grad in Tauberbischofsheim und Crailsheim, 25 auf der Ostalb bei Ellwangen und 25 in Heilbronn. Der Radio Thurn 3 Tage Wettertrend. Morgen am Freitag und am Samstag vom Kraichgau bis zur Ostalb geht's wieder an die 30 Grad und sogar noch ein bisschen drüber. Nächste Woche, da wird's dann aber wieder ein bisschen kühler.
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1: Der längste Stau heute Nachmittag auf der A6 Heilbronn Richtung Nürnberg. Zwischen Schwäbisch Hall und Schnelldorf 16 Kilometer Stau, aktuell mindestens 40 Minuten, die ihr hier länger braucht. Schauen wir auf die A7, Würzburg Richtung Ulm, zwischen Ellwangen und Allen-Westhausen, 2 Kilometer Stau, 10 Minuten kommen hier oben drauf. Und auf der A81, Heilbronn Richtung Würzburg, zwischen Kreuz Weinsberg und Neuenstadt am Kocher, 1 Kilometer Stau, 10 Minuten dauert es hier länger. A81 nochmal, Stuttgart Richtung Heilbronn, jetzt zwischen Ludwigsburg Nord und Mundelsheim, 8 Kilometer steht hier im stockenden Verkehr, mindestens 15 Minuten dauert es länger. Wir haben defektes Fahrzeug auf der A6, Heilbronn Richtung Nürnberg, zwischen Öhringen und Neuenstadt. Und auf der A7 Ulm Richtung Fulda zwischen Kreuz Bibelried und Würzburg Estenfeld hier auch nochmal ein kaputtes Auto. Schauen wir noch auf den weiteren Verkehr auf der B19, Schwäbisch Hall Richtung Bad Mergentheim, zwischen Untermünkheim, Steigenhaus, dem Autobahnzubringer zur A6 und Kupferzell-Westernach. Dichter Verkehr, 10 Minuten dauert es hier länger. Und auf der B27 zwischen Bad Friedrichshall und Bad Friedrichshall-Jagstfeld. Dichter Verkehr, 5 Minuten kommen hier oben drauf. Nicht zu schnell fahren heute Nachmittag in Heilbronn auf der Neckartal. Straße. Hier sind 70 erlaubt und hier wird geblitzt. Genauso in Heidenheim in der Mittelrheinstraße an der Steige von Schneidheim. 50er-Zone, danke Radiotonhörer Daniel fürs Melden. Und dann ist Marco noch dran, der hat auch einen Blitzer entdeckt. Wo steht der denn?
3: In Neckarmühlbach, kommend von Siegelsbach-Hasmersheim Richtung Gundelsheim auf der Höhe Holzland. Auf der rechten Seite wird wahrscheinlich beidseitig geblitzt. Reduziert das Tempo von 50 auf Tempo 30 wegen Umleitung.
1: Aufpassen. Danke dir fürs Melden. Das ist natürlich auch fies, ein bisschen. Wenn ihr noch was entdeckt, meldet euch gern durch, kostenlos. Schickt eine WhatsApp oder ruft an unter der 0800 50 65 3x0.
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1: Vielleicht kann sich Manfred ja freuen vom Bauhof in Bad Rappenau über eine volle Kiste Eis für seine Kollegen und für sich. Er hat mir vorhin schon erzählt, dass sie heute erst frisch Beete gepflanzt haben. Da käme so eine Abkühlung natürlich genau recht. Denn wir bringen euch und euren Kollegen morgen mit ein bisschen Glück eine Box voll mit Eis vorbei. Achtet einfach heute noch auf den Radioton Hitzealarm.
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1: Und wenn der losläuft, dann ruft ihr kostenlos an unter 0800 50 65 3x0 und mit ein bisschen Glück landet ihr dann auch im Lostopf. Ich bin Patrick Berger, wünsche euch einen kühlen Nachmittag. Jetzt mit Stevie Wonder. 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
1: Ruft jetzt an 0800 50 65 3x die 0.

0: ein Geräusch kann euch heute Nachmittag so richtig glücklich machen.
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0: So klingt nämlich der Radioton Hitzealarm. Und wenn der läuft, dann sichert ihr euch die Chance auf eine Ladung Eis. Gerade eben war es soweit und es klingelt bunt bei mir an der 0800 50 65 dreimal die 0. Wer ist denn dran?
2: Hallo, dann ist Caro, die Carola aus Böhminger. Ich habe gerade Kürflecker dem Eis vom Kollegen und so.
0: Aber bist du noch auf der Arbeit oder hast du schon Feierabend?
2: Ich bin gerade ins Auto reingestiegen und fahr los und dann habe ich das gehört und dann habe ich schnell angerufen.
0: Perfekt, wo arbeitest du denn?
2: In Schwäbisch Gmünd bei Bosch.
0: Oh, okay, aber ich vermute mal, ihr habt Klimaanlagen, oder?
2: Nein, haben nicht? Wir nicht. Nein.
0: Oh. Wie kühlt ihr euch denn ab?
2: Mit Getränke und Ventilatoren.
0: Na, immerhin. In was für einem Bereich arbeitest du da?
2: In der Produktion.
0: Das ist ja schon schweißtreibend, ne?
2: Teilweise ja, absolut.
0: Das heißt, deine Kollegen und ihr und du, ihr würdet euch dann freuen, wenn wir euch morgen eine Ladung Eis vorbeibringen.
2: Aber klar doch.
0: Gut, Caro, dann bist du auf jeden Fall im Lostopf mit drin und ihr achtet heute Nachmittag natürlich weiter auf den Radioton Hitzealarm. Wenn der läuft, 0800 50 65 dreimal die 0. Kommt auf jeden Fall nochmal vor.

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0: Es ist theoretisch der kälteste Tag der Woche, auch wenn wir nicht so viel davon merken, auch wenn es faktisch vielleicht einigermaßen richtig ist. Wir haben aber ganz viel Sonne den ganzen Nachmittag mit dabei, 25 Grad dazu in Schwäbisch Hall und Bad Mergentheim, 28 in Heilbronn und Heidenheim. Schauen wir doch jetzt mal weiter im Radioton 3 Tage Wettertrend. Morgen und Samstag brüten wir dann nochmal bei um die 30 Grad. Sonntag dann erste Gewitter mit dabei und dann wird es auch kühler. Die erste Woche der Pfingstferien jetzt also definitiv nochmal ausnutzen.
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0: Der längste Stau zwischen Kraichgau und Ostalb heute auf der A6 Heilbronn Richtung Nürnberg. Zwischen Schwäbisch Hall und Schnelldorf 17 Kilometer Stau. 45 Minuten braucht ihr hier ungefähr länger. Schauen wir zu euch auf die A81 Stuttgart Richtung Heilbronn. Zwischen Ludwigsburg Nord und Mundelsheim 6 Kilometer Stau. Hier kommen ungefähr 15 Minuten obendrauf. Und auf der 81 Heilbronn Richtung Würzburg zwischen Kreuz Weinsberg und Neuenstadt 1 Kilometer Stau, 10 Minuten dauert es hier aktuell länger. Dann haben wir noch ein kaputtes Auto, das steht auf der A7 Ulm Richtung Würzburg zwischen Kreuzfeuchtwagen-Crailsheim und Wörnitz. Der rechte Fahrstreifen hier wegen des defekten PKWs blockiert. Und auf der A8 Stuttgart Richtung München zwischen Eichelberg und Mühlhausen, hier steht auch ein defektes Fahrzeug. Nicht zu schnell unterwegs sein heute Nachmittag in Öhringen in der Neuenstadter Straße. Hier sind 30 erlaubt und in Heidenheim in der Mittelrheinstraße an der Steige von Schneidheim wird auch geblitzt. Hier dürft ihr 50 fahren. Danke, Radiotonhörer Daniel. Und dann ist noch Ernst in der Leitung, hat einen Blitzer entdeckt in Heilbronn. Wo denn genau?
6: Neckartalstraße. Von Laufen kommend, kurz vor der Auffahrt Theresienwiese. Der rechten Seite 70er-Zone.
0: Alles klar, danke dir fürs Melden. Hier müssen wir auch aufpassen. Wenn ihr noch was entdeckt, macht's genauso. Klingelt kostenlos durch oder schickt eine WhatsApp an die 0800 50 65 3x0.
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1: Ben's Moon bei Radioton an diesem Donnerstagnachmittag. Das heißt, ein Tag noch, dann heißt auch für alle ohne Urlaub oder Ferien bei uns
2: Wochenende!
1: Und das startet so richtig gut beim Weingut Kurz Wagner in Thalheim. Da ist nämlich Ton-Night angesagt. Radio-Ton-DJ Big L, der legt da auf. Die besten Songs der 80er, 90er und 2000er. Das ist schon mal die musikalische Grundlage. Für die kulinarische Grundlage gibt es unter anderem Burger. Und ich sag mal so, Wetter sieht gut aus. Morgen Abend wird es doch mal eine schöne laue Sommernacht beim Weingut Kurz Wagner in Thalheim. 20 Uhr geht's los, der Eintritt ist frei. Und Queen ist wahrscheinlich auch mit dabei.

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3: Ich bin Sabrina Amon, guten Tag. Bundeskanzler Friedrich Merz als Lackaffe zu bezeichnen, geht aus Sicht der Staatsanwaltschaft Heilbronn zu weit. Auf Antrag der Behörde hin erließ das Amtsgericht einen Strafbefehl wegen Beleidigung gegen Personen des politischen Lebens. Die Dezernentin kam nach Prüfung des Sachverhalts zu dem Schluss, dass in diesem Fall kein sachlicher Zusammenhang mit dem politischen Wirken bestand, sondern die Ehrverletzung im Vordergrund stand. Anlass des Verfahrens war einer von fast 400 Kommentaren unter einem Facebook-Post der Polizei anlässlich eines Besuchs von Merz in Heilbronn. Anders als beim Lackaffen hatte die Staatsanwaltschaft die Bezeichnung von Merz als Pinocchio nicht beanstandet. Sabrina Amon, Radio Ton Heilbronn.
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17: Ich bin Gisa Weber. Der Tankrabatt läuft wohl wie geplant Ende Juni aus. Bundesverkehrsminister Schmieder hat die Hoffnung auf eine Verlängerung jetzt gedämpft. Er sagte dem Handelsblatt, der Staat komme irgendwann an die Grenzen seiner Möglichkeiten. Engpässe beim Tanken oder Probleme im Sommerreiseverkehr erwartet Schmieder aber nicht. Viele haben im Sommer mit extremer Hitze zu kämpfen. Und das kann auch Folgen für die deutsche Wirtschaft haben. Das zeigt die Studie eines Kreditversicherers. Schon ab 30 Grad sackt die Produktivität ab. Außerdem steigen die Energiekosten, weil mehr gekühlt wird. Bis 2030 drohen Milliardenverluste. Gefährliche Ladegeräte oder unsicheres Kinderspielzeug. Die EU findet, dass Temu zu wenig gegen illegale Produkte auf seiner Plattform tut. Jetzt hat die Kommission deswegen eine 200 Millionen Euro Strafe gegen den chinesischen Online-Riesen verhängt. Temu spricht von einer unverhältnismäßigen Strafe. Die Lage im Nahen Osten bleibt angespannt. Die USA haben laut einem Regierungsvertreter wieder Ziele im Iran angegriffen. Unter anderem wurden demnach iranische Drohnen abgeschossen. Als Vergeltung hat der Iran laut Staatsfernsehen einen US-Stützpunkt in der Region angegriffen. Im Ruhrgebiet sind die Affen los. Seit gestern ist eine Gruppe von Rhesusaffen auf der Flucht. Sie sind aus einer Auffangstation in Witten ausgebüxt. So wie es aussieht, hatten sie den Mörtel aus einer Backsteinmauer gekratzt und konnten so ausbrechen. Einsatzkräfte suchen jetzt nach den Affen.
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25: Wolken, die suchen wir heute Nachmittag vergeblich zwischen Kraichgau und Ostalb. Wir haben Sonne satt. Wer draußen ist, sollte sich auf jeden Fall mehrfach eincremen. Kurz nach 16 Uhr jetzt noch mal eure persönliche Eincreme-Erinnerung heute Nachmittag. In Hohenlohe und Bad Mergentheim haben wir 24 Grad, in Aalen 25, Heilbronn 28. Der Radioton 3-Tage-Wettertrend morgen und am Samstag jeweils noch mal einen Ticken wärmer. Da kratzen wir auch an den 30 Grad oder übersteigen die sogar. Sonntag dann ein kleiner Wetterumbruch, örtlich mit Gewittern und kühler.
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25: Längster Stau zwischen Kraichgau und Ostalb, aktuell auf der A6 Heilbronn Richtung Nürnberg, zwischen Ilshofen-Wolpertshausen und Schnelldorf. 15 Kilometer Stau, 37 Minuten braucht ihr hier aktuell mindestens länger. Schauen wir zu euch auf die A81 Heilbronn Richtung Würzburg, zwischen Kreuz Weinsberg und Neuenstadt, 2 Kilometer Stau, ungefähr 15 Minuten kommen obendrauf. Und nochmal A81, dieses Mal Stuttgart Richtung Heilbronn, zwischen Ludwigsburg-Nord und Pleidelsheim, 4 Kilometer im stockenden Verkehr, 10 Minuten dauert es hier länger. Wir haben ein kaputtes Auto, das steht auf der A8 Stuttgart Richtung München zwischen Eichelberg und Mühlhausen im Tunnel. Hier das defekte Fahrzeug, hier auf jeden Fall aufpassen. Dann haben wir noch eins auf der A6 Heilbronn Richtung Nürnberg zwischen Öhringen und Neuenstein. Hier auch vorsichtig fahren. Fahrt auf jeden Fall nicht zu schnell heute Nachmittag in Lauder-Königshofen in der Hauptstraße. Hier wird geblitzt, 30 sind hier erlaubt. In Bönnigheim in der Malmsheimer Straße, auch hier dürft ihr 30 fahren. Und in Heilbronn im Gemmingstal, auch hier 30 erlaubt. Danke Radioton-Hörerin Julia fürs Melden. Wenn ihr noch was entdeckt, macht's genauso, klingelt kostenlos durch oder schickt eine WhatsApp an die 0800 50 65 3x die 0.
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25: Vielleicht kann sich ja Carola von Bosch in Schwäbisch Gmünd freuen über eine volle Box Eis für ihre Kollegen und für sich natürlich auch. Sie ist in der Produktion tätig, wird sich hier drüber freuen, haben wir vorhin gehört. Vielleicht könnt aber auch ihr euch mit euren Kollegen freuen. Ja, morgen, da wären es nochmal 30 Grad oder sogar ein bisschen mehr. Und wir haben uns gesagt, wer jetzt arbeiten muss in den Pfingstferien, der soll immerhin eine schöne Abkühlung mit dabei haben. Deswegen bringen wir euch und euren Kollegen morgen eine Box voll mit Eis vorbei, wenn ihr jetzt auf den Radioton Hitzealarm achtet.
8: Alarm! 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
25: Wenn der läuft, dann kostenlos anrufen unter der 0800 50 65 3x die 0 und mit ein bisschen Glück landet ihr dann im Lostopf und bekommt morgen eine Fuhre Eis von Radioton geliefert. Ich bin Patrick Berger, wünsche euch einen schönen Nachmittag, jetzt mit Ray Dalton. Hey,

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0: Radioton Hitzealarm. Sichert euch jetzt eine Ladung Eis für euch und die Kollegen.
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0: zur Purple Disco Machine.
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0: So klingt der Radioton Hitzealarm. Gerade eben haben wir ihn gehört und der führt ja dazu, dass ihr und eure Kollegen vielleicht von uns morgen eine Kiste voll mit Eis auf die Arbeit gebracht bekommt. Wer jetzt immerhin keinen Urlaub hat, keine Ferien hat, soll immerhin ein bisschen Eis von Radioton bekommen. Gerade eben, da lief eben der Hitzealarm und ihr habt angerufen, der 0800 50 65 3x die 0. Ich kann gar nicht mehr richtig reden, aber wer ist denn jetzt bei mir in der Leitung?
2: Servus, hier ist der Lothar aus Meinert. Ich bin gerade in Neckarzimmern auf dem Campingplatz mit meinem Wohnwagen und ich würde gerne den Campingplatzpersonal eine Überraschung machen mit einer Portion Eis.
0: Oh, das ist aber lieb, dass du da auch an andere denkst.
2: Ja, weil die sind ja hier richtig am Schaffen und es ist ja wirklich relativ warm heute wieder.
0: Oh, du siehst ja den ganzen Tag schon in der Hitze rumwuseln, während du ganz entspannt unterm Sonnenschirm entspannst.
2: Richtig, oder im Pool rumplansche.
0: Oder das, sehr schön, weil was gibt's denn da alles auf dem Campingplatz?
2: Ja, da haben wir einen Pool, dann sind ein paar Spielanlagen für Kinder, ja, und eine wunderbare Küche, das Essen ist top. Also ist echt toll hier.
0: Ja, dann, Lothar, lass es dir auf jeden Fall mal gut gehen. Und wer dann die Kiste voll mit Eis von Radioton geliefert bekommt, morgen auf die Arbeit, ob es vielleicht wirklich an den Campingplatz geht, das erfahren wir doch heute Nachmittag. Und jetzt gewinnt's ja 1982 zu Yesu. Don't go, hier ist Radioton, ich bin Patrick Berger. Kühlt euch gut ab.

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14: Wir müssen fast schon ein bisschen durchatmen heute Nachmittag, denn die nächsten Tage, die werden noch mal ein bisschen heißer. 25 Grad haben wir aktuell in Tauberbischofsheim und Kralsheim, 26 auf der Ostalb bei Ellwangen und 28 in Heilbronn. Der Radioton 3-Tage-Wettertrend. Morgen am Freitag und am Samstag haben wir vom Kraichgau bis zur Ostalb wieder an die 30 Grad dann oder sogar auch ein bisschen drüber. Ich freue mich schon ein bisschen auf nächste Woche, da wird es nämlich wieder eine Ecke kühler dann.
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14: Klimaanlage im Auto braucht aktuell, wer im längsten Stau zwischen Kraichgau und Ostalb unterwegs ist. Der ist aktuell auf der A6 Heilbronn Richtung Nürnberg zwischen Ilshofen-Wolpertshausen und Schnelldorf. 12 Kilometer Stau, 50 Minuten braucht ihr hier aktuell länger. Ganz viel Geduld. A81, auch ein längerer Stau, Stuttgart Richtung Heilbronn zwischen Ludwigsburg-Nord und Pleidelsheim. 5 Kilometer, 20 Minuten dauert es hier länger. Dann haben wir noch ein defektes Fahrzeug auf der A6 Mannheim Richtung Heilbronn zwischen Sinsheim-Steinsfurt und Bad Rappenau. Hier aufpassen. Und ein Geildorf B19 zwischen Geildorf-Großaltdorf und Geildorf. Dichter Verkehr, 5 Minuten kommen hier oben drauf. Und auf der B290 zwischen Kralsheim, Ingersheim und Kralsheim Nordwest. Umgehung, dichter Verkehr. Hier dauert es auch 5 Minuten ungefähr länger. Haltet gut durch und fahrt nicht zu schnell heute Nachmittag, sonst gibt es teure Fotos. Unter anderem in Schwäbisch Gmünd in der Buchstraße. Hier sind 40 erlaubt. Danke Radiotonhörer Jonas. Weitere Blitzer gesichtet in Schwäbisch Hall in der Hessenthaler Straße. 30 sind hier erlaubt. Und in Laufen am Neckar Richtung Ilsfeld in der 70er-Zone an der Mühle. Danke Radiotonhörer Harry fürs Melden. Wenn ihr noch was entdeckt, macht es genauso, klingelt kostenlos durch oder schickt eine WhatsApp an die 0800 50 65, dreimal die Null. Ich bin Patrick Berger. Kommt gut durch.
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1: Michael Schulte hatte gerade eben auch schon ein paar Gitarren dabei gehabt, aber die beiden hier, die haben noch ein paar mehr Gitarren mit dabei und machen jeden Tag um diese Uhrzeit was ganz Besonderes, präsentieren uns nämlich Songs, die wir alle kennen, in ganz neuem Gewand. Und ich muss sagen, die Gitarrenmusik passt doch eigentlich gerade jetzt bei den Temperaturen draußen am allerbesten. Also warten wir nicht lange, legen wir los.
2: Ja, hi, ich bin's Alex.
3: Und hier ist Jan Pascal.
2: Zusammen sind wir Café Del Mundo und wir ziehen euren Lieblingshits den Stecker.
3: Heute eine große Soul-Ikone, auch leider nicht mehr am Leben. Club 27.
2: Ja, Amy Winehouse mit Back to Black aus dem Jahr 2006.
3: Nicht so einfach gewesen, das umzusetzen.
2: Bei dem Song, ich habe sofort auch Bilder irgendwie in mir. Ich sehe sie, wie sie da irgendwie singt. Das war ja schon eine, wirklich eine Erscheinung, muss man sagen, Amy Winehouse. Und die hatte echt Power. In der Stimme.
3: Also ich sehe vor allem ihre Leberwerte, wenn sie das singt. Ja, das kommt irgendwie so ganz nüchtern, kommt mir das nicht vor.
2: Ja. Nee, glaube ich auch nicht. Ich hab auch was Schönes gelesen, da hieß es, mehr Drama in der Frisur als in manchen Netflix-Serien.
3: Großartig, ja. Passt zu Amy Winehouse. Absolut. Auch eine tragische Figur. Wir waren in Abbey Road, haben da aufgenommen, da hängt auch ihr Porträt an der Wand, Schwarz-Weiß-Foto. Ikonische Stimme, großartige Künstlerin, aber auch eine dramatische Figur.
2: Ja, viele interpretieren auch Back to Black als Rückkehr zu Alkohol und Drogen oder generell eben zur dunklen Seite ihres Lebens. Und ja, dramatischer Song, jetzt mit zwei Gitarren.
3: Ja, wir machen es wieder hell. Komm, wir gucken mal, was die Substanz ist bei dem ganzen Ding und lass uns ein bisschen Licht reinbringen.
2: Ja, ist dunkel. Back to Black, Amy Winehouse.

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15: Ich bin Sabrina Amon, guten Tag. Bei einer körperlichen Auseinandersetzung in der Heilbronner Innenstadt wurden heute Vormittag 4 Männer verletzt. Die Männer im Alter von 18 bis 36 Jahren waren gegen 10 Uhr in der Oststraße in Streit geraten. Auch Messer und Eisenstangen waren im Spiel. Alle 4 syrischen Staatsangehörige wurden hierbei verletzt, 2 von ihnen schwer. Der 18-Jährige sowie ein 27-Jähriger wurden kurz nach den Geschehnissen in unmittelbarer Nähe vorläufig festgenommen. Die Hintergründe des Streits sind noch unklar, heißt es von der Polizei. Sabrina Amon, Radio Ton Heilbronn.
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16: Ich bin Gisa Weber. Für die deutsche Wirtschaft wird extreme Hitze zu einem immer größeren Problem. Der Kreditversicherer Allianz Trade warnt vor Verlusten von knapp 113 Milliarden Euro in den nächsten Jahren. Wenn es sehr heiß ist, nimmt die Produktivität ab. Außerdem sind die Energiekosten höher, weil mehr gekühlt wird. Die EU-Kommission verhängt eine Riesenstrafe gegen Temu. Der Billig-Online-Händler muss 200 Millionen Euro zahlen. Es geht darum, dass Temu nicht genug gegen unsichere und gesundheitsgefährdende Produkte auf seiner Plattform tut, so die Kommission. Temu kann vor Gericht gegen die Strafe vorgehen. Mit dem Tankrabatt ist wohl wie geplant Ende Juni Schluss. Bundesverkehrsminister Schnieder dämpfte im Handelsblatt jetzt die Erwartungen, dass die Steuersenkung verlängert wird. Immerhin, einen Mangel an Sprit oder auch Kerosin sieht der Minister nicht. Der Sommerreiseverkehr ist aus seiner Sicht nicht in Gefahr. die Unterschiede zwischen Frauen und Männern in der Medizin mehr beachten. Das fordert Gesundheitsministerin Warken zum Tag der Frauengesundheit. Das Thema wurde zu lange ignoriert, sagte sie den Funke-Zeitungen. Das ändere sich langsam, eine spürbare Veränderung werde aber noch dauern. Kurz vor dem Start der Fußball-WM wollen sich immer mehr US-Bundesstaaten die FIFA vorknöpfen. Es geht um hohe Preise und die Ticketvergabe. Unter anderem New York und New Jersey ermitteln. Fans sollen über ihre Sitzplätze getäuscht worden sein und mussten demnach so für schlechtere Plätze tief in die Tasche greifen.
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1: Meine Kollegen haben schon gesagt, es ist heute der kälteste Tag der Woche. Merken wir nicht allzu viel von, auch wenn es im Großen und Ganzen stimmt. Haben wir aber trotzdem ganz viel Sonne den ganzen Tag mit dabei. 26 Grad dazu in Schwäbisch Hall und Bad Mergentheim. 28 in Heilbronn und Heidenheim. Der Radio Ton, drei Tage Wettertrend. Morgen und Samstag brüten wir dann nochmal bei um die 30 Grad. Sonntag kommen dann Gewitter mit dazu und dann wird es auch deutlich kühler. Freue ich mich drauf. Die erste Pfingstferienwoche. Trotzdem für alle, die sie haben, jetzt auf jeden Fall nochmal ordentlich ausnutzen im Freibad.
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1: Statt im Freibad lässt sich der Donnerstagnachmittag aber auch im Auto verbringen. Aktuell vor allem auf der A6 Heilbronn Richtung Nürnberg. Längster Stau aktuell zwischen Elzhofen-Wolpertshausen und Schnelldorf. 11 Kilometer. Rund eine halbe Stunde müsst ihr hier mehr Zeit mit einplanen. Dann haben wir noch ein kaputtes Auto auf der A6 Mannheim Richtung Heilbronn zwischen Sinsheim, Steinsfurt und Bad Rappenau und auf der A8 Stuttgart Richtung München zwischen Eichelberg und Mühlhausen. Hier auch aufpassen. Dann schauen wir noch für alle Pendler auf die B19 zwischen Galdorf, Großaltdorf und Galdorf. Dichter Verkehr, knapp 10 Minuten kommen hier oben drauf. Nicht zu schnell fahren, sonst würdet ihr vielleicht geblitzt in Lauder-Königshofen in der Hauptstraße. Hier sind 30 erlaubt. In Heidenheim in der Mittelrheinstraße an der Steige von Schneidheim. Hier sind 50 erlaubt. Und auf der A7 Ulm-Würzburg, direkt vor dem Vierengrundtunnel. Hier sind 100 erlaubt, sagt Radio-Tonhörer Daniel. Danke dir fürs Melden. Wenn ihr noch was entdeckt, macht's genauso, klingelt kostenlos durch oder schickt eine WhatsApp an die 0800 50 65 3x die 0.
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1: Mit Patrick Berger und ich gebe es zu, den nächsten Künstler, den habe ich jahrelang verwechselt. Steve Winwood hatte für mich irgendwie immer so ein bisschen Ähnlichkeit mit Phil Collins. Ich weiß auch nicht, wo das herkommt. Aber jetzt weiß ich's, es ist Steve Winwood. Und das hier ist Valerie. Macht auf jeden Fall gute Laune am Donnerstagnachmittag. Radio Tod ist hier. Schön, dass ihr mit dabei seid.

0: ist das warm in der Tonregion. Aber wir haben Abhilfe, den Radioton-Hitzealarm. Den habt ihr den ganzen Nachmittag und den ganzen Morgen bei uns gehört. Und dann seid ihr fleißig in unseren Lostopf reingehüpft unter der 0800 50 65 3 mal die 0. Weil es für einen oder eine von euch morgen auf die Arbeit eine Kiste voll mit Eis geliefert gibt. Von meinem Kollegen Franjo Bendeich. Und wir rühren mal in der Lostrommel und gucken mal, wo wir jetzt rauskommen heute Nachmittag.
1: Einzel?
0: Ja, hallo Manfred, Patrick hier von Radioton.
1: Oh, hallo.
0: Du hast ja heute unseren Alarm gehört,
1: ja,
0: der Radioton-Hitzealarm. Und du bist im Lufttopf gelandet heute Nachmittag. Sag gerne nochmal für alle, die es verpasst haben, du bist beruflich ja auch ins Schwitzen gekommen heute. Wo arbeitest du denn?
1: Im Bauhof in Bad Rappenau.
0: Und was machst du da genau?
1: Also ich mache Müll und haben wir gepflanzt, in unser Kurpark gepflanzt und jetzt kommt die ganze Pflanzzeit bei uns. Die ganzen Parks werden bepflanzt.
0: Ja, wunderbar. Ich muss sagen, ich habe gar keinen grünen Daumen. Ich hätte gedacht, das wäre alles irgendwie jetzt schon in den letzten Wochen erledigt worden.
1: Nee, jetzt kommt der Sommerflur, kommt jetzt.
0: Okay, was pflanzt ihr da aktuell?
1: Wir Blumen, jede Menge Blumen. Wir haben im Feuerbeet über 15.000 Blumen gepflanzt.
0: 15.000?
1: 15.000, Salinepark, ja. Das ist eine wahre Pracht, ist das.
0: Und ihr seid dann wirklich auch den ganzen Tag in der brütenden Sonne unterwegs?
1: Ja, den ganzen Tag. Von 7 bis 16 Uhr. Wochentags. Wow. Und freitags sind wir halt bloß bis 12, dann haben wir Feierabend.
0: Na, das ist doch immerhin auch schon mal was. Das heißt, ihr würdet euch gerade morgen am Freitag bei über 30 Grad zum Start ins Wochenende auf eine ordentliche Ladung Eis von Radioton freuen.
1: Oh, danke schön. Danke, danke. Das freut mich. Vor allen Dingen meine Kollegen werden sich sehr darüber freuen. Die werden morgen große Augen machen.
0: Das glaube ich auf jeden Fall auch. Die Kiste voll mit Eis zur Abkühlung geht morgen also an den Bauhof nach Bad Rappenau. Manfred hat heute Nachmittag gewonnen. Und ich glaube, die Jungs und auch die Mädels da, die haben es auf jeden Fall verdient. Bei dem Wetter den ganzen Tag draußen sein und schöne Blumen pflanzen für uns alle. Da gibt's die Kiste Eis natürlich. Radioton, jetzt mit Michael Jackson, Dirty Diana. Schönen Nachmittag.

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13: Wolken suchen wir heute Nachmittag im Großen und Ganzen vergeblich zwischen Kraichgau und Ostalb. Sonne satt, wer draußen ist, kann sich vielleicht auch jetzt noch ein letztes Mal eincremen für heute. In Hohenlohe und Bad Mergentheim haben wir dazu 24 Grad, Aalen 25, Heilbronn 28. Der Radioton 3-Tage-Wettertrend morgen und am Samstag wird es jeweils noch mal ein Ticken wärmer. Da kratzen wir dann an den 30 Grad. Sonntag kommt dann Wetterumbruch örtlich mit Gewittern und dann wird es deutlich kühler.
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13: Der längste Stau um exakt 17.32 Uhr zwischen Kraichgau und Ostalb lässt sich einigermaßen aushalten, würde ich sagen. Auf der 6 Heilbronn Richtung Nürnberg zwischen Kirchberg und Schnelldorf 6 Kilometer stockender Verkehr. 10 Minuten dauert es hier länger. Geht noch einigermaßen. Gegenrichtung A6 Nürnberg Richtung Heilbronn zwischen Ilshofen, Wolpertshausen und Schwäbisch Hall. Hier haben wir ein defektes Fahrzeug und auf der A8 Stuttgart Richtung München zwischen Eichelberg und Mühlhausen. Auch hier steht ein kaputtes Auto. Schauen wir noch kurz zu euch auf die B27 zwischen Bietigheim, Bissingen, Kammgarn, Spinnerei und Karl-May. Erledigter Verkehr. Knapp 5 Minuten dauert es hier länger. Und auf der B19 zwischen Galdorf, Großaltdorf und Galdorf. Hier kommen ungefähr 5 Minuten obendrauf. Nicht zu schnell fahren heute Nachmittag, sonst gibt es teure Fotos. In Heilbronn, Neckartalstraße, hier dürft ihr 70 fahren. In Öhringen auf der Neuenstatter Straße, hier sind 30 erlaubt. Dann haben wir noch einen Blitzer auf der A7 Ulm-Würzburg, direkt vor dem Vierengrundtunnel. 100 dürft ihr hier fahren, sagt Daniel. Danke dir fürs Melden. Wenn ihr noch was entdeckt, macht's genauso. Klingelt kostenlos durch oder schickt eine WhatsApp an die 0800 50 65 3x die 0. Ich bin Patrick Berger. Kommt gut an.
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es ist eine Sauna auf der ganzen Welt fast schon, zumindest auch in der Sportwelt bei den French Open. Da zerfließen gerade auch alle Spieler wie Zuschauer. Sag ich mal, gut, dass beim Tennissport bei uns in der Tonregion in Bad Rappenau

0: Haus dann ein bisschen kühler wird ab Sonntag beim Neckar Cup 2.0. Veranstalterin und Tourneedirektorin Mine Cebici hat uns mal gesagt, was da genau passiert und was der Neckar Cup eigentlich genau ist.
1: Ganz einfach gesagt ist der Neckar Cup Weltklasse-Tennis hautnah. Wir haben professionelle Tennisspieler und junge Newcomer, die neu in die Profischiene einsteigen. Wir haben Weltklasse-Tennisspieler, die von uns zum Beispiel direkt nach Wimbledon gehen, nach Stuttgart, aus Paris kommen, vom Grand Slam Turnier Roland Garros. Es sind Spieler, die wir aus großen Turnieren kennen.
0: Beispielsweise eben mit dabei und am Sonntag geht's los. Für eine Woche, Sonntag bis Sonntag, der Neckar Cup 2.0 in Bad Rappenau. Gibt auch ganz viel Programm drumherum, abends zum Beispiel auch verschiedene Partys, auf die ihr gehen könnt. Tickets gibt's im Vorverkauf auf neckarcup.com. Ab Sonntag wird dann Tennis gespielt in Bad Rappenau. Radioton ist hier, das ist Paul Young.

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18: Ich bin Sabrina Amon, guten Tag. Bei einer körperlichen Auseinandersetzung in der Heilbronner Innenstadt wurden heute Vormittag 4 Männer verletzt. Die Männer im Alter von 18 bis 36 Jahren waren gegen 10 Uhr in der Oststraße in Streit geraten. Auch Messer und Eisenstangen waren im Spiel. Alle 4 syrischen Staatsangehörige wurden hierbei verletzt, 2 von ihnen schwer. Der 18-Jährige sowie ein 27-Jähriger wurden kurz nach den Geschehnissen in unmittelbarer Nähe vorläufig festgenommen. Die Hintergründe des Streits sind noch unklar, heißt es von der Polizei. Sabrina Amon, Radio Ton Heilbronn.
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19: Ich bin Gisa Weber.
15: Die EU-Kommission verhängt eine Riesenstrafe gegen Temu. Der Billig-Online-Händler muss 200 Millionen Euro zahlen. Es geht darum, dass Temu nicht genug gegen unsichere und gesundheitsgefährdende Produkte auf seiner Plattform tut, so die Kommission. Temu kann vor Gericht gegen die Strafe vorgehen. Der Tankrabatt läuft wohl wie geplant Ende Juni aus. Bundesverkehrsminister Schnieder hat die Hoffnung auf eine Verlängerung jetzt gedämpft. Er sagte dem Handelsblatt, der Staat komme irgendwann an die Grenzen seiner Möglichkeiten. Engpässe beim Tanken oder Probleme im Sommerreiseverkehr erwartet Schnieder aber nicht. Viele haben im Sommer mit extremer Hitze zu kämpfen. Und das kann auch Folgen für die deutsche Wirtschaft haben. Das zeigt die Studie eines Kreditversicherers. Schon ab 30 Grad sackt die Produktivität ab. Außerdem steigen die Energiekosten, weil mehr gekühlt wird. Bis 2030 drohen Milliardenverluste. Wer eine Pauschalreise bucht, bekommt jetzt mehr Rechte. Es sind neue EU-Regeln in Kraft getreten. Wer etwa einen Gutschein statt Geld zurückbekommen soll, muss ausdrücklich zustimmen. Die EU-Staaten haben gut 2 Jahre Zeit, die Regeln in nationales Recht umzusetzen. In Deutschland bekommen immer mehr Menschen die Diagnose Hautkrebs. Über 120.000 wurden 2024 deswegen im Krankenhaus behandelt. Das waren fast doppelt so viele wie noch 2004. Besonders beim hellen Hautkrebs sind die Fälle stark gestiegen.
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19: Weil wir wird gleich gegrillt heute Abend. Grüße an zu Hause, wo der Grill gleich schon mal angeschmissen wird. Aber man braucht gar kein Feuerchen, dass es ordentlich warm ist. Wir haben 28 Grad in Heilbronn, 26 in Tauberbischofsheim, 24 in Karlsheim und Ellwangen noch. Der Radio Thurn 3-Tage-Wettertrend wird noch wärmer. Morgen am Freitag und am Samstag vom Kraichgau bis zur Ostalb geht es wieder an die 30 Grad und sogar ein bisschen drüber. Nächste Woche wird es dann kühler. Der Sonntag, der bringt dann auch Gewitter mit sich.
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19: Im Großen und Ganzen kommt ihr gut durch. Ein bisschen mehr Zeit braucht ihr aber noch auf der B19. Zwischen Galdorf, Großaltdorf und Galdorf. 10 Minuten kommen hier aktuell oben drauf. Dann haben wir noch Fahrzeugteile auf der Autobahn, auf der A3, Frankfurt Richtung Würzburg, zwischen Wertheim-Lenkfurt und Helmstadt. Hier aufpassen. Kaputtes Auto steht auf der A6, Nürnberg Richtung Heilbronn, zwischen Elshofen-Wolpertshausen und Schwäbisch Hall. Und auf der A81, Heilbronn Richtung Würzburg, zwischen Boxberg und Ahorn, hier auch ein defektes Fahrzeug. Hier auch aufpassen. Geblitzt wird heute Abend noch in Öhringen in der Neuenstadter Straße. Hier sind 30 erlaubt. In Heilbronn auf der Neckartalstraße dürft ihr 70 fahren. Und dann hat sich die Tina gerade eben noch gemeldet, auch ein Blitzer entdeckt in Gingen, in der Memminger Straße Richtung Kaufland, da ist 30. Danke dir fürs Melden. Wenn ihr noch was entdeckt, macht's genauso. Klingel kostenlos durch oder schickt eine WhatsApp an die 0800 50 65 3x die 0.
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13: Aktuell gibt's bei uns einen klaren Himmel mit viel Sonne. In Heilbronn liegen die Temperaturen derzeit bei 27 Grad, in Hohenlohe sind es 26 Grad und im Ostalbkreis 25 Grad. Im weiteren Verlauf des Abends ziehen ein paar Wolken auf, bleiben aber locker verteilt. Heute Nacht sinken die Werte in der gesamten Tonregion auf etwa 9 bis 11 Grad. Morgen gibt's dann wieder viel Sonne, die Temperaturen steigen auf 28 bis 30 Grad.
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15: Auf der A81 in Richtung Würzburg begegnet euch zwischen Boxberg und Ahorn ein defektes Fahrzeug. Ebenso auf der A6 Richtung Heilbronn. Da steht zwischen Ilshofen-Wolpertshausen und Schwäbisch Hall ein Fahrzeug. Auf der A3 Richtung Würzburg zwischen Wertheim-Lenkfurt und Helmstadt blockiert ein defekter LKW den Standstreifen. Die Kräfte zur Störungsbeseitigung sind bereits vor Ort. Noch mehr Verkehr ausführlich zum Nachlesen findet ihr auf radioton.de und in unserer App. Radio.
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14: Ich bin Gisa Weber. Mit dem Tankrabatt ist wohl wie geplant Ende Juni Schluss. Bundesverkehrsminister Schnieder dämpfte im Handelsblatt jetzt die Erwartungen, dass die Steuersenkung verlängert wird. Immerhin, einen Mangel an Sprit oder auch Kerosin sieht der Minister nicht. Der Sommerreiseverkehr ist aus seiner Sicht nicht in Gefahr. Für die deutsche Wirtschaft wird extreme Hitze zu einem immer größeren Problem. Der Kreditversicherer Allianz Trade warnt vor Verlusten von knapp 113 Milliarden Euro in den nächsten Jahren. Wenn es sehr heiß ist, nimmt die Produktivität ab. Außerdem sind die Energiekosten höher, weil mehr gekühlt wird. Gefährliche Ladegeräte oder unsicheres Kinderspielzeug. Die EU findet, dass Temu zu wenig gegen illegale Produkte auf seiner Plattform tut. Jetzt hat die Kommission deswegen eine 200 Millionen Euro Strafe gegen den chinesischen Online-Riesen verhängt. Temu spricht von einer unverhältnismäßigen Strafe. Gut 4 Monate nach der tödlichen Attacke auf einen Zugbegleiter in Rheinland-Pfalz ist der Verdächtige wegen Mordes angeklagt worden. Die Staatsanwaltschaft spricht von niedrigen Beweggründen. Der 26-Jährige soll den Zugbegleiter bei einer Fahrscheinkontrolle so schwer verletzt haben, dass er wenig später starb. Hitzedrama für Tennisstar Jannik Sinner bei den French Open. Der Weltranglistenerste ist schon in der zweiten Runde aus dem Turnier geflogen. Der Italiener konnte sich nach zunächst noch 2 gewonnenen Sätzen plötzlich kaum noch auf den Beinen halten und gab die Partie aus der Hand.
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14: Derzeit haben wir bei uns einen überwiegend klaren Himmel. In Heilbronn liegen die Temperaturen am Abend bei 26 Grad, in Hohenlohe gibt es 25 Grad und im Ostalbkreis 24 Grad. Im weiteren Verlauf ziehen vereinzelt ein paar Wolken auf, bevor es in der Nacht überwiegend bedeckt bleibt und die Werte auf rund 11 Grad zurückgehen. Morgen kommt die Sonne wieder durch, dabei steigen die Temperaturen tagsüber auf bis zu 30 Grad.
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12: Achtung, auf der A3 zwischen Würzburg-Kist und Würzburg-Heidingsfeld gibt es Gegenstände auf der Fahrbahn. Bitte passt auf. Auf der A3 von Frankfurt nach Würzburg zwischen Wertheim-Lengfurt und Helmstadt blockiert ein defekter PKW den Standstreifen. Die Störung wird bis zum 28. Mai 2026 etwa 20 Uhr behoben. Auf der A6 von Nürnberg Richtung Heilbronn zwischen Ilzhofen-Wolpertshausen und Schwäbisch Hall gibt es eine Gefahr durch ein defektes Fahrzeug. Noch mehr Verkehr, ausführlich zum Nachlesen, findet ihr auf radioton.de und in unserer App.
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10: Aktuell haben wir bei uns einen überwiegend klaren Himmel mit Sonne. In Heilbronn liegen die Temperaturen bei 26 Grad, in Hohenlohe sind es 25 Grad und im Ostalbkreis 24 Grad. Im weiteren Verlauf ziehen ein paar Wolken auf, die Temperaturen gehen in der Nacht auf etwa 11 Grad zurück. Morgen wird sonnig mit einem klaren Himmel, die Höchstwerte steigen auf knapp 30 Grad.
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12: Achtung, auf der A6 von Heilbronn Richtung Mannheim zwischen Bad Rappenau und Sinsheim-Steinsfurt, da steht ein defektes Fahrzeug. Ein weiteres defektes Fahrzeug gibt es auf der A81 von Stuttgart Richtung Heilbronn bei der Anschlussstelle Mundelsheim. Noch mehr Verkehr, ausführlich zum Nachlesen, findet ihr auf radioton.de und in unserer App.
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1: Ich bin Gisa Weber. Viele haben im Sommer mit extremer Hitze zu kämpfen. Und das kann auch Folgen für die deutsche Wirtschaft haben. Das zeigt die Studie eines Kreditversicherers. Schon ab 30 Grad sackt die Produktivität ab. Außerdem steigen die Energiekosten, weil mehr gekühlt wird. Bis 2030 drohen Milliardenverluste. Mit dem Tankrabatt ist wohl wie geplant Ende Juni Schluss. Bundesverkehrsminister Schnieder dämpfte im Handelsblatt jetzt die Erwartungen, dass die Steuersenkung verlängert wird. Immerhin, einen Mangel an Sprit oder auch Kerosin sieht der Minister nicht. Der Sommerreiseverkehr ist aus seiner Sicht nicht in Gefahr. Die EU-Kommission verhängt eine Riesenstrafe gegen Temu. Der Billig-Online-Händler muss 200 Millionen Euro zahlen. Es geht darum, dass Temu nicht genug gegen unsichere und gesundheitsgefährdende Produkte auf seiner Plattform tut, so die Kommission. Temu kann vor Gericht gegen die Strafe vorgehen. Das freiwillige soziale Jahr soll attraktiver werden. Das Rote Kreuz fordert deswegen mehr Geld für die jungen Helfer. DRK-Chef Gröhe fordert im Redaktionsnetzwerk Deutschland, dass das Taschengeld von aktuell 400 auf rund 1.000 Euro im Monat steigen soll. Sonst könnten sich viele das FSJ nicht leisten. Kurz vor dem Start der Fußball-WM wollen sich immer mehr US-Bundesstaaten die FIFA vorknöpfen. Es geht um hohe Preise und die Ticketvergabe. Unter anderem New York und New Jersey ermitteln. Fans sollen über ihre Sitzplätze getäuscht worden sein und mussten demnach so für schlechtere Plätze tief in die Tasche greifen.
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2: Aktuell gibt's bei uns einen überwiegend klaren Himmel mit viel Sonne. In Heilbronn haben wir zur Stunde 25 Grad, in Hohenlohe 24 Grad und im Ostalbkreis 23 Grad. In den nächsten Stunden ziehen ein paar Wolken auf. Später in der Nacht sinken die Temperaturen in der gesamten Tonregion auf Werte zwischen 11 und 9 Grad. Morgen startet ihr mit klarem Himmel und Sonnenschein in den Tag. Die Höchstwerte klettern auf bis zu 30 Grad.
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3: Achtung, auf der A6 Richtung Heilbronn zwischen Crailsheim und Kirchberg gibt es ein defektes Fahrzeug. Weiter auf der A6 Heilbronn Richtung Mannheim zwischen Bad Rappenau und Sinsheim-Steinsfurt ebenfalls ein defektes Fahrzeug. Auf der A81 Stuttgart Richtung Heilbronn bei der Anschlussstelle Mundelsheim ist ein Fahrzeug liegen geblieben. Noch mehr Verkehr ausführlich zum Nachlesen findet ihr auf radioton.de und in unserer App.
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2: Aktuell gibt es bei uns einen Mix aus Sonne und Wolken. In Heilbronn liegen die Temperaturen am Abend bei rund 25 Grad, in Hohenlohe sind es 23 Grad und im Ostalbkreis 22 Grad. In der Nacht kühlt es ab, die Temperaturen sinken auf Werte zwischen 11 und 14 Grad. Morgen kommt die Sonne häufig durch, die Werte steigen auf bis zu 30 Grad.
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3: Vorsicht auf der A6 von Nürnberg Richtung Heilbronn. Zwischen Crailsheim und Kirchberg blockiert ein defektes Fahrzeug die Strecke. Auch auf der A6 von Heilbronn Richtung Mannheim gibt es Probleme. Zwischen Bad Rappenau und Sinsheim-Steinsfurt steht ebenfalls ein defektes Fahrzeug. Noch mehr Verkehr, ausführlich zum Nachlesen, findet ihr auf radioton.de und in unserer App.
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4: Ich bin Gisa Weber. Die EU-Kommission verhängt eine Riesenstrafe gegen Temu. Der Billig-Online-Händler muss 200 Millionen Euro zahlen. Es geht darum, dass Temu nicht genug gegen unsichere und gesundheitsgefährdende Produkte auf seiner Plattform tut, so die Kommission. Temu kann vor Gericht gegen die Strafe vorgehen. Der Tankrabatt läuft wohl wie geplant Ende Juni aus. Bundesverkehrsminister Schnieder hat die Hoffnung auf eine Verlängerung jetzt gedämpft. Er sagte dem Handelsblatt, der Staat komme irgendwann an die Grenzen seiner Möglichkeiten. Engpässe beim Tanken oder Probleme im Sommerreiseverkehr erwartet Schnieder aber nicht. Für die deutsche Wirtschaft wird extreme Hitze zu einem immer größeren Problem. Der Kreditversicherer Allianz Trade warnt vor Verlusten von knapp 113 Milliarden Euro in den nächsten Jahren. Wenn es sehr heiß ist, nimmt die Produktivität ab. Außerdem sind die Energiekosten höher, weil mehr gekühlt wird. Im Ruhrgebiet sind die Affen los. Seit gestern ist eine Gruppe von Rhesusaffen auf der Flucht. Sie sind aus einer Auffangstation in Witten ausgebüxt. So wie es aussieht, hatten sie den Mörtel aus einer Backsteinmauer gekratzt und konnten so ausbrechen. Einsatzkräfte suchen jetzt nach den Affen.
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5: Derzeit gibt's bei uns einen Mix aus Sonne und Wolken. In Heilbronn haben wir am Abend 23 Grad, in Hohenlohe 22 Grad und im Ostalbkreis 21 Grad. Heute Nacht lockern die Wolken auf und die Temperaturen gehen in der gesamten Tonregion auf rund 9 bis 11 Grad zurück. Morgen startet ihr mit viel Sonne. Im Laufe des Tages klettern die Werte auf bis zu 30 Grad.
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6: Achtung, auf der A6 von Heilbronn Richtung Mannheim zwischen Bad Rappenau und Sinsheim-Steinsfurt, da steht ein defektes Fahrzeug. Auch auf der A8 von Stuttgart Richtung München zwischen Kirchheim-Tech-Ost und Eichelberg gibt's ein Fahrzeugproblem. Auf der A6 von Nürnberg Richtung Heilbronn sind gleich zwei Gefahrenpunkte. Zwischen Kreuz Feuchtwangen, Kreizheim und Schnelldorf sowie zwischen Kreizheim und Kirchberg stehen jeweils defekte Fahrzeuge. Noch mehr Verkehr ausführlich zum Nachlesen findet ihr auf radioton.de und in unserer App.
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1: Zur Stunde haben wir bei uns einen stark bewölkten Himmel. In Heilbronn liegen die Temperaturen aktuell bei 22 Grad. In Hohenlohe gibt es 21 Grad und im Ostalbkreis 20 Grad. In der Nacht kühlt es sich bei uns auf etwa 11 bis 12 Grad ab. Dabei lockern die Wolken stellenweise auf. Morgen erwartet euch viel Sonne bei Höchstwerten um die 29 Grad.
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2: Achtung, auf der A7 von Würzburg Richtung Ulm zwischen Dinkelsbühl-Fichtenau und Ellwangen steht ein defektes Fahrzeug. Ebenfalls Vorsicht auf der A6 in Richtung Mannheim zwischen Bad Rappenau und Sinsheim-Steinsfurt gibt es ein Fahrzeugproblem. Auf der A8 in Richtung München müsst ihr ebenfalls aufpassen. Zwischen Kirchheim-Tech-Ost und Eichelberg steht ein Auto mit einer Panne. Auf der A6 Richtung Heilbronn steht ein weiteres defektes Fahrzeug zwischen dem Kreuz Feuchtwangen-Kreizheim und Schnelldorf. Noch mehr Verkehr ausführlich zum Nachlesen findet ihr auf radioton.de und in unserer App.
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1: Ich bin Dirk Justus. Die USA und der Iran wollen offenbar die Waffenruhe verlängern. Außerdem habe man sich auf einen Rahmen für neue Verhandlungen geeinigt. Auch über das Atomprogramm, das berichten US-Medien. Zuletzt hatten sich beide Seiten noch gegenseitig vorgeworfen, gegen die Waffenruhe zu verstoßen. Im Prozess um einen geplanten Anschlag auf ein Taylor Swift-Konzert in Wien ist der Angeklagte verurteilt worden. Die Geschworenen sprachen den 21-Jährigen schuldig. Der Angeklagte hatte die Pläne weitgehend gestanden. Über die Höhe der Strafe ist noch nichts bekannt. Viele haben im Sommer mit extremer Hitze zu kämpfen und das kann auch Folgen für die deutsche Wirtschaft haben, das zeigt die Studie eines Kreditversicherers. Schon ab 30 Grad sackt die Produktivität ab. Außerdem steigen die Energiekosten, weil mehr gekühlt wird. Bis 2030 drohen Milliardenverluste. Die weltbekannte Holocaust-Gedenkstätte Yad Vashem kommt nach Deutschland. In München entsteht ihr erstes Bildungszentrum außerhalb Israels. Eine kleinere Außenstelle ist in Leipzig geplant. Bundesbildungsministerin Prien sieht als Ziel, die Erinnerungsarbeit und den Kampf gegen Antisemitismus zu stärken. Das freiwillige soziale Jahr soll attraktiver werden. Das Rote Kreuz fordert deswegen mehr Geld für die jungen Helfer. DRK-Chef Gröhe fordert im Redaktionsnetzwerk Deutschland, dass das Taschengeld von aktuell 400 auf rund 1000 Euro im Monat steigen soll. Sonst könnten sich viele das FSJ nicht leisten.
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2: Aktuell haben wir bei uns einen überwiegend klaren Himmel. In Heilbronn sind die Wolken allerdings dichter. In Heilbronn liegen die Temperaturen am späten Abend bei 22 Grad. In Hohenlohe und im Ostalbkreis gibt es jeweils 19 Grad. In der Nacht kühlt es in der gesamten Thunregion auf 10 bis 12 Grad ab. Dabei lockern die Wolken weiter auf. Morgen gibt es viel Sonne und strahlend blauen Himmel. Die Werte steigen auf bis zu 30 Grad.
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3: Achtung, Falschfahrer auf der A81 von Stuttgart Richtung Heilbronn zwischen Mundelsheim und Ilsfeld. Ein defektes Fahrzeug sorgt für Gefahr. Seid auch auf der A7 von Würzburg Richtung Ulm auf der Hut. Zwischen Dinkelsbühl-Fichtenau und Ellwangen gibt es ein defektes Fahrzeug. In Richtung München auf der A8 gibt es Probleme durch ein defektes Fahrzeug zwischen Kirchheim-Tech-Ost und Eichelberg. Und schließlich noch die A6 von Nürnberg Richtung Heilbronn. Zwischen dem Kreuz Feuchtwangen-Kreilsheim und Schnelldorf müsst ihr ebenfalls mit einem defekten Fahrzeug rechnen. Noch mehr Verkehr ausführlich zum Nachlesen findet ihr auf radioton.de und in unserer App.
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4: Zur Stunde gibt's bei uns einen überwiegend klaren Himmel, dazu bleibt es trocken. In Heilbronn liegen die Temperaturen aktuell bei 21 Grad, in Hohenlohe und im Ostalbkreis jeweils bei 18 Grad. In der Nacht kühlt es in der gesamten Tonregion auf um die 10 bis 12 Grad ab. Morgen wird's sonnig, die Temperaturen steigen im Tagesverlauf auf bis zu 30 Grad.
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5: Auf der A6 Nürnberg Richtung Heilbronn steht ein defektes Fahrzeug zwischen Kreuz Weinsberg und Heilbronn-Neckarsulm. Bitte gut aufpassen. Ebenso auf der A81 von Stuttgart Richtung Heilbronn, da gibt's ein defektes Fahrzeug zwischen Mundelsheim und Ilsfeld. Auf der A7, wenn ihr von Würzburg Richtung Ulm unterwegs seid, achtet zwischen Dinkelsbühl-Fichtenau und Ellwangen auf ein defektes Fahrzeug. Auch auf der A8 von Stuttgart Richtung München steht ein Fahrzeug zwischen Kirchheim-Tech Ost und Eichelberg. Noch mehr Verkehr ausführlich zum Nachlesen findet ihr auf radioton.de und in unserer App.
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1: Ich bin Dirk Justus. Die USA und der Iran haben sich offenbar wieder angenähert. Laut US-Kreisen gibt es ein Rahmenabkommen für eine Verlängerung der Waffenruhe. Es soll auch Gespräche über das iranische Atomprogramm geben. Außerdem soll der Iran die Straße von Hormuz wieder freigeben. Teheran dementierte eine Einigung. Im Prozess um einen geplanten Anschlag auf ein Taylor Swift-Konzert in Wien muss der Angeklagte 15 Jahre hinter Gitter. Der 21 Jahre alte Islamist war nach einer Warnung von US-Geheimdiensten festgenommen worden, einen Tag vor dem geplanten Anschlag im August 2024. Mit dem Tankrabatt ist wohl wie geplant Ende Juni Schluss. Bundesverkehrsminister Schnieder dämpfte im Handelsblatt jetzt die Erwartungen, dass die Steuersenkung verlängert wird. Immerhin einen Mangel an Sprit oder auch Kerosin sieht der Minister nicht. Der Sommerreiseverkehr ist aus seiner Sicht also nicht in Gefahr. Kurz vor dem Start der Fußball-WM wollen sich immer mehr US-Bundesstaaten die FIFA vorknöpfen. Es geht um hohe Preise und die Ticketvergabe. Unter anderem New York und New Jersey ermitteln. Fans sollen über ihre Sitzplätze getäuscht worden sein und mussten demnach so für schlechtere Plätze tief in die Tasche greifen. Im Ruhrgebiet sind die Affen los. Seit gestern ist eine Gruppe von Rhesusaffen auf der Flucht. Sie sind aus einer Auffangstation in Witten ausgebüxt. So wie es aussieht, hatten sie den Mörtel aus einer Backsteinmauer gekratzt und konnten so ausbrechen. Einsatzkräfte suchen jetzt nach den Affen.
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2: Aktuell haben wir bei uns überwiegend einen klaren Himmel, dabei bleibt es trocken. In Heilbronn gibt's in der Nacht 20 Grad, in Hohenlohe und im Ostalbkreis jeweils 17 Grad. Im weiteren Verlauf der Nacht kühlt es in der gesamten Thunregion auf um die 10 bis 12 Grad ab. Morgen startet ihr mit einem klaren Himmel und Sonne in den Tag. Im Tagesverlauf steigen die Werte auf bis zu 30 Grad.
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3: Achtung auf der A7, Würzburg Richtung Ulm. Zwischen Dinkelsbühl, Fichtenau und Ellwangen steht ein defektes Fahrzeug. Fahrt dort bitte besonders vorsichtig. Auf der A6, Nürnberg Richtung Heilbronn, stockt es zwischen Kirchberg und Schwäbisch Hall. Rechnet mit mindestens 9 Minuten mehr. 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
2: Aktuell gibt es bei uns eine geteilte Wetterlage. In Heilbronn haben wir einen bedeckten Himmel bei 19 Grad. In Hohenlohe und im Ostalbkreis ist es überwiegend klar bei jeweils 17 Grad. In der Nacht kühlt es in der gesamten Tonregion auf rund 10 bis 12 Grad ab. Dabei lockern die Wolken weiter auf. Morgen startet ihr mit einem Mix aus Sonne und Wolken. Im Tagesverlauf steigen die Temperaturen auf bis zu 30 Grad.
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3: Achtung, auf der A6 von Heilbronn nach Nürnberg zwischen Bretzfeld und Öhringen steht ein defektes Fahrzeug. Auch auf der A6 von Nürnberg Richtung Heilbronn zwischen dem Kreuz Weinsberg und Heilbronn-Neckarsulm gibt es eine Gefahrenstelle wegen eines defekten Fahrzeugs. Noch mehr Verkehr ausführlich zum Nachlesen findet ihr auf radioton.de und in unserer App.
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4: Ich bin Dirk Justus. Im Prozess um einen geplanten Anschlag auf ein Taylor Swift-Konzert in Wien ist der Angeklagte zu einer langen Haftstrafe verurteilt worden. Der 21-Jährige muss 15 Jahre hinter Gitter. Der Islamist hatte die Pläne gestanden. Er wollte im August 2024 viele Fans des US-Superstars töten. Die USA und der Iran wollen offenbar die Waffenruhe verlängern. Außerdem habe man sich auf einen Rahmen für neue Verhandlungen geeinigt. Auch über das Atomprogramm heißt es aus US-Kreisen. Und der Iran soll die Straße von Hormuz binnen 30 Tagen freigeben. Teheran wies eine Einigung zurück. Viele haben im Sommer mit extremer Hitze zu kämpfen und das kann auch Folgen für die deutsche Wirtschaft haben, das zeigt die Studie eines Kreditversicherers. Schon ab 30 Grad sackt die Produktivität ab. Außerdem steigen die Energiekosten, weil mehr gekühlt wird. Bis 2030 drohen Milliardenverluste. Die weltbekannte Holocaust-Gedenkstätte Yad Vashem kommt nach Deutschland. In München entsteht ihr erstes Bildungszentrum außerhalb Israels. Eine kleinere Außenstelle ist in Leipzig geplant. Bundesbildungsministerin Prien sieht als Ziel, die Erinnerungsarbeit und den Kampf gegen Antisemitismus zu stärken. Die EU-Kommission verhängt eine Riesenstrafe gegen Temu. Der Billig-Online-Händler muss 200 Millionen Euro zahlen. Es geht darum, dass Temu nicht genug gegen unsichere und gesundheitsgefährdende Produkte auf seiner Plattform tut, so die Kommission. Temu weist die Vorwürfe zurück.
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5: Aktuell haben wir bei uns noch recht unterschiedliche Bedingungen. In Heilbronn gibt's einen bedeckten Himmel bei 18 Grad. In Hohenlohe und im Ostalbkreis zeigt sich dagegen ein überwiegend klarer Himmel bei jeweils 17 Grad. In der Nacht kühlt es in der gesamten Tonregion auf etwa 10 bis 12 Grad ab, wobei der Himmel in Hohenlohe und im Ostalbkreis weitgehend klar bleibt. Morgen kommt dann richtig auf die Sonne durch. Die Temperaturen steigen tagsüber auf bis zu 30 Grad. Übermorgen bleibt es stark bewölkt. Dazu ziehen immer wieder Schauer und Gewitter durch, bei Höchstwerten um die 28 Grad.
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6: Achtung auf der A6 Heilbronn Richtung Nürnberg. Zwischen Bretzfeld und Öhringen steht ein defektes Fahrzeug. Fahrt hier bitte vorsichtig. 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
1: Ich bin Dirk Justus. Im Prozess um einen geplanten Anschlag auf ein Taylor Swift-Konzert in Wien ist der Angeklagte zu einer langen Haftstrafe verurteilt worden. Der 21-Jährige muss 15 Jahre hinter Gitter. Der Islamist hatte die Pläne gestanden. Er wollte im August 2024 viele Fans des US-Superstars töten. Die USA und der Iran wollen offenbar die Waffenruhe verlängern. Außerdem habe man sich auf einen Rahmen für neue Verhandlungen geeinigt. Auch über das Atomprogramm heißt es aus US-Kreisen. Und der Iran soll die Straße von Hormuz binnen 30 Tagen freigeben. Teheran wies eine Einigung zurück. Viele haben im Sommer mit extremer Hitze zu kämpfen und das kann auch Folgen für die deutsche Wirtschaft haben, das zeigt die Studie eines Kreditversicherers. Schon ab 30 Grad sackt die Produktivität ab. Außerdem steigen die Energiekosten, weil mehr gekühlt wird. Bis 2030 drohen Milliardenverluste. Die weltbekannte Holocaust-Gedenkstätte Yad Vashem kommt nach Deutschland. In München entsteht ihr erstes Bildungszentrum außerhalb Israels. Eine kleinere Außenstelle ist in Leipzig geplant. Bundesbildungsministerin Prien sieht als Ziel, die Erinnerungsarbeit und den Kampf gegen Antisemitismus zu stärken. Die EU-Kommission verhängt eine Riesenstrafe gegen Temu. Der Billig-Online-Händler muss 200 Millionen Euro zahlen. Es geht darum, dass Temu nicht genug gegen unsichere und gesundheitsgefährdende Produkte auf seiner Plattform tut, so die Kommission. Temu weist die Vorwürfe zurück.
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2: Zur Stunde gibt's bei uns einen überwiegend klaren Himmel. In Heilbronn haben wir gerade um die 18 Grad, in Hohenlohe 16 Grad und im Ostalbkreis etwa 16 Grad. In der Nacht kühlt die Luft in der gesamten Thunregion auf um die 10 bis 12 Grad ab. Morgen startet ihr mit vielen Wolken. Im Tagesverlauf klettert das Thermometer auf bis zu 30 Grad.
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3: Achtung, auf der A3 von Würzburg Richtung Frankfurt gibt es zwischen Wertheim-Lengfurt und Marktheidenfeld ein defektes Fahrzeug. Passt dort bitte auf. Auch auf der A6 von Mannheim Richtung Heilbronn ist zwischen Bad Rappenau und Heilbronn unter Eisesheim ein Fahrzeug liegen geblieben. Seid vorsichtig im Bereich der Anschlussstelle Heilbronn-Neckarsulm auf der A6 Richtung Nürnberg. Und schließlich zwischen Bretzfeld und Öhringen ebenfalls auf der A6 Richtung Nürnberg gibt es ein weiteres defektes Fahrzeug. 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
1: Ich bin Dirk Justes. Im Prozess um einen geplanten Anschlag auf ein Taylor Swift-Konzert in Wien muss der Angeklagte 15 Jahre hinter Gitter. Der 21 Jahre alte Islamist war nach einer Warnung von US-Geheimdiensten festgenommen worden. Einen Tag vor dem geplanten Anschlag im August 2024. Die USA und der Iran haben sich offenbar wieder angenähert. Laut US-Kreisen gibt es ein Rahmenabkommen für eine Verlängerung der Waffenruhe. Es soll auch Gespräche über das iranische Atomprogramm geben. Außerdem soll der Iran die Straße von Hormuz wieder freigeben. Teheran dementierte eine Einigung. Für die deutsche Wirtschaft wird extreme Hitze zu einem immer größeren Problem. Der Kreditversicherer Allianz Trade warnt vor Verlusten von knapp 113 Milliarden Euro in den nächsten Jahren. Wenn es sehr heiß ist, nimmt die Produktivität ab. Außerdem sind die Energiekosten höher, weil mehr gekühlt wird. Kurz vor dem Start der Fußball-WM wollen sich immer mehr US-Bundesstaaten die FIFA vorknöpfen. Es geht um hohe Preise und die Ticketvergabe. Unter anderem New York und New Jersey ermitteln. Fans sollen über ihre Sitzplätze getäuscht worden sein und mussten demnach so für schlechtere Plätze tief in die Tasche greifen. Im Ruhrgebiet sind die Affen los. Seit gestern ist eine Gruppe von Rhesusaffen auf der Flucht. Sie sind aus einer Auffangstation in Witten ausgebüxt. So wie es aussieht, hatten sie den Mörtel aus einer Backsteinmauer gekratzt und konnten so ausbrechen. Einsatzkräfte suchen jetzt nach den Affen.
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2: Aktuell haben wir bei uns einen klaren Himmel. In Heilbronn liegen die Temperaturen zur Stunde bei 15 Grad, in Hohenlohe gibt es 12 Grad und im Ostalbkreis 14 Grad. In der Nacht kühlt es weiter ab, die Werte sinken auf rund 11 bis 9 Grad. Morgen erwartet euch dann ein stark bewölkter Himmel. Die Höchstwerte klettern auf etwa 29 bis 31 Grad.
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3: Achtung, auf der A81 Stuttgart Richtung Heilbronn zwischen Mundelsheim und Ilsfeld steht ein defektes Fahrzeug. Auf der A3 Würzburg Richtung Frankfurt erwartet euch zwischen Wertheim-Lengfurt und Markt-Heidenfeld ebenfalls ein defektes Fahrzeug. Und auf der A6 Mannheim Richtung Heilbronn ist zwischen Bad Rappenau und Heilbronn unter Eisesheim ein defektes Fahrzeug liegen geblieben. Noch mehr Verkehr, ausführlich zum Nachlesen, findet ihr auf radioton.de und in unserer App.
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1: Ich bin Dirk Justus. Im Prozess um einen geplanten Anschlag auf ein Taylor Swift-Konzert in Wien muss der Angeklagte 15 Jahre hinter Gitter. Der 21 Jahre alte Islamist war nach einer Warnung von US-Geheimdiensten festgenommen worden. Einen Tag vor dem geplanten Anschlag im August 2024. Die USA und der Iran haben sich offenbar wieder angenähert. Laut US-Kreisen gibt es ein Rahmenabkommen für eine Verlängerung der Waffenruhe. Es soll auch Gespräche über das iranische Atomprogramm geben. Außerdem soll der Iran die Straße von Hormuz wieder freigeben. Teheran dementierte eine Einigung. Für die deutsche Wirtschaft wird extreme Hitze zu einem immer größeren Problem. Der Kreditversicherer Allianz Trade warnt vor Verlusten von knapp 113 Milliarden Euro in den nächsten Jahren. Wenn es sehr heiß ist, nimmt die Produktivität ab. Außerdem sind die Energiekosten höher, weil mehr gekühlt wird. Kurz vor dem Start der Fußball-WM wollen sich immer mehr US-Bundesstaaten die FIFA vorknöpfen. Es geht um hohe Preise und die Ticketvergabe. Unter anderem New York und New Jersey ermitteln. Fans sollen über ihre Sitzplätze getäuscht worden sein und mussten demnach so für schlechtere Plätze tief in die Tasche greifen. Im Ruhrgebiet sind die Affen los. Seit gestern ist eine Gruppe von Rhesusaffen auf der Flucht. Sie sind aus einer Auffangstation in Witten ausgebüxt. So wie es aussieht, hatten sie den Mörtel aus einer Backsteinmauer gekratzt und konnten so ausbrechen. Einsatzkräfte suchen jetzt nach den Affen.
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2: Aktuell haben wir bei uns einen klaren Himmel. In Heilbronn liegen die Temperaturen derzeit bei 15 Grad, in Hohenlohe gibt's 12 Grad und im Ostalbkreis 13 Grad. In der Nacht kühlt es in der gesamten Thunregion auf rund 9 bis 11 Grad ab. Dabei bleibt es weiterhin klar. Morgen startet ihr mit viel Sonne in den Tag. Im Verlauf steigen die Werte auf bis zu 29 Grad. Später ziehen dann einzelne Wolken auf.
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3: Auf der A8 in Richtung München zwischen Mühlhausen und der Ausfahrt Hohenstadt gibt es ein defektes Fahrzeug. Passt hier gut auf. Auch auf der A81 Richtung Heilbronn zwischen Mundelsheim und Ilsfeld steht ein defekter Wagen. Noch mehr Verkehr ausführlich zum Nachlesen findet ihr auf radioton.de und in unserer App.
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1: Ich bin Dirk Justes. Im Prozess um einen geplanten Anschlag auf ein Taylor Swift-Konzert in Wien ist der Angeklagte zu einer langen Haftstrafe verurteilt worden. Der 21-Jährige muss 15 Jahre hinter Gitter. Der Islamist hatte die Pläne gestanden. Er wollte im August 2024 viele Fans des US-Superstars töten. Die USA und der Iran wollen offenbar die